0: Beim Abflug hat man ein Recht auf Snacks und Erfrischungen, wenn der Flug 2 Stunden verspätet ist. Bei der Ankunft bekommt man Entschädigung ab 3 Stunden Verspätung, sagt Georg Loderbauer von der Agentur für Passagier- und Fahrgastrechte, der Schlichtungsstelle des Bundes.
1: Bei Kurzstreckenflügen sind das 250 Euro bis 1500 Kilometer. Ab 1500 Kilometer sind es 400 Euro und ab 3500 Kilometer, weil bei Flügen außerhalb der EU sind es sogar bis zu 600 Euro.
0: Damit man die Entschädigung bekommt, muss man sich zunächst an die Fluglinie wenden und den Anspruch auf Entschädigung stellen. Sollte die Fluglinie nicht zahlen, kann man sich an die Agentur für Passagier- und Fahrgastrechte wenden und einen Antrag auf Schlichtung stellen. Die Expertinnen dort prüfen dann jeden Fall einzeln und kümmern sich um alles Weitere.
2: Schwerer Kletterunfall im Reichraminger Hintergebirge in Oberösterreich. Ein 13-Jähriger ist ausgerutscht, als er sein Klettersteigset einhängen wollte. Er ist 7 Meter in die Tiefe gestürzt. Seine Eltern haben die Rettung alarmiert. Der 13-Jährige ist mit dem Hubschrauber ins Krankenhaus gebracht worden. Und am Mittwoch ist es soweit, da gibt es eine totale Sonnenfinsternis. Und weil man die in Spanien besonders gut sehen kann, gibt es dort einen riesen Hype darum. In Spanien ist Josef Manola.
3: Spanien zählt die Tage bis zur Sonnenfinsternis. Am 12. August wird das Naturereignis zwar nur wenige Minuten dauern, die Tourismuswirtschaft wird dabei gewaltig profitieren. Das Hotelzimmer in Soria liegt bei 1000 Euro, sagt die Direktorin. Der Hype ist groß. Die Schutzbrillen sind seit Tagen ausverkauft. Denn zuletzt war im Jahr 1905 eine totale Sonnenfinsternis auf dem spanischen Festland zu sehen. Das Erlebnis wird von Augenzeugen so beschrieben. Für wenige Minuten wird es dunkel, die Temperatur sinkt, Vögel verstummen, die Sterne werden sichtbar. Doch der Ansturm könnte auch Folgen haben. Bis zu 1,5 Millionen Autofahrten werden erwartet. Man rechnet mit stundenlangen Staus.
2: Und jetzt zum Wetter und zu Michi Matan.
4: Der Montag bringt in ganz Österreich etliche Sonnenstunden. Ungetrübt wird es aber nicht sein. Vorübergehend können nämlich dichtere Wolken durchziehen und am Nachmittag bilden sich stellenweise teils kräftige Schauer oder Gewitter. Am größten ist die Wahrscheinlichkeit dafür im Bergland. Im Donauraum dürfte es dagegen trocken bleiben. Es wird noch eine Spur heißer. Höchstwerte 28 bis 36, selbst in 2000 Meter um 18 Grad. In den nächsten Tagen dann zwar 2-3 Grad weniger, aber weiterhin überwiegend sonnig mit ein paar Schauern oder Gewittern hauptsächlich. In Bergland.
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1: Am Mikrofon ist Sophie Mooseder. Es ist 3 Uhr. Weiter nicht unter Kontrolle sind die Waldbrände in Kärntens Nachbarregion Norditalien. Löschflugzeuge, Hubschrauber und Drohnen sind im Einsatz. In Italien ist Sophie Ruppetz.
2: In Friaul-Julisch-Venetien hält eine Serie von Waldbränden die Einsatzkräfte in Atem. Besonders angespannt ist die Lage zwischen Monfalcone und Duino. Das Feuer breitet sich Richtung Meer und Land einwärts aus. Zwei Hubschrauber sind im Einsatz, ein dritter unterwegs, sagt Andrea Olivetti vom Zivilschutz in Monfalcone, wo die Bundesstraße 14 weiterhin gesperrt bleibt.
3: Monfalcone verso Duino, al momento è chiusa al traffico.
2: Die Autobahn A4 ist aber in beide Richtungen befahrbar. Sorge bereitet ein angekündigter Windrichtungswechsel, der das Feuer erneut anfachen könnte. Auch in den Bergen bei Tavis flammen bereits bekämpfte Feuer wieder auf, genauso wie in den Provinzen Pordenone und Udine. Löschhubschrauber sind im Einsatz.
1: Deutschland reagiert auf die extreme Trockenheit und die damit verbundenen Probleme für Schiffe. Vier Bundesländer setzen das Lkw-Fahrverbot am Wochenende jetzt aus. In Berlin Regina Pöll.
4: In Nordrhein-Westfalen, Niedersachsen, Rheinland-Pfalz und im Saarland wurden gestern wieder einige Lkw gesehen. Diese Länder haben das Fahrverbot bis mindestens September gelockert. Bei Pkw-Fahrern und Fahrerinnen gibt es Skepsis.
5: Ich habe die Befürchtung, dass es danach nicht wieder zurückgenommen wird.
6: Ich finde, wenn es sich anders geht, dann geht es sich anders.
4: Verkehrsminister Bilger betont, die Versorgung müsse gesichert sein, etwa bei Kohle, Erzen und Chemikalien. Speditionsverbände erwarten vorerst nur ein leichtes Plus beim Wochenendverkehr, Branchenvertreter Rüdiger Ostrowski.
7: Es muss der Lkw vorhanden sein, es muss der Fahrer vorhanden sein. Trotzdem ist das eine sehr positive Entscheidung, die der Logistikkette hilft.
4: Umweltverbände fordern mehr Klimaprojekte statt Ausnahmen für Lkw.
1: Steht bei der nächsten Parlamentswahl in Russland eine kritische Oppositionspartei am Stimmzettel? Darüber entscheidet heute das oberste russische Gericht. Die Partei Jablonko kritisiert zum Beispiel offen den Krieg gegen die Ukraine. Gewählt wird im September. Und nach dem Felssturz in Lengenfeld im Ötztal wird das Gebiet heute mit Drohnen untersucht. Es soll abgeklärt werden, ob weitere Felsen locker sind und eine Absicherung notwendig ist. Am Freitag waren mehrere Tonnen Geröll auf eine Weide gestürzt. Jetzt weiter zum Wetter und zu Michi Mattern.
8: Die neue Woche beginnt hochsommerlich, überwiegend sonnig und sehr heiß. Die Temperaturen erreichen 28 bis 36 Grad mit den höchsten Werten im Osten. Selbst in 2000 Meter hat es um 18 Grad. Hin und wieder ziehen aber Wolken durch und im Lauf des Nachmittags kann es dann stellenweise gewittrig werden. Die meisten und eventuell sogar heftige Gewitter bilden sich im Bergland, höchstens einzelne im Donauraum. In den nächsten Tagen dann zwar nicht mehr ganz so heiß, aber weiterhin viel Sonne und meist trocken mit nur wenigen Gewittern an den Nachmittagen.
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1: Am Mikrofon ist Sophie Mooseder. Es ist 4 Uhr. Fast jede und jeder Dritte leidet unter Schlafproblemen. Schlafhilfen werden deshalb immer mehr nachgefragt. Weltweit sind dafür im Vorjahr 86 Milliarden Euro ausgegeben worden. Vanessa Gruber berichtet.
2: Von Schlaftracking-Apps und Hightech-Matratzen bis zu Melatonin-Präparaten. Das Geschäft mit dem Schlaf boomt. Denn Schlaf wird zunehmend als Grundlage für Gesundheit und Leistungsfähigkeit gesehen, sagen Experten. Davon profitiert auch das österreichische Unternehmen Schlaftech, das ergonomische Matratzen anbietet, erzählt Geschäftsführer Elias Merl.
3: Diese Themen passen natürlich sehr gut zusammen und dann kommen auch junge Leute auf die Idee, ich investiere jetzt in eine Matratze.
2: Auch rezeptfreie Schlaf- und Beruhigungsmittel boomen. Seit 2020 ist der Umsatz in heimischen Apotheken um rund 50% auf 42 Millionen Euro gestiegen. Schlafmediziner Stefan Stepanski warnt jedoch vor überzogenen Erwartungen an Melatonin.
4: Die Effekte, die Matratzen hat, sind in keiner Relation zu dem, was einem durch die Werbung vermittelt wird.
2: Ob Matratze, App oder Tablette, am Ende zählt vor allem eins: erholsamer Schlaf.
1: Schon wieder gibt's Evakuierungen in Südfrankreich. In der Nähe von Montpellier ist ein neuer Waldbrand ausgebrochen. Er breitet sich schnell aus. Die Menschen aus zwei Dörfern sind vorsichtshalber in Sicherheit gebracht worden. Deutschland verstärkt seine Drohnenabwehr. Künftig sollen 300 Polizisten dafür bereitstehen, doppelt so viele wie bisher. Auslöser ist der Zwischenfall in Leipzig. Am Flughafen war eine Drohne mit Sprengstoff entdeckt worden. Und in der Fußball-Bundesliga sind der LASK und Rapid nach der zweiten Runde noch ungeschlagen. Die Linzer gewinnen bei der Wiener Austria 2:0. Martin Lang berichtet.
5: Hocheffizient präsentiert sich das Team von Meistertrainer Didi Kübauer beim 2:0-Sieg gegen die Wiener Austria. Die Linzer haben 2 Spiele, 2 Siege, 0 Gegentore.
6: Wir müssen alles sehr sachlich betrachten. Also so ist es nicht, dass alles gut auf was glänzt. Also wir müssen schon unser Spiel noch verbessern.
5: 6 Punkte hat auch Rapid durch ein 2:1 in Ried. Insgesamt gewinnen die Hütteldorfer zum Saisonstart 6 Spiele, Torhüter Niklas Hedl.
7: Ja, macht Spaß zurzeit, auch wenn wir wissen, dass von der Leistung her noch mehr geht.
5: Der WRC und Salzburg haben mit einem 1:1 4 Punkte und mit dem 0:2 gegen den LASK ist die Wiener Austria letzter zum Ligastart. Ein aberkanntes Tor mit Abseitslinientechnik verärgert Austria-Trainer Helm.
8: Der Linie vertraue ich nicht. Da können Sie mir 100 Mal sagen, das ist kalibriert. Aber ich muss es akzeptieren.
5: Austria und Hartberg sind am Tabellenende noch Tor- und punktelos.
1: Und jetzt zum Wetter und zu Michi Matan.
9: Der Montag bringt in ganz Österreich etliche Sonnenstunden. Ungetrübt wird es aber nicht sein. Vorübergehend können nämlich dichtere Wolken durchziehen und am Nachmittag bilden sich stellenweise teils kräftige Schauer oder Gewitter. Am größten ist die Wahrscheinlichkeit dafür im Bergland. Im Donauraum dürfte es dagegen trocken bleiben. Es wird noch eine Spur heißer. Höchstwerte 28 bis 36, selbst in 2000 Meter um 18 Grad. In den nächsten Tagen dann zwar 2-3 Grad weniger, aber weiterhin überwiegend sonnig mit ein paar Schauern oder Gewittern hauptsächlich im Bergland.
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1: Am Mikrofon ist Felix Schneider-Storm. Heute Abend beginnen im Fernsehen die ORF-Sommergespräche. Den Auftakt zur traditionellen Interviewserie mit den Chefinnen und Chefs der 5 Parlamentsparteien macht Grünen-Sprecherin Leonore Gehwessler. Die Fragen stellt zum zweiten Mal Moderatorin Simone Striebel. Und sie hat sich viel vorgenommen, berichtet Julian Paschinger.
2: Für Politikinteressierte ist es einer der Höhepunkte des Jahres. Die ORF-Sommergespräche finden heuer in einem Jahr ohne große Wahlen, aber mit großen Politversprechen statt, sagt Moderatorin Simone Striebel.
3: Es ist ein Sommer der Entscheidungen. Heuer entscheidet es sich, ob Reformvorhaben in Österreich auch gelingen. Und das wird auch großes Thema bei den Sommergesprächen sein. Einerseits bei der Regierung, aber auch welche Lösungen die Oppositionsparteien haben.
2: Die Sommergespräche sind ein Höhepunkt des politischen Sommers, sagt Sendungschef Alexander Satt.
4: Gerade in turbulenten Zeiten wie jetzt ist es einfach gut, so ein Format zu haben, wo man Gespräche vertiefen kann, wo man über jene Themen sprechen kann, die die Österreicherinnen und Österreicher wirklich bewegen.
2: Aus Kostengründen finden die Sommergespräche erneut in der ORF-Zentrale in Wien statt.
1: Bundeskanzler Christian Stocker von der ÖVP trifft heute in Ankara mit dem türkischen Präsidenten Recep Tayyip Erdogan zusammen. Themen dort sind die wirtschaftliche Kooperation, geopolitische Herausforderungen wie etwa der Angriffskrieg Russlands gegen die Ukraine oder die Lage im Nahen Osten, aber auch Sicherheit oder Migration. Begleitet wird Stocker von Infrastrukturminister Peter Hanke, SPÖ, sowie dem Wirtschaftskammer-Vizepräsidenten Wolfgang Hesun. Westeuropa hat in diesem Jahr den heißesten Juni und Juli seit Beginn der Aufzeichnungen erlebt. Das teilt das EU-Beobachtungsprogramm Copernicus heute mit. Die Durchschnittstemperatur in der Region hat in dem Zeitraum 21,62 Grad betragen. Auch die Ozeane haben demnach im Juli weltweit die höchsten jemals für diesen Monat gemessenen Temperaturen verzeichnet. Bei den Werten an Land verweist Copernicus auf ein starkes Temperaturgefälle von West- nach Osteuropa und Skandinavien, wo es wesentlich kühler war. Für Gesamteuropa war der Juli etwa nur der 11. wärmste. Weltweit war es der 2. wärmste, wenn auch nur knapp vor dem 1. Und mühsam wird es ab heute für tausende Pendlerinnen und Pendler in Wien. Wegen Baustellen fallen Schnellbahnverbindungen nach Niederösterreich aus. Betroffen sind die Nordwestbahn, die Laaer Ostbahn und die Nordbahn. Ersatzweise fahren Busse. Das waren die Nachrichten mit Felix Schneider-Storm.
5: Und wir schauen aufs Oberösterreich-Wetter. 25 Grad schon in Wolfsegg, frische 13 Grad dafür nur in Papenkirchen. Aber es geht hochsommerlich weiter. Stundenlang scheint heute wieder die Sonne. Nur vorübergehend mischen ein paar Wolkenfelder mit. Und zwischen dem Mondsee, dem Bosrock und Weiher können im Laufe des Abends einzelne Wärmegewitter aufziehen. Es weht lebhafter Westwind heute und die Temperaturen erreichen 27 bis 35 Grad. Morgen Dienstag setzt sich dann rasch wieder die Sonne durch. Schauer und Gewitter entwickeln sich am Nachmittag und Abend wieder, höchstens nur ganz vereinzelt in den Bergen. Und es wird auch morgen wieder heiß. Die höchsten Temperaturen liegen bei 27 bis 33 Grad. 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Und da schaut es gut aus auf den Straßen. Wir wünschen eine angenehme Fahrt.
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5: Schönen guten Morgen zum kühlsten Zeitpunkt des Tages. Jetzt bei offenem Fenster den ersten Kaffee genießen. Und von mir gibt's die beste Musik zum Runterkühlen. Starten's gut in die neue Woche.

Italienurlaub noch ein bisschen nachschwingen lassen. Hört man die Sprache, sind automatisch die Bilder da. Das Meer, der Strand, das beste Eis und der beste Kaffee. Schönen guten Morgen um 5:12. Jetzt mit einem echten Österreicher. Gerd Steinbecker für Sie. Kommen Sie gut in die neue Woche.

Erfrischend, Whitney Houston in Radio Oberösterreich. Ein neuer Hitzetag bricht an und wir haben die beste Musik, da ganz gut durchzukommen. Die Rolling Stones für Sie zum Aufstehen. Schönen guten Morgen, es ist 21 Minuten nach 5.

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1: Es ist 17:30 im Studio Gernot Hörmann. Einen schönen Montagmorgen. Im Alten- und Pflegeheim in Ternberg hat es in der Nacht gebrannt. Eine Mitarbeiterin soll nach ersten Meldungen eine Heimbewohnerin geistesgegenwärtig direkt aus dem vom Brand betroffenen Zimmer gerettet haben. Sie hat ihr damit wohl das Leben gerettet. 11 weitere Personen wurden durch insgesamt 12 Feuerwehren aus der Region ins Freie gebracht. Die Brandursache wird ermittelt. Es gab glücklicherweise nur 2 leicht Verletzte. Auf der A1 der Westautobahn ist kurz vor der Ausfahrt Asten in Fahrtrichtung Wien gestern Abend eine Lärmschutzwand aus Holz in Flammen aufgegangen. Gleich 4 Feuerwehren haben den Brand bekämpft und gemeinsam rasch unter Kontrolle bringen können. Autofahrer waren nicht in Gefahr. Immerhin 60 Quadratmeter der Wand wurden ein Raub der Flammen. Jetzt wird die Brandursache ermittelt und es stellt sich die Frage, wie sicher sind diese Holzwände in Sachen Brandschutz? Und schwere Unfälle mit 4- und 3-rädrigen Motorrädern hat es in Roßleiten und Micheldorf gegeben. Beim Quad-Unfall in Roßleiten auf einer Forststraße wurde ein Mann eingeklemmt und musste schwer verletzt ins Klinikum Wels gebracht werden. Beim Dreieckunfall in Micheldorf hat es das Dreirad überschlagen. 2 Personen wurden dabei unbestimmten Grades verletzt. Wir kommen zum Wetter. Silke Langeder.
2: 22 Grad jetzt schon in Unterach oder in Kremsmünster und es wird wieder eine Woche mit vielen 30ern bei den Temperaturen, wobei die Temperaturkurve dann in der zweiten Wochenhälfte wieder ein bisschen abfällt. Aber heute werden es Temperaturen bis zu 35 Grad, dazu gibt es viel Sonnenschein. Zum Abend hin ein paar Hitzegewitter, die können wir heute nicht ausschließen. Auftauchen werden sie vor allem über den Bergen. Morgen Dienstag in der Früh ein paar Restwolken von diesen Gewittern, dann wird es wieder sonnig und heiß bei bis zu 34 Grad. 5.32 Uhr ORF Radio Oberösterreich mit dem besten Verkehrsservice im Land und da tut sich noch nicht viel, wir wünschen eine angenehme Fahrt.
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0: immer wenn er auftrickst, kommen italienische Gefühle daher. Adriano Celentano in Radio Oberösterreich schon am Montag.
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0: 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Das Internet ist schon eine sinnvolle Sache, aber es hat halt auch so seine Schattenseiten. Theologin und Psychotherapeutin Angelika Pressler aus Salzburg.
2: In der Welt des Internet ist, wie mir scheint, Shaming eine gängige Praxis. Shaming bedeutet anprangern, bloßstellen, beschämen. Scheinbare Schwächen oder eine nicht der eigenen Norm entsprechende Lebensweise werden gnadenlos an den Pranger gestellt. Menschen werden gedemütigt, herabgewürdigt, der Lächerlichkeit preisgegeben, sogar bedroht. Als User kann ich liken oder auch die Dosis erhöhen. Unbarmherzig sind wir da, gnadenlos. Begegnung kann gar nicht stattfinden. Ein Gespräch von Mensch zu Mensch, vom Ich zum Du schon gar nicht. Denn man redet ja nicht zueinander, sondern übereinander. Jemand zu beschämen ist grausam. Denn die Scham ist in den tiefsten Tiefen der Seele zu Hause. Dort, wo wir besonders verletzbar und bedürftig sind. Dort, wo wir besonders eine liebevolle Begegnung brauchen. Ein freundliches Auge, das mit uns weint. Dazu eine Geschichte. Einer, dem der Rabbi von Lublin mit der Geißel des Wortes über alle heimlichen Schwächen seiner Seele fuhr, unterbrach ihn aufbegehrend. Rabbi, ihr beschämt mich. Beschäme ich dich? Sprach der Zadig. Beschäme ich dich? So muss ich dich um Vergebung bitten.
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0: so wecken wir sie auf. Nicht mit Kanonendonner und so. Ja? Die Bee Gees, hier ist Radio Oberösterreich. Guten Morgen. Viel haben wir vor, Sommertour.
1: Ja, morgen in Steyr-Dittach, am Mittwoch dann im Mühlviertel, da sind wir im Käfermarkt, in Willering am Donnerstag und am Freitag in der Gosau.
0: Und heute geht's nach Lambach. Wir freuen uns auf euch. Ab 10 Uhr.

0: sanft gewägt mit den Bellamy Brothers hier in Radio Oberösterreich. Jetzt können wir schon einen Zahn zulegen, oder?
1: Ha, aber, wenn du das sagst.
0: Aber wirklich, so lang. Guten Morgen, 5 Minuten nach diesem 6.
1: Morgen.

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2: Im Studio ist Felix Schneider-Storm. Reisende beschweren sich immer öfter über verspätete Flüge. Bei der Agentur für Passagier- und Fahrgastrechte sind heuer schon 5000 Anträge eingelangt, bei denen es um Entschädigungszahlungen geht. Doppelt so viele wie im Vorjahr. Welche Rechte Passagiere hier haben, berichtet Beate Tomasowitsch.
3: Beim Abflug hat man ein Recht auf Snacks und Erfrischungen, wenn der Flug 2 Stunden verspätet ist. Bei der Ankunft bekommt man Entschädigung ab 3 Stunden Verspätung, sagt Georg Loderbauer von der Agentur für Passagier- und Fahrgastrechte, der Schlichtungsstelle des Bundes.
4: Bei Kurzstreckenflügen sind das 250 Euro bis 1500 Kilometer. Ab 1500 Kilometer sind es 400 Euro und ab 3500 Kilometer, weil bei Flügen außerhalb der EU sind es sogar bis zu 600 Euro.
3: Damit man die Entschädigung bekommt, muss man sich zunächst an die Fluglinie wenden und den Anspruch auf Entschädigung stellen. Sollte die Fluglinie nicht zahlen, kann man sich an die Agentur für Passagier- und Fahrgastrechte wenden und einen Antrag auf Schlichtung stellen. Die Expertinnen dort prüfen dann jeden Fall einzeln und kümmern sich um alles Weitere.
2: Rund 270 Feuerwehrleute haben in Südfrankreich gestern gegen einen sich schnell ausbreitenden Waldbrand gekämpft. Wie die Feuerwehr im Departement Lozère mitteilt, war das Feuer etwa 140 Kilometer nordwestlich von Montpellier ausgebrochen. Bis zum Abend hatte es eine Fläche von mehr als 150 Hektar erfasst und breitete sich weiter aus. 2 Dörfer wurden vorsorglich evakuiert. Bei der nächsten Parlamentswahl in Russland könnte eine kritische Oppositionspartei am Stimmzettel stehen. Darüber entscheidet zumindest heute das oberste russische Gericht. Es geht um die Partei Jabloko. Sie kritisiert zum Beispiel offen den Krieg gegen die Ukraine. Gewählt wird in Russland im September. Auf Mallorca rückt wegen der totalen Sonnenfinsternis am Mittwoch sogar das spanische Militär an. Die Urlaubsinsel erwartet deutlich mehr Gäste als üblich. Damit alle Regeln eingehalten werden, sind ab heute Soldaten vor Ort. Die Sonnenfinsternis kann man auf Mallorca besonders gut beobachten. Die Sonne verschwindet dafür kurze Zeit komplett. In der Herrenfußball-Bundesliga halten der LASK und Rapid nach der zweiten Runde noch ohne Punkteverlust. Die Linzer gewinnen bei der Wiener Austria 2:0 und stehen makellos an der Tabellenspitze. Martin Lang.
5: Hocheffizient präsentiert sich das Team von Meistertrainer Didi Kühbauer beim 2:0-Sieg gegen die Wiener Austria. Die Linzer haben 2 Spiele, 2 Siege, 0 Gegentore.
6: Wir müssen alles sehr sachlich betrachten. Also so ist es nicht, dass alles gut auf was glänzt. Also wir müssen schon unser Spiel noch verbessern.
5: 6 Punkte hat auch Rapid durch ein 2:1 in Ried. Insgesamt gewinnen die Hütteldorfer zum Saisonstart 6 Spiele, Torhüter Niklas Hedl.
7: Ja, macht Spaß zurzeit, auch wenn wir wissen, dass von der Leistung her noch mehr geht.
5: Der WRC und Salzburg haben mit einem 1:1 4 Punkte und mit dem 0:2 gegen den LASK ist die Wiener Austria letzter zum Ligastart. Ein aberkanntes Tor mit Abseitslinientechnik verärgert Austria-Trainer Hell.
8: Der Linie vertraue ich nicht. Da können Sie mir 100 Mal sagen, das ist kalibriert. Aber ich muss es akzeptieren.
5: Austria und Hartberg sind am Tabellenende noch Tor- und punktelos.
2: Das waren die Nachrichten mit Felix Schneider-Storm.
0: Wieder eine Woche mit viel Hitze bei uns in Oberösterreich.
9: Und ich hoffe, Sie haben ein fixes Platzerl im Freibad unter einem großen Baum. Heute geht es wieder auf 35 Grad hinauf. Am Abend ploppen dann ein paar Hitzegewitter auf. Da wird es dann stellenweise regnen. Ansonsten geht der Montag aber trocken zu Ende. 18 Grad hat es jetzt schon in Narren, 23 Grad in Ebensee. Morgen Dienstag starten wir stellenweise mit Wolken, mit Restwolken von den Gewittern. Dann kommt aber recht schnell die Sonne wieder nach. Und es wird wieder ein Tropentag mit bis zu 34 Grad.
0: Es ist 3 nach 6. 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
9: Und da fließt alles. Wir wünschen gute und sichere Fahrt.
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0: Guten Morgen, herzlich willkommen am Montag. Eine Woche, die viel mit uns vorhat.
9: Da ist viel los am Himmel, ja. Die Perseiden zum einen und dann die Sonnenfinsternis am Mittwoch.
0: Das eine in der Nacht, das andere Mittwoch gegen Abend. Sonnenfinsternis.
9: Ja.
0: Das heißt, für das Programm während des Tages sorgen wir mit der besten Musik. Los geht's mit Bonnie Tyler, Holding Out for a Hero. Haben Sie einen schönen Tag.

0: Immer ein Lächeln auf den Lippen, wenn man diese Musik hört.
1: Ach so,
0: Barry Manilow in Radio Oberösterreich. Schönen guten Morgen.
1: Mal sechs.
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0: Neue Woche, neue Sommertourstationen. Wir sind in Woche 5.
1: Und den Auftakt macht heute Lambach. Und da gibt es das Stift. Aber nicht nur Bürgermeister Johannes Moser.
2: Bester Ausblick.
3: Bietet sich von der Kalvarienbergkirche. Von dort hat man einen wunderschönen Blick auf das Stift Lambach, den Markt sowie auf den Traunstein und die beeindruckende Bergwelt des Alpenvorlandes.
2: So feiern wir in der Gemeinde.
3: Ein besonderes Veranstaltungshighlight ist das Lambacher Seifenkistenrennen, das heuer bereits zum zweiten Mal stattgefunden hat. Es verbindet Kreativität und Gemeinschaft und begeistert Teilnehmerinnen und Teilnehmer und Besucher gleichermaßen.
2: Das gibt's nur hier?
3: Im Sommer lädt Lambach zum Besuch des Flabia-Bades, zu Spaziergängen und Erholung entlang von Traun und Ager sowie zu Aktivitäten auf den zahlreichen Rad- und Wanderwegen ein. Darüber hinaus bieten die unterschiedlichen kulturellen Veranstaltungen im Ort abwechslungsreiche Möglichkeiten, den Sommer in Lambach zu genießen.
1: Los geht's heute in Lambach. Ab 10 beim Toblerhof sind wir zu Gast mit Führungen. Wenn hinter die Kulissen schauen, wie so ein großer Hof funktioniert.
0: Katrin Wachauer macht sich sicher schon schick für Sie.
1: Und das Passwort dafür, auch für Kugelei, ist nur so. Drüber streiten, heute kurz nach 8 hier bei uns.
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0: Morgen um 18 nach 6. Urlaubsbudget ein bisschen auffetten. Warum nicht? Lotto Vierfach-Jackpot hätten wir wieder.
1: Ja, schöne Summe. Und dabei hat sich der eine Steirer, der diesen Achtfach-Jackpot geknackt hat vor ein paar Wochen, immer noch nicht gemeldet. Die 12 Mille, die liegen auch noch da.
0: Ja, oder die Steirerin, das wissen wir.
1: Oder die,
0: ja. Noch nicht ganz genau. Wahrscheinlich seit einem Monat auf dem Malediven-Handy abgedreht.

0: zu 21 in Oberösterreich. 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Summertime.
1: Es Partytime.
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1: Es ist 6:30 am Montagmorgen. Hier der Überblick. Lebensrettung bei Brand.

0: Und im Pflegeheim Ternberg. Nicht mehr hygienisch, Badeseen werden gesperrt. Das Wetter heute windig, sonnig und heiß. Im Studio Gernot Hörmann, schönen guten Morgen. In einem Alten- und Pflegeheim in Ternberg im Bezirk Steierland hat nach ersten Berichten eine Pflegerin wohl einer Heimbewohnerin das Leben gerettet, nachdem in deren Zimmer Feuer ausgebrochen ist. Sie konnte die Frau aus den Flammen bergen. Der Brand sorgte für starke Rauchentwicklung, wodurch nach und nach 12 Feuerwehren alarmiert worden sind, die ebenfalls Menschen gerettet haben. Dominik Wolb mit den Details. Dominik, zuerst vermutete man ja nur einen kleinen Einsatz, der hat sich aber ausgeweitet.
1: Ja, genau, aber schon nach den ersten Sekunden am Einsatzort ist klar, das ist etwas Größeres, wie auch Manuel Gruber von der Feuerwehr Ternberg sagt.
2: Die Betreuung ist rausgerannt, hat uns gesagt, es brennt wirklich im Zimmer, wir sind rauf, es war alles verraucht.
1: Die Feuerwehr löst also Alarmstufe 2 aus und gleichzeitig beginnt ein Wettlauf gegen die Zeit, denn die 11 Bewohner des betroffenen Traktes müssen so schnell wie möglich in Sicherheit gebracht werden.
2: Was das Herausfordernde war, die Patienten sind alle liegehaftig, die sind in die Betten, die Mente-Leute, die was teilweise geschrien haben, Hilfe, Hilfe, und es hat wirklich geraucht drinnen, extrem.
1: 2 Bewohner werden mit einer Rauchgasvergiftung ins Krankenhaus Steyr gebracht. Der betroffene Trakt ist zwar heute noch nicht begehbar, die übrigen Bewohner haben aber in anderen Teilen des Altenheims untergebracht werden können. Eine besondere Hilfe für die Einsatzkräfte: einige Feuerwehrleute arbeiten selbst im Altenheim und kennen deshalb sowohl das Gebäude als auch die Bewohner gut. Nach 3 Stunden können dann alle Feuerwehren wieder einrücken. Die Brandursache wird jetzt ermittelt.
0: Ein Kletterunfall am Triftsteig im Reichraminger Hintergebirge hat am Sonntagnachmittag einen 13-jährigen Buben aus Steyr verletzt. Der Bursch stürzt beim Umhängen seines Klettersteigsets rund 7 Meter in die Tiefe und landet in einem Bach. Seine Eltern haben ihn aus dem Wasser ziehen können, hatten aber im abgelegenen Gelände keinen Handyempfang, um den Notarzt zu verständigen. Dank einer Satelliten-Notruffunktion des Telefons konnten sie dann doch die Einsatzkräfte erreichen. Der Bub wurde ins Krankenhaus geflogen. Auf der A1 der Westautobahn ist kurz vor der Ausfahrt Asten in Fahrtrichtung Wien gestern Abend eine Lärmschutzwand aus Holz in Flammen gestanden. Gleich 4 Feuerwehren haben den Brand bekämpft und gemeinsam rasch unter Kontrolle bringen können. Autofahrer waren nicht in Gefahr. Immerhin 60 Quadratmeter der Wand wurden ein Raub der Flamme. Jetzt wird die Brandursache ermittelt und es stellt sich die Frage, wie sicher sind diese Holzwände in Sachen Brandschutz? Der Badesee in Tragwein im Bezirk Freistadt ist am Wochenende wegen Bakterien im Wasser gesperrt worden und Baden ist dort nach wie vor nicht erlaubt. Und auch in Prametz im Bezirk Ried hat man vergangene Woche mehrere Tage nicht baden dürfen. Dominik Wolb, du hast dir am Wochenende in Tragwein vor Ort selbst ein Bild gemacht. Woran liegt es eigentlich, dass aktuell immer mehr Badeseen gesperrt werden müssen?
1: Ja, das hat wie so vieles derzeit mit der anhaltenden Trockenheit zu tun. Die Seen sind teilweise so seicht wie noch nie und erwärmen sich auch dementsprechend stark. Bakterien und Blaualgen haben da dann ein leichtes Spiel, die mögen es nämlich warm und können sich natürlich auch schneller ausbreiten, je weniger Wasser da ist.
0: Das ist logisch, Regen scheint ja nach wie vor noch nicht in Sicht. Was tut man denn an den Seen, um gegen Algen und Bakterien anzukämpfen?
1: Ja, oft hilft tatsächlich schon Abwarten. In Pramet zum Beispiel hat sich das Wasser von selbst regeneriert, nachdem ein paar Tage niemand baden gegangen ist und es ein bisschen abgekühlt hat. Genau darauf hofft man jetzt auch in Tragwein. Dort wird diese Woche dann noch einmal eine Wasserprobe genommen. Auf chemische Mittel will man aber auf jeden Fall verzichten.
0: Wir kommen zum Sport. Sieg und Niederlage für Oberösterreichs Clubs in der zweiten Runde der Fußball-Bundesliga. Während die SV Ried das erste Saisonheimspiel gegen Rapid verliert, gewinnt der LASK am Abend bei der Wiener Austria 2:0. Kehrt an die Tabellenspitze zurück, Denis Bankowski.
3: Andrade per Kopf und Moses Usua mit einem Nachschuss nach einem Elfmeter erzielen in der zweiten Hälfte die Tore für den LASK. Während die Wiener Austria mit 2 aberkannten Toren und einem Lattenschuss hadert, ist der LASK nach 2 Runden mit dem Punktemaximum und 5:0 Toren Tabellenführer, Trainer Dietmar Kühlbauer.
4: Das ist das Schöne daran, dass wir 6 Punkte haben, kein Tor gekriegt haben, 5 Tore geschossen, aber wir müssen schon unser Spiel noch verbessern.
3: Die SV Ried hadert dagegen mit einer 1:2 Heimniederlage, trotz ansprechender Leistung gegen Rapid. Nach einem frühen Rückstand steigern sich die Innviertler, belohnen sich mit dem Ausgleich in Hälfte 2 durch Stefan Schwab, kassieren aber postwendend das 1:2. Der Rieder Torschütze Schwab.
5: Schade, ja, tut's leid für die Mannschaft, wir hätten uns einen Punkt verdient. Stehen wir mit 0 Punkte da, aber ich glaube, die Art und Weise, wie wir Fußball spielen, macht schon Spaß.
3: Diesen Freitag kommt es auf der Linzer Kugel zum direkten Duell. Im ersten Oberösterreich-Derby der Saison empfängt der LASK als Tabellenführer die SV Ried.
0: Das wird spannend. 1:1, also im Match Oberösterreich gegen Wien. Wir schauen zum Wetter. Silke Langeder.
6: Die Saisonkarte fürs Freibad hat sich heute schon mehr als ausgezahlt. Das ist wieder eine Woche mit vielen 30ern dabei. Die Temperaturkurve, die flacht dann allerdings in der zweiten Wochenhälfte ein bisschen ab, aber heute werden es bis zu 35 Grad. Momentan gibt es noch Wolkenfelder, aber im Laufe des Tages wieder viel, viel Sonne und zum Abend hin dann einzelne Hitzegewitter. Am wahrscheinlichsten sind sie im südlichen Bergland. Momentan 20 Grad in Altkofen, 20 Grad auch in Regau, 17 Grad in Helmondsöd. Morgen Dienstag in der Früh ein paar Restwolken von den Gewittern, dann wird es wieder sonnig und wieder heiß bei Temperaturen bis zu 34 Grad.
7: Es ist 6.35 Uhr, 5 Minuten nach 6:30. So schaut es auf den Straßen aus um diese Zeit.
6: Gut schaut's aus, es gibt keine längeren Verzögerungen im Frühverkehr. Wir wünschen gute Fahrt.
7: Und einen feinen Montag.
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9: Rock der große Welt. Abraham nach Fürstenfeld.
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0: Beachparty in aller Herrgottsfrühe. Radio Oberösterreich macht's möglich mit Katharina and the Wave. 6.43 Uhr, ein super Tagesbeginn. Was haben wir heute so vor?
1: Zuerst gehe ich mal aufs Klo und dann putze ich mir meine Zähne und dann trinkt man einen Tee und frühstücken und dann gehen wir in die Donau.
2: Klingt nach Urlaub, oder? Urlaub in Oberösterreich am Campingplatz in Au an der Donau. Donau, gerade recht angenehm, 24 Grad.
0: Wahrscheinlich dann im Zelt während des Tages eine Spur wärmer.
2: Aber nur eine Spur.
0: Schönen Tag. Willkommen in Oberösterreich.

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1: Die letzte Tube Sonnencreme vom Vorjahr ist aufgebraucht jetzt.
0: Mitte August wird es wohl soweit sein. Diese Herrschaften, die haben sich ihre Farbe ins Gesicht geschmiert und das sehr erfolgreich. Kiss mit I was made for loving you. Guten Morgen.
1: Morgen.

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3: Am Mikrofon ist Felix Schneider-Storm. Heute Abend beginnen im Fernsehen die ORF-Sommergespräche. Den Auftakt zur traditionellen Interviewserie mit den Chefinnen und Chefs der 5 Parlamentsparteien macht Grünen-Sprecherin Leonore Gehwessler. Die Fragen stellt zum 2. Mal Moderatorin Simone Striebel. Und die hat sich viel vorgenommen, wie Julian Paschinger berichtet.
4: Für Politikinteressierte ist es einer der Höhepunkte des Jahres. Die ORF-Sommergespräche finden heuer in einem Jahr ohne große Wahlen, aber mit großen Politversprechen statt, sagt Moderatorin Simone Striebel.
5: Es ist ein Sommer der Entscheidungen. Heuer entscheidet es sich, ob Reformvorhaben in Österreich auch gelingen. Und das wird auch großes Thema bei den Sommergesprächen sein. Einerseits bei der Regierung, aber auch welche Lösungen die Oppositionsparteien haben.
4: Die Sommergespräche sind ein Höhepunkt des politischen Sommers, sagt Sendungschef Alexander Satt.
6: Gerade in turbulenten Zeiten wie jetzt ist es einfach gut, so ein Format zu haben, wo man Gespräche vertiefen kann, wo man über jene Themen sprechen kann, die die Österreicherinnen und Österreicher wirklich bewegen.
4: Aus Kostengründen finden die Sommergespräche erneut in der ORF-Zentrale in Wien statt.
3: Nach Jahren des Lehrermangels in bestimmten Fächern und Regionen dürfte sich die Lage im nächsten Schuljahr weiter entspannen. Bildungsminister Wiederkehr zeigt sich vor dem Schulstart optimistisch. Ein Großteil der ausgeschriebenen Stunden sei besetzt. Der Trend insgesamt so positiv wie lange nicht, heißt es aus dem Bildungsministerium. Trotzdem kämpfen einige Bundesländer noch mit offenen Lehrstunden, etwa Vorarlberg und Oberösterreich. Insgesamt gibt es fast 18.400 Bewerberinnen und Bewerber. Ein Zehntel davon sind Quereinsteiger. Einen neuen KI-basierten Chatbot gibt es jetzt in der ID Austria App und auf den Seiten österreich.gv.at und id-austria-gv.at. Die Anwendung namens IDA soll bei Fragen etwa zur Registrierung der ID Austria oder E-Ausweisen rund um die Uhr weiterhelfen. In Zukunft soll man über IDA auch Anträge einbringen können. Diese Woche lohnt sich der Blick nach oben besonders, denn am Mittwoch erwartet uns eine partielle Sonnenfinsternis und in derselben Nacht auch der Höhepunkt des alljährlichen Sternschnuppenregens der Perseiden. Wo und wann man die Himmelsspektakel in Österreich beobachten kann und was dabei zu beachten ist, berichtet Raphael Krapscher.
7: Am Mittwochabend ist zunächst ab etwa 7:30 die fast totale Sonnenfinsternis in Österreich zu sehen. Der Astronom Franz Kerschbaum von der Universität Wien empfiehlt dafür einen möglichst freien Blick in Richtung Westen und eine Sonnenfinsternisbrille. In der zweiten Nachthälfte folgt dann der heurige Höhepunkt des Perseidenschauers.
8: Die Perseiden werden in dieser Nacht erst in der zweiten Nachthälfte gut beobachtbar. Also ich würde da bis Mitternacht warten und wir müssen uns nach Osten wenden, weil dort ist der Radiant der sogenannten Perseiden und da kommen diese Sternschnuppen scheinbar auf uns zu.
7: Weil das Perseidenmaximum heuer sogar mit einem Neumond zusammenfällt, sind bei gutem Wetter besonders viele Sternschnuppen zu erwarten.
3: Das waren die Nachrichten mit Felix Schneider-Storm.
9: Nach Osten schauen, außer sie haben da die Hausmauer vom Nachbarn, dann könnte man was anderes überlegen. Das Wetter.
10: Hitze heute, am Abend vielleicht ein paar Wärmegewitter. Wir starten temperaturmäßig wieder auf hohem Niveau, 20 Grad in Geinberg oder auch in Hinterstudter schon. Frischer haben wir es im Mühlviertel bei 15 Grad in Schönau. Heute wird es ziemlich heiß mit bis zu 35 Grad. Am Abend steigt dann die Wahrscheinlichkeit von ein paar Wärmegewittern und zwar vor allem über den Salzkammergutbergen und der Pyrenkette. Morgen Dienstag bis zu 34 Grad und am Mittwoch und am Donnerstag wird die Hitze ein bisschen erträglicher wieder bei Höchstwerten zwischen 26 und 31 Grad.
9: Es ist gleich 7:04. 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
10: Und guten Nachrichten, denn auf den Straßen, auch auf den Einfahrtsrouten von Linz zum Beispiel, geht's gut voran. Wir wünschen angenehme Fahrt.
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10: Und wir beide wünschen einen schönen guten Morgen.
9: Morgen, hallo, zeitgleich mit der Kaffeemaschine werfen wir auch die Eiswürfelmaschine wieder an und freuen uns auf die beste Musik zum Aufstehen.

0: Schweden-Power. Rockset in Radio Oberösterreich. Schönen guten Morgen. 13 Minuten nach 7.
1: Wer braucht schon eine Klimaanlage bei weit über 30 Grad?
0: Die echten Helden und Heldinnen, die gehen zelten bei der Hitze.
2: Jawohl.
1: Wie in Auer der Donau, Petra Lehner.
3: Ihr schönen guten Morgen. Wir sehen hier ganz viele Zelte jetzt noch. Die werden aber häufig ganz früh dann schon abgebaut, weil es natürlich bald wieder weitergeht auf den Fahrrädern, mit denen die meisten hier unterwegs sind. Die Riesenbäume, die bewahren da ein bisschen vor der Hitze.
4: Sobald man einschlaft, ist eigentlich eh schon halbwegs kühl genug. Und der Tag ist halt eher die Challenge beim Rauffahren.
3: Wenn man so reinschaut in so ein Zelt, kondensiert da am Abend schon das Wasser ein bisschen vor lauter Hitze?
4: Das schon, also vor allem, wo es recht schwül war, da war es richtig unangenehm. Ansonsten, wo es so trockene Hitze war, war es eigentlich besser. Ja.
3: Wenn man mit dem Radl unterwegs ist, man hat immer viel Zeug zum Einräumen. Wie schafft man es trotzdem, dass man erfrischt wird?
4: Ja, also das ist am Donauradweg eh relativ ideal, weil es gibt ja alle paar Kilometer einen kleinen Sandstrand oder Bademöglichkeit und da haben wir uns halt dann rein. Und da schaut man auch, dass man die Mittagszeit nicht unbedingt fährt, sondern dass man halt in der Früh fährt und am Abend wieder.
3: Wie oft haben Sie das Zelt jetzt aufgebaut und wieder abgebaut in Ihrem Urlaub?
2: Ich glaube 5-6 Mal, das habe ich den Überblick schon verloren.
1: 5-6 Mal, das klingt richtig nach Erholung.
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das tut gut, wenn man es nicht gar so stressig hat vielleicht im Sommer. Das ist Radio Oberösterreich. Kommt gut in den Tag rein mit der besten Musik im Ohr. Michael Jackson, Thriller. Jetzt. Yes.

Der Film über ihn war die erfolgreichste Biografie aller Zeiten im Kino. Jetzt kommt eine Fortsetzung über das Leben von Michael Jackson. Hier ist Radio Oberösterreich, 7.21 Uhr. Schönen guten Morgen am Montag.

Ach, wie schön, dass noch ein paar Wolken am Himmel sind. Denken sich viele heute Morgen in einigen Gemeinden Oberösterreichs. Ist auch angenehm, oder? 7.23 Uhr.

hinterher wie ein Sommerlüfterl. Leon Rimes, How Do I Live, Radio Oberösterreich. Am Montag wird eine feine Woche, freuen wir uns gemeinsam drauf. Mit Billy Joel, Tell Her About It. 3 Minuten noch.

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1: Montagmorgen um 7:30, der Überblick. Nach Absturz eines 13-Jährigen holt Vater via Satellitenverbindung Hilfe. Nach Drohung gegen Musikfestival im Innviertel sucht die Polizei den oder die Täter. Und das Wetter? Wind, Sonnenschein und Hitze heute. Im Studio Gernot Hörmann, schönen guten Morgen. Es ist ein Szenario wie aus einem Horrorfilm. Man ist irgendwo weit weg von jeder Siedlung unterwegs, braucht dringend Hilfe, aber das Handy hat keinen Empfang. Genau das ist gestern einer Familie im Reichraminger Hintergebirge passiert. Als ihr 13-jähriger Sohn beim Klettern plötzlich abstürzt, hat sein Vater aber den entscheidenden Einfall, wie Dominik Volp berichtet.
2: Ja, genau so ist es. Und dieser Einfall ist die Satellitennotruffunktion seines Handys. Damit kann man nämlich sogar in abgelegenen Gegenden ohne Empfang einen Notruf absetzen. Das Handy nimmt dafür direkt Kontakt mit einem Satelliten auf. Die einzigen Voraussetzungen: ein kompatibles Smartphone und möglichst freie Sicht zum Himmel. Im Fall der Familie des 13-Jährigen hat das wohl Schlimmeres verhindert, denn der Junge ist beim sogenannten Driftsteig ausgerutscht und 6 Meter in einen Gebirgsbach gestürzt. Seine Eltern haben ihn zwar aus dem Wasser ziehen können, brauchten danach aber dringend Hilfe. Über den Satellitennotruf haben die Einsatzkräfte die Familie dann tatsächlich orten und zu ihnen vordringen können. Der 13-Jährige ist schließlich vom Notarzthubschrauber mit einem Seil geborgen und ins Klinikum Steyr geflogen worden.
1: In Österreich unterstützen übrigens viele neue Smartphones diese Funktion. Apple bietet sie ab dem iPhone 14, Samsung und Google ebenfalls in ihren neueren Modellen wie S25 oder Pixel 9. Viele Handys haben auch einen Modus, mit dem diese Satellitenverbindung getestet werden kann, um auf Notfälle vorbereitet zu sein. Im Alten- und Pflegeheim in Ternberg hat es in der Nacht gebrannt. Eine Mitarbeiterin soll nach ersten Meldungen eine Heimbewohnerin geistesgegenwärtig direkt aus dem vom Brand betroffenen Zimmer gerettet haben. Sie hatte ihr damit wohl das Leben gerettet. 11 weitere Personen wurden durch insgesamt 12 Feuerwehren aus der Region ins Freie gebracht. Die Brandursache wird ermittelt. Wer versucht mit einem Drohanruf ein Musikfestival zu stören? Diese Frage sorgt in der Innviertler Gemeinde Theiskirchen weiter für Rätselraten. Das Free Tree Festival ist nach mehreren Drohanrufen in der Nacht auf Sonntag vorübergehend geräumt worden. Diese Woche wird die Suche nach den Anrufern fortgesetzt. Christoph Kienast mit einem Überblick, was bisher bekannt ist.
3: Gegen 9:45 am Abend läutet das Telefon des Veranstalters mehrfach. Es sind Drohanrufe. Mit was genau gedroht worden ist, das wird nicht gesagt. Aber es reicht, um den Notfallplan auszulösen. Die Polizei rückt an, das Gelände wird geräumt. In nur 20 Minuten verlassen 3000 Besucher das Festival, während die Polizei alles absucht. Verdächtige Gegenstände werden nicht gefunden. Gegen 2 Uhr früh können die Festivalbesucher dann wieder zurück. Wer hinter diesen Anrufen steckt, ist noch nicht bekannt. Veranstalter und Polizei geben sich bedeckt aus ermittlungstaktischen Gründen, wie es heißt.
1: Für die Stromerzeugung aus Wasserkraft ist das derzeitige Wetter und sind die niedrigen Pegelstände alles andere als ideal, heißt es aus der Energie AG. Vorstandsvorsitzender Leonhard Schitter war am Abend zu diesem Thema in der ZIP 2 zu Gast.
4: Hatten wir als Energie AG vor 2 Jahren noch ein absolutes Rekordergebnis, eine Rekordproduktion bei Strom aus Wasser. So sind wir heuer beim schlechtesten Jahr in der Unternehmensgeschichte angelangt.
1: Gleichzeitig wird sich aber der Stromverbrauch erhöhen, bis 2040 sogar verdoppeln, so Schitter.
4: Das heißt im Übrigen auch nichts anderes, dass wir bis 2040 jene Strommenge zubauen müssen, die wir in den vergangenen 140 Jahren gebaut haben, nämlich seit das erste Kraftwerk ans Netz gegangen ist. Und wir haben jetzt nur mehr 15 Jahre bis 2040.
1: Große Herausforderungen für die Energiewirtschaft, die aber laut Schitter ebenso zu meistern sind wie die Energieaufnahme der großen Rechenzentren, beispielsweise jenes, das in Gronsdorf gebaut wird. Er, aber auch Vertreter von IG Windkraft, wünschen sich schnellere Verfahren bei der Umsetzung der Energiewende, um alle Ziele zeitgerecht zu erreichen. Und noch zum Sport: Sieg und Niederlage für Oberösterreichs Clubs in der 2. Runde der Fußball-Bundesliga. Während die SV Ried das erste Saisonheimspiel gegen Rapid verliert, gewinnt der LASK am Abend bei der Wiener Austria mit 2:0 und kehrt an die Tabellenspitze zurück. Das war das ORF-Radio Oberösterreich Frühjournal am Montag. Zum Wetter jetzt, Silke Langela.
0: Vorübergehend mischen ein paar Wolken mit, aber es ist schon ziemlich warm bei Ihnen in Grünau im Almtal. 21 Grad, 21 Grad auch in St. Florian, 20 Grad momentan in Hirschbach im Mühlkreis. Und die nächsten Stunden bringen dann wieder hochsommerliches, aber windiges Wetter. Am Abend vielleicht einzelne Hitzegewitter, die können sich dann stellenweise bis in die Nacht dahinziehen. Die Temperaturen erreichen bis zu 35 Grad. Das ist der wärmste Tag der Woche heute. Morgen Dienstag ein paar Restwolken von den Gewittern und dann wieder mehr und mehr Sonne, bis zu 34 Grad am Nachmittag und ab Mittwoch dann nicht mehr ganz so drückend bei 26 bis 31 Grad.
1: Ach, schön. Es ist 7:36 Uhr, ORF Radio Oberösterreich mit dem Blick auf die Verkehrslage jetzt in der Früh.
0: BN 123 Mauthausener Straße in Mauthausen Richtung Bregarten. Sperre wegen Bauarbeiten, der Verkehr wird hier umgeleitet. Gute Fahrt.
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0: Mit 86 zieht er noch alle Register. Gesehen in Linz, gesehen kürzlich auch in Mörbisch. Tom Jones, ist Radio Oberösterreich, 7.43 Uhr.
1: Und sie muss zwar erst am Abend ran, um sich unsere Politiker und Politikerinnen vorzuknöpfen, aber trotzdem ist die Moderatorin der Sommergespräche, Simone Strebel, eine Frühaufsteherin.
2: Ich stehe eigentlich immer früher auf, als ich muss. Dieses Frühaufstehen ist eben noch von der Schule und auch von meiner Familie. Ich war in Schlierbach in der Schule, also das ist von Grünau, meinem Heimatort, ein bisschen weiter weg. Und da musste ich jeden Tag um 5.30 Uhr aufstehen, 8 Jahre lang. Und das hängt sich dann irgendwie an.
0: Heute Abend jedenfalls ist sie fit und munter, 21 Uhr, ORF2, die Sommergespräche. Erste Runde mit Leonore Gewessler von den Grünen.

0: The Mamas and the Papas packen um 7.51 Uhr auch schon langsam zusammen.
1: Ja, oder Erich aus Trockwein zum Beispiel macht sich auf zum Badesee.
2: Man braucht nicht viel, man muss zum Essen, ein gutes Buch und die Sonne. Und das ist...
0: Die Sonne wird mehr allmählich von Westen her.
1: Ja, da lockert es schon auf im Innviertel und die Sonne kommt überall noch nach, versprochen.
0: Also für Sonne wird gesorgt, Essen und Buch bitte selber organisieren. Hier ist Radio Oberösterreich. Guten Morgen.

0: mit Queen in den Tag rein. Könnte die Woche besser beginnen. Guten Morgen, 8:02.
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0: Mit Florian Reisinger von der Raiffeisen Landesbank Oberösterreich.
2: Schönen guten Morgen. Zum Wochenausklang zeigten sich die internationalen Börsen überwiegend freundlich. Gestützt von schwachen US-Arbeitsmarktdaten, die Hoffnungen auf Zinssenkungen in den USA erhöhen. Der DAX legt 0,7% zu, der Euro Stoxx 50 gewann 0,3%. In den USA stieg der Dow Jones um 0,3%, der S&P 500 um 0,6% und der Nasdaq 100 sogar um 1,2%. Besonders auffällig waren nach jeweils starken Quartalsberichten die Kursgewinne des Unterkunftsvermittlers Airbnb plus 17,4% und von Microchip Technology plus 14%. Der ATX gab hingegen um 1,4% nach, bleibt aber auf Wochensicht im Plus. Schwache Zahlen der österreichischen Post sorgten für einen Kursrückgang von 4,9%. In Asien starten der Hang Seng und der Nikkei positiv in die Handelswoche.
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4: Im Studio ist Felix Schneider-Storm. Bundeskanzler Christian Stocker von der ÖVP hat bei seiner Ankunft zum Staatsbesuch in der Türkei jetzt zum ersten Mal in einem ORF-Interview Stellung bezogen, nach der Aufregung um seine Aussage zur Kinderbetreuung. Stocker hatte gesagt, dass Kinderbetreuung keine Arbeit sei. Julian Paschinger.
5: Millionen Klicks, tausende Kommentare, die meisten stark negativ. In den sozialen Medien sorgt der Kinderbetreuungssaga des Bundeskanzlers trotz Entschuldigung weiter für großen Wirbel. Wie wichtig Care-Arbeit ist und wie viel Frauen dabei leisten, das sei ihm bewusst, sagt Stocker dazu bei seiner Ankunft in der Türkei zum ORF-Radio.
6: Ich weiß, wie unendlich viel Frauen in Familien leisten, aber auch Väter, Großmütter, viele, die sich an der Kinderbetreuung und Erziehung beteiligen. Das ist faktisch unbezahlbare Arbeit, weil Familie bedeutet Verantwortung füreinander tragen und das kann man nicht immer in Geld messen und gemeint habe ich entgeltliche Lohnarbeit.
5: Für das Aktionsbündnis Frauen streiken reichen die Erklärungen und Entschuldigungen des Kanzlers nicht aus. Sie wollen heute Nachmittag vor dem Bundeskanzleramt eine Demonstration abhalten.
4: In Frankreich geht der Kampf gegen verheerende Waldbrände weiter. Im Departement Lozère im Süden versuchten gestern rund 270 Mann ein Feuer etwa 140 Kilometer von Montpellier einzudämmen. Auch Löschflugzeuge waren im Einsatz. Zwei Dörfer wurden vorsorglich evakuiert. Heißes Wasser aus den Tiefen der Erde kann genutzt werden, um unabhängiger von fossilen Energieträgern zu werden. Auch in Österreich ist das möglich, bisher gibt es aber einige gesetzliche Hürden. Das für Bergbau zuständige Finanzministerium legt jetzt einen Gesetzesentwurf vor, der die sogenannten Tiefengeothermie erleichtern soll, berichtet Tanja Malle.
7: Schätzungen zufolge könnten in Österreich rund 500.000 Haushalte per Tiefengeothermie mit Fernwärme versorgt werden. Bisher brauchte es für Tiefengeothermie-Bohrungen allerdings die Genehmigung aller Eigentümer, so SPÖ-Energiesprecher Alois Schroll.
8: Auf Deutsch heißt das, alles, was unter 300 Meter gebohrt wird, müssen quasi die Inhaber und Inhaberinnen quasi das zulassen.
7: Das konnten, weil schräg ins Erdreich gebohrt werden muss, einige hundert Personen sein. Das soll künftig nicht mehr der Fall sein. So Schroll. Zudem seien vereinfachte Behördenverfahren geplant. Mit ÖVP und NEOS werde es noch Verhandlungen brauchen.
8: Das ist uns ganz, ganz wichtig, dass wir hier eine rasche Einigung zusammenbringen. Und ich glaube, dass es relativ rasch gehen wird und bald umgesetzt werden kann.
7: Im gemeinsamen Regierungsprogramm sind Erleichterungen bei der Tiefengeothermie bereits festgeschrieben.
4: Westeuropa hat in diesem Jahr den heißesten Juni und Juli seit Beginn der Aufzeichnungen erlebt. Das teilt das EU-Beobachtungsprogramm Copernicus heute mit. Die Durchschnittstemperatur in der Region hat in dem Zeitraum 21,62 Grad betragen. Auch die Ozeane haben demnach im Juli weltweit die höchsten jemals für diesen Monat gemessenen Temperaturen verzeichnet. Bei den Werten an Land verweist Copernicus auf ein starkes Temperaturgefälle von West- nach Osteuropa und Skandinavien, wo es wesentlich kühler war. Das waren die Nachrichten mit Felix Schneider-Storm.
0: Ein paar Wolken sind unterwegs, die lockern aber wieder auf und von Westen her schiebt die Sonne an.
9: Ja, im Innviertel ist es schon sonniger. Teilweise gibt es aber auch noch ein paar Regentropfen, zum Beispiel im Traunviertel. Aber Wetterbesserung ist am Plan. Nach und nach kommt die Sonne wieder raus. Dann wird es auch wieder heiß mit bis zu 35 Grad am Nachmittag. Momentan stehen wir in Mondsee bei 21 Grad, 22 Grad in Micheldorf, 23 Grad in Wolfseck. Zum Abend hin heute vielleicht ein paar Wärmegewitter und zwar am ersten im Salzkammergut und in der Pyrn-Eisenwurzen. Morgen Dienstag wieder ein paar Restwolken in der Früh, dann wieder Sonne und Hitze. Morgen gibt es bis zu 34 Grad.
0: Es ist 4 nach 8. Guten Morgen und gute Fahrt mit ORF Radio Oberösterreich und diesen Infos.
9: Auf der Umfahrung Ebelsberg ist der Mona-Lisa-Tunnel stadtauswärts gesperrt. Grund, ein defektes Fahrzeug. Ausweichen können Sie durch Ebelsberg durch. Gute Fahrt.
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0: Hallo, guten Morgen am Montag. Was machen die Omas und Opas heute wieder mit den Enkeln?
9: Vielleicht hat die Oma einen Zwetschgenbaum oder kann man Zwetschgenklaum Marmelade machen. Ah, mithöpfen, Zwetschgenkuchen backen und essen.
0: Ja, und schauen, dass nicht alles die Wespen abkriegen dann bei der Außen, sondern schon für die Kinder. Und die Oma und den Opa auch übrigens. Hier ist Radio Oberösterreich. Guten Morgen.
9: Morgen.

0: machen einfach gute Laune. Racy in Radio Österreich.
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0: Da flimmert's über dem Asphalt bei der Love in Spoonful Summer in the City. Radio Österreich hier um gleich 18 nach 8.
1: Der Paul aus Vorderweißenbach war heuer mit Familie und Freunden schon in der Türkei. Jetzt ist das Handy natürlich voller Urlaubsfotos. Was passiert da jetzt damit?
2: Sicher nur ausselektieren und die schönsten halt aufheben. Ein paar am Handy abspeichern, damit man es vielleicht Freunde, Verwandte zeigen kann. Der Rest wird archiviert als Urlaubserinnerungen, auch für Kinder später mal. In dem Alter war ich schon in der Türkei zum Beispiel. Vielleicht sogar ein Fotobuch, dass man eben dann auch was physisch in der Hand hat, wo man sich die Fotos anschauen kann, weil nur auf dem Computer gespeichert, ehrlich gesagt, schaut man sich das nicht regelmäßig an.
1: Das Gemeine ist ja dann immer, wenn man nichts mehr fotografieren kann, weil der Speicher voll ist. Ja? Da ist ein schönes Motiv und man will draufhalten und dann geht nichts mehr.
0: Das ist so wie früher, wo der 24er-Film aus war. Guten Morgen, 18 nach 8.

Ganz, ganz große Nummer. John Farnham, You're the Voice. Ja, die Oberösterreicher. Ja. 5 Minuten noch bis um 8:30. Der Eric Carmen. Was für ein Song.

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2: Es ist 8:30 im Studio, Gernot Hörmann. Im Alten- und Pflegeheim in Ternberg hat es in der Nacht gebrannt. Eine Mitarbeiterin soll nach ersten Meldungen eine Heimbewohnerin geistesgegenwärtig direkt aus dem vom Brand betroffenen Zimmer gerettet haben. Sie hatte ja damit wohl das Leben gerettet. 11 weitere Personen wurden durch insgesamt 12 Feuerwehren aus der Region ins Freie gebracht, berichtet Manuel Gruber von der Feuerwehr Ternberg.
3: Was das Herausfordernde war, die Patienten sind alle liegehaftig, die sind in die Betten, die Mente-Leute, die was teilweise geschrien haben. Hilfe, Hilfe, und es hat wirklich geraucht drinnen, extrem.
2: Die Brandursache wird nun ermittelt.

0: Aus der Beiten in Vorderstoder ist gestern ein 62-Jähriger tödlich verunglückt. Der Mann ist gemeinsam mit mehreren Kollegen damit beschäftigt gewesen, Bäume zu fällen und aus dem Wald zu ziehen, als plötzlich ein bereits abgesägter, aber noch verkeilter Baum ins Rutschen kommt. Er stürzt um und trifft den 62-Jährigen. Für ihn kommt jede Hilfe zu spät. Der Notarzt kann nur noch seinen Tod feststellen. Auf der A1 der Westautobahn ist kurz vor der Ausfahrt Asten in Fahrtrichtung Wien gestern Abend eine Lärmschutzwand aus Holz in Flammen aufgegangen. Gleich 4 Feuerwehren haben den Brand bekämpft und gemeinsam rasch unter Kontrolle bringen können. Autofahrer waren nicht in Gefahr. Immerhin 60 Quadratmeter der Wand wurden ein Raub der Flammen. Jetzt wird die Brandursache ermittelt und es stellt sich die Frage, wie sicher sind diese Holzwände in Sachen Brandschutz? Damit zu Silke Langeder und dem Wetterbericht.
1: Im Westen lockert es schon auf, im oberen Mühlviertel und im Innviertel gibt es die ersten Sonnenfenster, in Schärding bei 19 Grad, in Kollerschlag bei 21 und wenn dann die Sonne wieder überall rauskommt, wird es heiß, auf 34 oder 35 Grad geht es hinauf, am Abend eventuell einzelne Wärmegewitter über den Bergen. Morgen Dienstag in der Früh ein bisschen Wolken verhangen, von den Gewittern noch, dann wird es aber wieder hochsommerlich bei bis zu 34 Grad.
2: 8.33 Uhr, 3 Minuten nach halb neun, so schaut's auf den Straßen aus.
1: Auf der Umfahrung Ebelsberg ist der Mona-Lisa-Tunnel wieder frei. Das defekte Fahrzeug ist aus dem Tunnel geschleppt. Wir wünschen gute Fahrt.
2: Schönen guten Morgen.
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0: Mit der besten Musik rein in diesen Montag. Schönen guten Morgen. Morgen. Und was machen Sie so?
1: Ja, Ventilator aufstellen und abwarten. Ein kühles Getränk, ein kühles Bierchen und dann geht das schon.
2: Ah. Bei uns ist es 8.42 Uhr. Auf dem Campingplatz gehen die Uhren offenbar ein bisschen anders. Schönen guten Morgen. Feinen Tag.

0: Wir sind mittendrin im Sommer. 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
0: 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Mal schauen.

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1: Am Mikrofon ist Felix Schneider-Storm. Im Süden Frankreichs sind neue Brände ausgebrochen. Rund 270 Feuerwehrleute bekämpfen die Flammen im Departement Lozère. Bisher ist der Brand aber noch nicht unter Kontrolle. Mehrere Dörfer wurden evakuiert. Ansgar Geismann.
2: Ein Auto dürfte auf der Straße Feuer gefangen und den Brand ausgelöst haben, so die Vermutung der Ermittler. Die örtlichen Behörden rufen die Menschen inzwischen auf, nicht mehr den Notruf zu wählen, um das Feuer zu melden. Es drohe eine Überlastung der Einsatzleitstelle. Fast 300 Feuerwehrleute versuchen, die Flammen unter Kontrolle zu bringen, bisher ohne Erfolg. Verstärkung aus anderen Landesteilen wurde bereits angefordert. Dutzende Menschen mussten sich vorsorglich in Sicherheit bringen. Auch im Südwesten Spaniens sind Hunderte vor den Waldbränden geflohen. Besonders schnell breiten sich die Flammen in Andalusien aus. Spanien und Frankreich sind in diesem Sommer besonders schwer von verheerenden Waldbränden betroffen. Wegen der Hitze sind viele Landstriche ausgetrocknet.
1: Bundeskanzler Christian Stocker von der ÖVP trifft heute in Ankara auf den türkischen Präsidenten Recep Tayyip Erdogan. Themen dort sind die wirtschaftliche Kooperation, geopolitische Herausforderungen wie etwa der Angriffskrieg Russlands gegen die Ukraine oder die Lage im Nahen Osten, aber auch Sicherheit oder Migration. Begleitet wird Stocker von Infrastrukturminister Peter Hanke, SPÖ sowie dem Wirtschaftskammer-Vizepräsidenten Wolfgang Hesun. Deutschland verstärkt seine Drohnenabwehr. Künftig sollen 300 Polizisten dafür bereitstehen, doppelt so viele wie bisher. Auch das Netz der operativen Stützpunkte wird deutschlandweit von 4 auf 8 verdoppelt. Auslöser ist der Zwischenfall in Leipzig. Am Flughafen war eine mit Sprengstoff beladene Drohne entdeckt worden. Flugverspätungen werden immer häufiger. Bei der Agentur für Passagier- und Fahrgastrechte sind heuer bereits 5.000 Anträge eingelangt, bei denen es um Entschädigungszahlungen wegen Flugverspätungen geht. Doppelt so viele wie im Vorjahr. Beate Tomasovic aus unserer Chronik-Redaktion, in welchen Fällen hat man denn Anspruch auf Entschädigung?
3: Ist der Abflug 2 Stunden verspätet, dann muss die Fluglinie Snacks und Erfrischungen bereitstellen. Ist der Flug bei der Ankunft mindestens 3 Stunden verspätet, dann hat man Anspruch auf Entschädigung. Bei Kurzstrecken bis 1500 Kilometer sind das 250 Euro, bei Langstreckenflügen über 3500 Kilometer sind es sogar 600 Euro. Entschädigung gibt es aber nur, wenn die Fluglinie für die Verspätung verantwortlich ist. Schnee, Gewitter oder ähnliches, das gilt als höhere Gewalt und da gibt es keine Entschädigung.
1: Und was muss man tun, um die Entschädigung zu bekommen?
3: Zuerst muss man seine Ansprüche bei der Fluglinie geltend machen. Zahlt die dann aber trotzdem nicht, dann kann man sich an die Schlichtungsstelle des Bundes, die Agentur für Passagier- und Fahrgastrechte, wenden. Die Expertinnen dort kümmern sich dann gratis um alles Weitere.
1: Vielen Dank, Beate Tomasovic. Das waren die Nachrichten mit Felix Schneider-Storm.
4: Und es wird mehr und mehr sonnig im Land.
5: Es lockert auf, die meiste Sonne jetzt schon im Westen. In Mattighofen geht schon ein Eiskaffee bei 24 Grad. In Enns noch Wolken bei 20 Grad, aber es wird auch hier immer freundlicher. Und am Nachmittag haben wir dann wieder Hitze bei Temperaturen bis zu 35 Grad. Zum Abend hin können sich vereinzelte Wärmegewitter entwickeln. Morgen Dienstag in der Früh teilweise Wolken verhangen von den nächtlichen Gewittern noch. Dann kommt aber wieder sonniges Wetter nach. Die Temperaturen steigen morgen auf bis zu 34 Grad.
4: Es ist 3:09, ORF Radio Oberösterreich mit dem Blick auf die Straßen.
5: Bern 123, Mauthausener Straße in Mauthausen, Fahrtrichtung Prägarten, Sperre wegen Bauarbeiten. Sie werden hier umgeleitet. Gute Fahrt.
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4: Schönen Vormittag.
5: Schönen Vormittag.
4: Na, dann haben wir den nächsten Gute-Laune-Song aus, oder?
5: Ja, mach das.
4: Boah, mit Movie Star. Schön, dass Sie aufdrehen. Und wir Sie durch die Woche begleiten dürfen.

0: gemütlich wie in der Hängematte liegen. Paul Young, Every Time You Go Away. Radio Oberösterreich hier um 8:50.
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0: Es gibt so viel zu entdecken bei uns im Land. Wir sind wahnsinnig neugierig auf alle Orte, die wir besuchen. Heute in Lambach ein Vierkanthof, unser Ausflugsziel, auf dem 3 Generationen daheim sind. Die bekommen heute Verstärkung von ganz, ganz vielen Gästen.
2: Hoffentlich schauen viele vorbei bei Katrin Wachauer ab 10. Sie ist heute am Toblerhof in Lambach und wird dort auch Eis verkosten. Artis-Aktion heute. Führungen durch den Toblerhof und natürlich eine Kugel Eis, ja, mit dem Passwort. Und das lautet heute Hofgenuss. Das sollten Sie wissen.
0: Ja, das merken wir uns leicht, sonst können Sie sich auch dort noch erfragen. Also wir helfen da auch immer recht gerne zusammen heute bei diesem großen Hof, der sich der Milchverarbeitung auch verschrieben hat. Und so da tauchen wir heute ein in Erfrischendes aus Lambach. Und wird eine super Geschichte heute. Wir haben überhaupt noch viel vor diesen Sommer.
2: Wir sind auch bald in Ihrer Nähe, morgen in der Nähe von Steyr in Dietach, am Mittwoch dann im Käfermarkt. Am Donnerstag finden Sie uns in Willering bei Maismenia und am Freitag dann in Gosau auf der Gablonzer Hütte. Sehr, sehr schöne Ausflugsziele.
0: Und immer schöne Aktionen für Sie, zum halben Preis zum Beispiel, Freitag wieder mit der Seilbahn rauf und runter. Also da sparen Sie bares Geld und haben ein tolles Ferienerlebnis.
3: Stork!

0: Die ersten Badeplätze sind reserviert. Es ist 19 nach 9. Silke, könntest du auch vielleicht ausrücken, dass wir nachher noch irgendwo einen Platz kriegen?
1: Unterm Kastanienbaum irgendwo, oder? Schön schattig.
0: Sehr nett von dir.

Schönen Vormittag mit Max Giesinger, Radio Österreich. Ja, mit den Temperaturen geht's langsam aber sicher wieder dorthin, wo wir ja schon so oft gewesen sind in diesem Sommer, aber gemeinsam werden wir auch diese heiße Woche schaffen. Schönen Montag, heute der 10. August.

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1: Es ist 9:30 im Studio Gernot Hörmann. Wegen anhaltender Hitze und Trockenheit gilt ab heute in Linz ein Grillverbot am Pichlinger See und am Jaukerbach. Die Stadt will damit das erhöhte Brandrisiko in den Naherholungsgebieten senken. Das Verbot soll für die nächsten 2 Wochen gelten. An den Grillplätzen wurden Hinweisschilder aufgestellt. Außerdem kontrolliert der Ordnungsdienst verstärkt. Im Innviertel sucht die Polizei nach wie vor einen Anrufer, der dafür gesorgt hat, dass ein ganzes Festival geräumt wurde. 3.000 haben das Free Tree Festival nach mehreren Drohanrufen in der Nacht auf Sonntag vorübergehend verlassen müssen. Wer hinter diesen Anrufen steckt, ist eben noch nicht bekannt. Veranstalter und Polizei geben sich bedeckt aus ermittlungstaktischen Gründen, wie es heißt. Und der Badesee in Tragwein bleibt vorerst gesperrt, nachdem Bakterien entdeckt wurden. Ursache könnte die anhaltende Trockenheit sein, wodurch das Wasser sich stark erwärmt und Bakterien ideale Bedingungen finden. Auch in Pramet war der Badesee betroffen, erholt sich aber nach einer kurzen Schließung. Chemische Maßnahmen sind nicht geplant, man setzt auf natürliche Regeneration. Eine erneute Wasserprobe in Tragwein ist noch diese Woche vorgesehen. Und wir kommen zum Wetter. Silke Langner.
2: Die Wolken werden weniger, die Sonne mehr und die Sonne gibt jetzt auch wieder Gas. 28 Grad schon in Ried im Innkreis, 27 in Vöcklabruck, 25 Grad in Wels und bis auf 35 Grad steigen die Temperaturen noch. Es weht zeitweise lebhafter Westwind. Punktuell kann es am Abend gewittrig werden, vor allem in den Bergen. Regen nur mit Gewittern derzeit. Auch in der Nacht wird es teilweise noch blitzen und donnern und morgen früh sind noch ein paar Restwolken unterwegs. Dann wird es aber wieder sonnig und heiß.
3: Es ist 9.32 Uhr, 9:50 Uhr.
2: Und da gibt es gute Nachrichten von den Straßen, nämlich keine Probleme, angenehme Fahrt.

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0: 9.38 Uhr in Oberösterreich. Bissl Zeit einplanen heißt derzeit Silke wo?
1: In Linz, und zwar sehe ich da gerade auf der digitalen Verkehrskarte einen Stau auf der A7 der Mühlkreisautobahn. Der beginnt schon Richtung Norden ab dem Bindermichl und geht bis zur Vöß. Der Grund ist uns noch unbekannt, aber rechnen Sie damit Verzögerungen. Gute Fahrt.

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1: Edmund mit Leiwand. Leiwand, der Tag wird das heute wieder in Oberösterreich, 9.41 Uhr. 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

Gesungene Vorfreude auf einen feinen Tag, die Rubettes mit Sugar Baby Love. Schönen Vormittag mit Radio Oberösterreich. Kurz mal entspannen. Weil das ja eigentlich eine sehr gigantische Nummer ist. Alphaville, Forever Young. Hier ist Radio Oberösterreich.

0: Sie spielen unser Lied Forever Young. Radio Oberösterreich hier am Vormittag, 8 vor 10.
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0: Entdecken Sie mit uns Oberösterreich und besuchen Sie uns heute bei einem großen Hoffest in Lambach, Katrin Wachauer. Guten Morgen, schönen Vormittag.
2: Hallo.
3: Ja, schönen Vormittag. Alles schon hergerichtet für die Radio Oberösterreich Sommertour. Direkt vor der großen mobilen Radiobühne quasi. Ein Festzelt, ein weißes, das spendet Schatten. Das ist wunderbar. Es ist auch noch recht angenehm heute. Und bei mir am Toplerhof, wirklich ein schöner Bauernhof, ein Milchbetrieb, ein Erlebnisbauernhof, ist jetzt der Juniorchef, Juniorbauer Lorenz. Er ist 9 Jahre jung, jetzt gerade in den Sommerferien, eh klar, jetzt gibt es quasi Ferien am Bauernhof. Wo ist denn da der schönste Platz am Hof?
4: Der Wintergarten.
3: Warum?
4: Da sieht man einfach alles und da ist gemütlich.
3: Ja, da hat man einen wunderbaren Ausblick auf die Hühner zum Beispiel und auf die Ziegen. Und es wollen dann ja so viele Tiere hier. Was ist denn dein Lieblingstier?
4: Babykälber.
3: Okay. Und die stehen unten im Stall, die kann man heute auch besuchen. Mit dem Passwort Hofgenuss gibt es da heute Gratis-Führungen und ein Gratis-Eis. Und die Tiere, die bekommen Nummern hier, also keine Namen, Nummern für die Melkroboter unter anderem. Also Lorenz, Sommertour geht los um
4: 10 Uhr.
3: Also gleich, wir freuen uns hier in Radio Oberösterreich. Wir senden heute live vom Toplerhof in Lambach.
0: Wird eine feine Sendung, sehr unterhaltsam, tierischer Spaß und Eisgenuss haben wir auch obendrauf für Sie. Also dranbleiben, zuhören oder am besten noch vorbeischauen. Katrin Wachauer live erleben heute. Wird garantiert ein Hit.
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2: Im Studio ist Felix Schneider-Storm. In Westeuropa hat der EU-Klimawandeldienst Copernicus in den Sommermonaten Juni und Juli Rekordtemperaturen verzeichnet. Noch nie war es dort so heiß wie heuer. Auch die Wassertemperaturen der Weltmeere haben laut Copernicus neue Höchstwerte erreicht. Mehr von Lorenz Wildner.
3: Im Juni und Juli ist die Durchschnittstemperatur in Westeuropa bei mehr als 21,6 Grad gelegen, fast 2,8 Grad mehr als im langjährigen Mittel. Der EU-Klimawandeldienst Copernicus verzeichnet starke Temperaturunterschiede. Im Westen war es deutlich wärmer, in Osteuropa und Skandinavien hingegen kühler. Der Juli war europaweit nur der 11. wärmste, weltweit aber mit knapp 17 Grad der 2. wärmste. Seit Mai gab es in Westeuropa 4 Hitzewellen. Für die Region ungewöhnlich viele. Auch die Wasserstände sind gesunken, etwa an der Seine, dem Rhein oder an der Donau. Trocknen die Böden aus, können sie sich nicht mehr selbst abkühlen und die Hitze verstärkt sich, so Copernicus.
2: Nach dem Überfall auf eine Filiale des Dorotheum in Wien-Währing ist jetzt ein Verdächtiger gefasst worden. Details will die Polizei aber noch nicht bekannt geben. Wie die Kronenzeitung berichtet, handelt es sich um einen ehemaligen Häftling. DNA-Spuren sollen in der Nacht zu seiner Festnahme im Zug einer Razzia geführt haben. Der Überfall auf den Schmuckhändler ereignete sich am vergangenen Donnerstag. Der Mann ließ seine Beute allerdings im Geschäft zurück. Der Brand im Föhrnwald in St. Egid am Steinfeld in Niederösterreich ist endgültig gelöscht. Am Abend hat die Feuerwehr Brand ausgegeben. Das Feuer hatte sich seit Mittwoch auf rund 100 Hektar ausgebreitet. Bis zu 550 Feuerwehrleute standen zeitweise im Einsatz. Der Brand soll durch Phosphor in Munitionsteilen einer stillgelegten Fabrik aus dem Zweiten Weltkrieg entstanden sein. Eigentlich ist das die natürlichste Sache der Welt. Und trotzdem fällt es vielen schwer, das Schlafen. Fast jede und jeder Dritte leidet unter Schlafproblemen. Gleichzeitig wächst der Markt rund um den Schlaf. Weltweit wurden im vergangenen Jahr rund 86 Milliarden Euro für Schlafhilfen ausgegeben. Warum das so ist und was dahinter steckt, berichtet Vanessa Gruber.
4: Von Schlaftracking-Apps und Hightech-Matratzen bis zu Melatonin-Präparaten. Das Geschäft mit dem Schlaf boomt. Denn Schlaf wird zunehmend als Grundlage für Gesundheit und Leistungsfähigkeit gesehen, sagen Experten. Davon profitiert auch das österreichische Unternehmen Schlaftech, das ergonomische Matratzen anbietet, erzählt Geschäftsführer Elias Merl.
5: Diese Themen passen natürlich sehr gut zusammen und dann kommen auch junge Leute auf die Idee, ich investiere jetzt in eine Matratze.
4: Auch rezeptfreie Schlaf- und Beruhigungsmittel boomen. Seit 2020 ist der Umsatz in heimischen Apotheken um rund 50% auf 42 Millionen Euro gestiegen. Schlafmediziner Stefan Stepanski warnt jedoch vor überzogenen Erwartungen an Melatonin.
6: Die Effekte, die man dran hat, sind in keiner Relation zu dem, was einem durch die Werbung vermittelt wird.
4: Ob Matratze, App oder Tablette, am Ende zählt vor allem eins, erholsamer Schlaf.
2: Das waren die Nachrichten mit Felix Schneider-Storm.
7: Und wir kommen zum Oberösterreich-Wetter. Die Sonnenbrille, die brauchen Sie jetzt gerade in Vöcklabruck, in Ried oder auch oben in... jetzt ist die Reichenau im Mühlkreis, wollte ich sagen. Am wärmsten ist es gerade in Vöcklabruck mit knapp 29 Grad. Heute in der Früh hat es teilweise noch gewittert in Oberösterreich. Es werden bis zu 35 Grad. Und wenn ich mir die Prognosenkarten so anschaue, dann wird es wahrscheinlich heute im späten Nachmittag bzw. am Abend im Salzkammergut und in der Pyrn-Eisenwürzen gewittern. 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Wir haben die Straßen für Sie im Blick und da schaut's gut aus. Gute und sichere Fahrt.
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9: Das ist schon wieder Sommertourwoche Nummer 1, 2, 3, 4, 5 und das ist schön. Und diese Sommertourwoche beginnen wir heute in Lambach am Toplerhof und da geht's auch schon rund. Das ist ein Milchhof, ein Hof mit etwa 65 Kühen. 4 Händeln leben da auch und seit neuestem auch Ziegen. Und den Hof, den schauen wir uns gleich an.

0: Einen schönen Vormittag. Hier ist Radio Oberösterreich. Das ist die Radio Oberösterreich Sommertour heute aus Lambach, Bezirk Welsland. Wir stehen da mit der mobilen Radiobühne direkt beim Toplerhof und bei mir ist Lisa Niedermeier-Auer. Es ist noch angenehm heute.
1: Ja, es geht noch dabei.
0: Ja, generell so viel Grün rundherum, die händeln direkt vor uns. Die genießen es auch noch, dass es noch nicht so heiß ist, oder?
1: Das stimmt, ja. Normalerweise ist es grüner bei uns, aber so wie es halt jetzt überall ist.
0: Und direkt neben den Hühnern, da ist der Spielplatz für die Kinder und der Toplerhof ist ein Bauernhof, um generell so die Landwirtschaft einfach zu erleben.
1: Bei uns kann man, wenn man im Hofladen besucht, dann kann man in den Stall gehen mit den Kindern, das gefällt auch noch recht. Und jetzt haben wir neulich so einen kleinen Zwergziegenstall mit ein paar Hühnern gemacht, neben einem Spielplatz, dass einfach die Kinder und die Eltern sich da ein wenig aufregen können bei uns.
0: Das heißt generell, wie viele Tiere wohnen hier auf dem Bauernhof?
1: Wir haben 60 Milchkühe und dann die Nachzucht und 4 Zwergziegen, 3 Katzen und 4 Hühner. Das war's.
0: Fahrt ihr jetzt nie?
1: Ja, nein.
0: Es kommen ja auch ganz viele Busse, generell so auf dem Bauernhof hier ein bisschen.
1: Das hat sich irgendwann mal angefangen und seither ist es nicht mehr abgerissen. Uns besuchen viel und das macht aber wirklich viel Spaß, weil die alle immer gut drauf sind, die sind gut gelaunt und
0: interessiert.
1: Interessiert, ja.
0: Die Kühe kann man heute auch besuchen mit dem Passwort Hofgenuss. Gibt es da heute gratis Führungen und eine Kugel gratis Eis mit der Milch der Kühe?
1: Ja, natürlich.
0: Ja, und ich habe schon gehört, hier am Hof wird schon seit 2 in der Nacht, muss man sagen, wirklich Nacht, nicht früh, in der Nacht gearbeitet, um Eis zu produzieren.
1: Ja, ich habe ein bisschen unterschätzt. Ich habe geglaubt, es kommt eine Sommerpause und jetzt sind wir ein bisschen runtergefahren mit der Produktion, aber die letzten Wochenenden hat es uns ziemlich ausgerannt.
0: Okay.
1: Jetzt sind wir ein wenig hinten, aber es wird schon wieder.
0: Da gibt es generell heute ganz viel zu erleben hier auf dem Toplerhof. Unter anderem kommt von hier auch die Schulmilch für ganz viele Schulkinder. Das ist die Radio Oberösterreich Sommertour, heute aus Lambach vom Toplerhof.
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1: Wir sind in ganz Oberösterreich unterwegs, das ist das Schöne. Und wir sind heute beim Toplerhof in Lambach, Bezirk Welsland. Und Lambach hat so viel zu bieten, Herr Bürgermeister Johannes Moser.
0: Bester Ausblick.
2: Bietet sich von der Kalvarienbergkirche. Von dort hat man einen wunderschönen Blick auf das Stift Lambach, den Markt sowie auf den Traunstein und die beeindruckende Bergwelt des Alpenvorlandes.
0: So feiern wir in der Gemeinde.
2: Ein besonderes Veranstaltungshighlight ist das Lambacher Seifenkistenrennen, das heuer bereits zum zweiten Mal stattgefunden hat. Es verbindet Kreativität und Gemeinschaft und begeistert Teilnehmerinnen und Teilnehmer und Besucher gleichermaßen.
0: Das gibt's nur hier?
2: Im Sommer lädt Lambach zum Besuch des Flaviabades, zu Spaziergängen und Erholung entlang von Traun und Ager sowie zu Aktivitäten auf den zahlreichen Rad- und Wanderwegen ein. Darüber hinaus bieten die unterschiedlichen kulturellen Veranstaltungen im Ort abwechslungsreiche Möglichkeiten, den Sommer in Lambach zu genießen.
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1: Voll toll.

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1: Es ist 11:30 im Studio Gernot Förmann. Die Dürre des heurigen Jahres soll laut Hagelversicherung für einen Rekordschaden von 1 Milliarde Euro in der Landwirtschaft verantwortlich sein. Das wurde vor wenigen Minuten bekannt. Betroffen von der Dürre sei ganz Österreich. 80% der Ackerflächen und 40% der Grünlandflächen sind laut Hagelversicherung gegen Dürre versichert. Die Dürre-Schadenbilanz der Hagelversicherung ist laut Landwirtschaftsminister Norbert Totschnig von der ÖVP eine zentrale Grundlage für die weiteren Entscheidungen der Bundesregierung und der Länder für das geplante Bauernhilfspaket. Sobald es da Neues gibt, hören Sie es natürlich bei uns. Bei Forstarbeiten in Vorderstude ist gestern ein 62-Jähriger tödlich verunglückt. Der Mann ist gemeinsam mit mehreren Kollegen damit beschäftigt gewesen, Bäume zu fällen und aus dem Wald zu ziehen, als plötzlich ein bereits abgesägter, aber noch verkeilter Baum ins Rutschen kommt. Er stürzt und trifft den 62-Jährigen. Für ihn kommt jede Hilfe zu spät. Und im Alten- und Pflegeheim in Ternberg hat es in der Nacht gebrannt. Eine Mitarbeiterin soll eine Heimbewohnerin geistesgegenwärtig direkt aus dem vom Brand betroffenen Zimmer gerettet haben. Sie hatte ja damit wohl das Leben gerettet. 11 weitere Personen wurden durch insgesamt 12 Feuerwehren aus der Region ins Freie gebracht, berichtet Manuel Gruber von der Feuerwehr Ternberg. Die Brandursache wird ermittelt. Und damit schauen wir zum Wetter. Und zu Sophie Pieras,
2: da ist sie. Und jetzt gerade sehr, sehr sonnig in Oberösterreich, aber lassen Sie sich nicht täuschen, schnappen Sie Ihnen noch einen Schirm, bevor es in die Arbeit oder rausgeht. Am Nachmittag wird es nämlich dann im Salzkammergut und in der Pyrn-Eisenwurzen wahrscheinlich gewittern bzw. regnen. Davon merken wir jetzt aktuell noch nichts. Wir schauen auf die aktuellen Temperaturen. Papenneukirchen meldet 25 Grad, in Rohrbach sind es 24 Grad und Windisch Garsten meldet 19 Grad. In der Nacht wird es wieder ein bisschen abkühlen, es soll sogar regnen und morgen wird es wieder warm mit bis zu 32 Grad. 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Wir haben die Straßen für Sie im Blick und es schaut gut aus. Gute und sichere Fahrt.
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0: so viele sind da, ein Wahnsinn. Herzlich willkommen, hier ist die Radio Oberösterreich Sommertour. Das ist so schön, wir senden heute live vom Toblerhof in Lambach. Viele sind zum Beispiel bei den Kühen, stellen sich beim Eis an und schauen sich die Ziegen an. Eva, Maria und Conny aus Stadl Power sind auch da und absolute Fans der Radio Oberösterreich Sommertour.
1: Ja, auf jeden Fall.
0: Jedes Jahr dabei?
1: Ja, im Hengstendepot war ich voriges Jahr mit meinen Enkeln, mit meiner Tochter, war ja super.
0: Ja?
1: Ja, toll.
0: Wo sind heute Enkel?
1: Ah, die sind in Kreta.
0: Ah, okay.
1: Die kommen erst nach Hause.
0: Das heißt, heute mit der Freundin hergeschaut?
1: Ja, genau.
0: Ja.
1: Da haben wir gedacht.
0: Das ist ein super Ausflug gemeinsam mit der Freundin.
2: Ja, sicher. Ihr Mann hat uns hergeführt. Dass wir nicht selber fahren müssen.
3: Mit dem Parkplatz habe ich es ja nachgegangen.
0: Ja, das ist ein super Service.
2: Das ist ein Service, nicht?
0: Was macht denn die Sommertour aus für Sie?
2: Das ist aber interessant.
0: Ja.
2: Ja.
0: Immer so viel aus den Orten, oder?
2: Ja, genau. Man erfährt viel aus den Orten, was so es gibt.
0: Ja.
2: Und das finde ich schön.
0: Dann wünsche ich Ihnen noch einen ganz tollen Freundinnen-Tag. Mädelstag heute.
2: Ja, danke schön.
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0: Die Sonne scheint heute für uns. Das ist die Radio Oberösterreich Sommertour. Heute aus Lambach. Wir sind live vom Toplerhof. Und das ist ja ein Milchbetrieb. Es sind auch schon ganz viele Gäste da, klein und groß. Und da fragen wir mal, eine Kuh macht?
1: Muh.
0: Viele Kühe machen?
2: Mühe.
0: Es ist ganz logisch hier am Toplerhof ohne Mühe. Da gibt es kein Eis, da gibt es kein Joghurt, da gibt es keinen Käse. Und hier gibt es heute auch gratis Führungen am Hof mit dem Passwort Hofgenuss. Haben Sie den Hof schon angeschaut?
3: Wir waren schon bei den Kühen und bei den ganz kleinen Kühen waren wir auch schon. Und meine Hände sind schon ziemlich schmutzig, weil ich habe mich schon von vielen kleinen Kälbern küssen lassen.
0: Wie war's?
2: Ich finde es besonders, wie schön, dass die Ställe sind und wie gut es die Kühe geht da.
3: Also ja. Wir schauen dann da zum Streichelzoo und zum Spielplatz. Das ist halt die nächste Station.
0: Also ganz viele Stationen heute hier am Toplerhof. Das ist die Radio Oberösterreich Sommertour heute live aus Lambach.

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1: Am Mikrofon ist Felix Schneider-Stohr. 1 Milliarde Euro, so beziffert die Hagelversicherung jetzt die dürrebedingten Rekordschäden in der österreichischen Landwirtschaft. Betroffen sind alle Kulturen, besonders aber Grünland, Mais, Kartoffeln, Zuckerrüben, Kürbisse und Soja, regional auch Getreide. Laut der Hagelversicherung sind 80% der Acker- und 40% der Grünlandflächen versichert. Landwirtschaftsminister Totschnig sieht in der Schadensbilanz eine zentrale Grundlage für das geplante Bauernhilfspaket. Nach dem Überfall auf eine Filiale des Dorotheums in Wien-Währing am vergangenen Donnerstag hat die Polizei in der Nacht auf heute einen Verdächtigen gefasst. Der 36-jährige Wiener wurde in seiner Wohnung festgenommen. Was man bisher weiß, berichtet Petra Thaler-Majeschek.
2: Der Verdächtige wird gerade zum zweiten Mal einvernommen. Der Mann ist wegen Suchtgiftdelikten amtsbekannt, daher hat die Polizei Spuren seiner DNA gespeichert. Und da der Täter die Beute bei seiner Flucht verloren hat, ist es für die Polizei offenbar ein leichtes, den Mann ausfindig zu machen. In seiner ersten Einvernahme gibt er den Überfall auf das Dorotheum auch zu. Er braucht Geld für Drogen und hat Spielschulden. Der Überfall vergangenen Donnerstag ereignet sich am Nachmittag gegen 15 Uhr. Wegen des Verdachts auf eine Geiselnahme rückt die Exekutive mit einem Großaufgebot an Einsatzkräften von Cobra Vega sowie der Diensthundeabteilung an und sperrt das Areal um den Tatort Währinger Straße 134 großräumig ab. Eine Geiselnahme gibt es zum Glück nicht. Alle 4 Angestellten können aus dem Dorotheum flüchten.
1: Der Ätna auf Sizilien stößt weiterhin in wechselnder Stärke Asche und glühende Gesteinsbrocken aus. Während einer besonders intensiven Eruptionsphase gestern Nachmittag sind im Gipfelbereich des Vulkans mehrere Explosionen beobachtet worden. Eine große Menge Asche wird derzeit in Richtung Süd-Südost getragen, teilt das Vulkanobservatorium in Catania mit. Flüge nach Catania sind bis heute 17 Uhr ausgesetzt. Der ÖAMTC hat jetzt Sicherheitstipps für den Einsatz von Drohnen im alpinen Gelände veröffentlicht. Flüge in den Bergen würden zwar eindrucksvolle Luftaufnahmen ermöglichen, stellen die Pilotinnen und Piloten aber vor besondere Herausforderungen, heißt es. Neben der Technik seien vor allem rechtliche Vorgaben, Wetter und Rücksicht entscheidend. Mehr von Nathalie Wander.
3: Viele alpine Regionen unterliegen Einschränkungen oder sind für Drohnen gesperrt. Dazu zählen Nationalparks, Natura 2000 Zonen und Vogelschutzgebiete. Teilweise sind individuelle Genehmigungen nötig. Auch eine Haftpflichtversicherung ist gesetzlich vorgeschrieben, um etwaige Schäden abzudecken, so ÖAMTC-Drohnenexperte Thomas Flair. Drohnenflüge können andere Personen beeinträchtigen. In ruhiger Umgebung wird das Betriebsgeräusch oft als störend wahrgenommen. Fremde Menschen dürfen ohne deren Zustimmung nicht gefilmt oder fotografiert werden. Besondere Vorsicht ist laut ÖAMTC im Umgang mit Tieren geboten. Wildtiere, Weidetiere und Vögel reagieren häufig sensibel auf Drohnen. Von Tieren sollten die Pilotinnen und Piloten daher generell Abstand halten und Schutzgebiete strikt meiden.
1: Das waren die Nachrichten mit Felix Schneider-Storm.
4: Schönen Vormittag, willkommen zum Oberösterreich-Wetter mit Sophie Perros. Die Klimaanlage im Auto oder in den Büros, die ist schon was Feines. Und puh, heute wird es schon wieder ordentlich warm mit bis zu 35 Grad. Im Salzkammergut und in der Pyrn-Eisenwurzen machen es am besten alles wetterfest. Nur zur Sicherheit, es könnte am Abend teilweise regnen bzw. gewittern. Das ist aber recht unsicher, ob das wirklich zu Ihnen kommt. Wir schauen auf die aktuellen Temperaturen. Wolfseck meldet 27 Grad. In Linz am Hauptplatz messen wir 28 Grad. Und in Ostermitting sind schon knapp 29 Grad. Es ist 10.03 Uhr, ORF Radio Oberösterreich mit dem besten Verkehrsservice im Land und wir haben die Straßen für Sie im Blick und da schaut's gut aus am Montag. Gute und sichere Fahrt.
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5: Das ist so ein schöner Platz heute bei der Radio Oberösterreich Sommertour, der Toplerhof in Lambach. Also wir stehen da zwischen dem Hofladen und dem Vierkanter und es geht ein ganz angenehmes Lüfterl. Und wir sagen hier gleich Ja in Lambach. Wir heiraten und wir sagen sowieso Ja zur Radio Oberösterreich Sommertour.

0: Wir sagen heute Ja in Lambach. Herzlich willkommen bei der Radio Oberösterreich Sommertour hier beim Toplerhof in Lambach und direkt daneben im Buchberger Güttel, auch in Vierkanter, kann man Ja sagen. Da gibt es ganz viele Hochzeiten. Katharina Fürthauer ist bei mir und da finden jetzt schon seit fast 20 Jahren viele, viele Hochzeiten statt, inklusive der Trauung davor.
1: Ganz genau. Also bei uns am Vierkanthof, ganz ähnlich wie am Toblerhof, wunderschön im Lambach gelegen, kann man Ja sagen und feiern, kann sich verheiraten lassen, standesamtlich und kann quasi den ganzen schönen Tag bei uns verbringen und muss überhaupt nirgends mehr wohin fahren.
0: Bei so vielen Hochzeiten, hat Sie da schon was überrascht?
1: Ja, also ich muss sagen, die Brautpaare finden immer wieder Wege, dass sie mich überraschen, obwohl ich glaube, dass ich schon sehr viel gesehen habe. Gerade letzte Woche haben wir wieder eine Hochzeitstorte gehabt, die uns vor Herausforderungen gestellt hat.
0: Okay.
1: Die ist, ja, die war am Pendel, ist die aufgehängt gewesen und hat dementsprechend gewackelt. Und man muss das ganze gute Stück natürlich transportieren über den Hof. Aber ich kann Entwarnung geben, es hat gut funktioniert. Ja, es waren ein paar Blut geschwitzt, aber es hat funktioniert. Ja.
0: Also so nervös wie das Brautpaar quasi.
1: Mindestens.
0: Und es gibt ja auch immer wieder so Überraschungshochzeiten. Was ist denn damit gemeint?
1: Ja, also wir haben das jetzt schon ein, zweimal gehabt. Da glauben die Gäste oder werden eingeladen zu einer anderen Feier. Zum Beispiel einer Geburtstagsfeier haben wir bei uns gehabt. Alles ganz ungezwungen, ganz locker. Keiner macht sich natürlich im Vorfeld so wahnsinnig viele Gedanken wie bei einer Hochzeit. Also sind total entspannt die Gäste. Und dann ist plötzlich die Tür aufgegangen und es war doch eine Standesbeamtin vor Ort und hat ein Paar bei uns getraut. Und natürlich war das die perfekte Überraschung für diesen Tag und die Feier extrem lustig nachher. Ja,
0: ja, das ist schön, solange die Braut jetzt nicht den Bräutigam überrascht mit der Hochzeit.
1: Das wäre vielleicht eine Möglichkeit, wenn mir ganz schwer zum Überreden ist. Aber das ist noch nicht passiert. Nein.
0: Auch da eine Überraschungshochzeit. Wie schaut es denn da generell so mit den Trends aus bei den Hochzeiten?
1: Ich würde sagen, durch die sozialen Medien sieht man einfach schon so viel und man hat so viel Inspiration und die Brautpaare gehen aber ein bisschen dazu zurück, dass sie es doch wieder persönlicher machen und sagen, das brauchen wir eigentlich nicht, das passt nicht zu uns und wir machen es so, wie sie sich für uns stimmig anfühlt und gut anfühlt. Also ich finde, es geht so wieder ein bisschen zurück zu dem, was zu einem passt und was ein bisschen individueller ist.
0: Ja, und das Schöne ist ja auch, sie begleiten Paare an dem allerschönsten Tag im Leben.
1: Ganz genau. Also das ist wirklich der schönste Beruf, muss man sagen. Also ich darf da immer live dabei sein, wenn zwei Menschen Ja zueinander sagen. Ich erinnere mich immer ganz gerne im Vorfeld daran, dass sie sich einfach keinen Stress machen sollen, dass sie den Tag genießen sollen. Er ist im besten Fall nur einmal im Leben und den sollte man sich einfach wirklich genießen und gut gelassen. Genau.
0: Ja, und wir genießen heute vor allem diesen Tag hier bei der Radio Oberösterreich Sommertour. Wir senden heute live aus Lambach vom Toblerhof.

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2: Die Eisproduktion läuft auf Hochtouren. Herzlich willkommen, hier ist die Radio Oberösterreich Sommertour, heute aus Lambach, Bezirk Welsland. Wir senden live vom Toplerhof. Wir sind jetzt in der Hofmolkerei, ich bin bei Katharina Sprung. Da wird unter anderem das Eis produziert.
3: Heute machen wir viele verschiedene Sorten, weil das Wochenende war brutal.
2: Also man kommt mit der Produktion irgendwie gar nicht hinterher heuer?
3: Nein, heuer sind wir wirklich, pfeifen wir aus alle Löcher.
2: Wie lange dauert es, bis das Eis produziert ist, also vom ersten Arbeitsschritt bis zum letzten, bis zum ersten Mal schlecken quasi?
3: Am besten mindestens 12 Stunden, damit die Eismasse auch die Zeit hat zum Ruhen, Rasten und Geschmack gewinnen.
2: Was ist quasi Ihr Steckenpferd beim Eis? Welche Sorte geht am besten?
3: Schwierig, die Klassiker gingen immer. Schoko, Erdbeer, Vanille ist immer dabei. Kürbiskern ist voll im Kommen. Die Romrosinen sind da. Es ist alles gut abgedeckt.
2: Was ist das Schwierigste bei der Produktion?
3: Dass so heiß ist herin.
2: Okay, ja, es ist relativ warm, muss man sagen.
3: Es ist gut warm herin und wir müssen halt schauen, dass das Eis schick kalt bleibt. Schnell arbeiten müssen wir, ganz schnell.
2: Ganz links hinten, da haben wir den großen Pasteur, sagt man, oder?
3: Genau, ist unser Eispasteur. Da wird die Masse zuerst bis zu 70 Grad erhitzt, pasteurisiert und dann darf sie ruhen und rasten, bis dass sie dann am nächsten Tag in der Eismaschine reinkommt und dann eben zum Eis gemacht wird.
2: Was ist so die Geheimzutat fürs Eis bei Ihnen?
3: Liebe. Liebe und Herzblut.
2: Und die Romrosinen.
3: Genau.
2: Also wir produzieren hier weiterhin Eis mit ganz viel Liebe hier beim Toplerhof in Lambach. Heute ist hier die Radio Oberösterreich Sommertour.

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2: Es ist 11:30 Uhr, schöne Mittagszeit, im Studio Gernot Hörmann. Offenbar ein Hackerangriff sorgt heute für Computerausfälle bei der Arbeiterkammer Oberösterreich. Betroffen sind die E-Mail-Server und auch das AK-Telefonsystem. Deshalb müssen Kammermitglieder heute mit Verzögerungen bzw. fehlender Erreichbarkeit der Mitarbeiterinnen und Mitarbeiter der AK rechnen. Laut Arbeiterkammer laufen manche Systeme schon wieder. Für Rechts- und Konsumentenberatung kann man die Durchwahlen bereits wieder erreichen. Aus jetziger Sicht seien von den Servern der AK keine Daten abgezogen worden. Auch gäbe es noch keine Hinweise auf die Urheber des Angriffs, so die Direktorin der Arbeiterkammer Andrea Heimberger. Ich habe gerade mit ihr gesprochen. Sie ersucht Mitglieder aber heute um Geduld bei Kontakten mit der Kammer. Im Innviertel sucht die Polizei nach einem Anrufer, der dafür gesorgt hat, dass ein ganzes Festival geräumt wird. 3000 haben das Free Tree Festival nach mehreren Drohanrufen in der Nacht auf Sonntag vorübergehend verlassen müssen. Wer hinter den Anrufen steckt, ist noch nicht bekannt. Und auf der A1 der Westautobahn ist kurz vor der Ausfahrt Asten in Fahrtrichtung Wien gestern Abend eine Lärmschutzwand aus Holz in Flammen aufgegangen. Jetzt wird die Brandursache ermittelt und es stellt sich auch die Frage, wie sicher sind diese Holzwände in Sachen Brandschutz? Wie werden diese Wände getestet? Werden sie getestet? Die Antworten dazu um 12:30 hier bei uns und wir kommen zum Wetter und Sophie Peras.
3: Wir starten rein in diese neue Woche, wieder mal mit sehr, sehr warmen Temperaturen. Heute bis zu 35 Grad in Oberösterreich. Schauen wir mal, was die Thermometer aktuell in Oberösterreich so hergeben. In Bad Ischl meldet die Wetterstation knapp 30 Grad, in Schärding sind 27 Grad und in Enns am Stadtplatz schon jetzt knapp 28 Grad. Es bleibt heute grundsätzlich schön, nur am späten Nachmittag und am Abend kann es im Salzkammergut und oder in der Pyrn-Eisenwurzen ein bisschen regnen und gewittern. In der Nacht kann es auch wieder ein wenig regnen, aber es soll dann wieder aufklaren und die Temperaturen, die sinken auf 20 bis 13 Grad. Es ist 11.32 Uhr, ORF Radio Oberösterreich mit dem besten Verkehrsservice im Land und da ist ein Unfall passiert. Da schauen wir direkt auf die A8, die Innkreisautobahn Richtung Wels. Und zwar zwischen Meckenhofen und Pichel ist da deshalb die rechte Fahrspur blockiert. Es baut sich schon Stau auf. Gute und sichere Fahrt.
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0: Das Kino hat in Lambach Tradition. Das ist die Radio Oberösterreich Sommertour heute vom Toplerhof in Lambach. Herzlich willkommen. Und ja, nicht weit von hier ist das Kinola. Also Kino und das L-A hinten bei Kinola steht für Lambach. Und bei mir ist Jürgen-Peter Grassinger, Geschäftsleiter des Kinovereins Kinola. Das ist ein gemeinnütziger Kinoverein. Was versteht man darunter?
1: Das ist ja eigentlich ganz einfach. Wir arbeiten in Lambach fürs Gemeinwohl. Und das heißt, kurz gesagt, also es gibt verschiedene Sparten da, Teile, aber alle Gewinne zum Beispiel, die wir erwirtschaften, werden sofort wieder in den Komfort, in das Filmangebot und in die neueste Technik investiert.
0: Seit 2012 gibt es den Kinoverein schon und das Kino, das gibt es schon seit 1927. Was ist denn im Kino so wie früher und was ist neu?
1: Also wie früher ist teilweise im Saal 1, wir haben zwei Säle, die Architektur. Aber das haben wir alles saniert, ist alles am neuesten Stand. Und wir sind jetzt kein historisches Kino in dem Sinn, dass alles alt ist, sondern wir sind ultramodern, möchte ich fast sagen, mit der neuesten Laserprojektion, beste Tonanlage, also am neuesten Stand der Technik.
0: Und gespielt wird ja jeden Tag so zwischen 4 und 6 Filme, wirklich so quer durch die Bank. Besonders ist auch, dass es zum Beispiel so Live-Übertragungen gibt.
1: Genau, aus dem Royal Opera House haben wir da Live-Übertragungen von Oper und Ballett. Das ist wirklich ganz was anderes wie zu Hause, weil man sieht ja die Opernstars und Ballettstars direkt aus der Nähe. Und das ist einfach ein ganz anderes Erlebnis. Auch der Ton ist da toll.
0: Generell ein besonderes Feeling, auch ganz viele Lesungen gibt es. Und das Besondere ist ja auch, es waren schon so viele Promis da in Lambach im Kinola.
1: Genau, früher, wenn man jetzt in der Vergangenheit spricht, es gibt schon so lange das Kino, war zum Beispiel der Pierre Priester. Aber aktuell zum Beispiel Simon Schwarz, Josef Hader, Valerie Bachner und die Maria Hofstetter war schon einige Male da.
0: Also Lambach wird da quasi zum Promi-Hotspot. Was ist denn so der beliebteste Platz eigentlich im Kino?
1: Im Prinzip sagen die Leute immer hinten.
0: Hinten Mitte, oder?
1: Genau, ja. Aber eigentlich sind die besten Plätze in der Saalmitte, weil da der Ton und alles am besten ist.
0: Warum? Das kommt ja von früher quasi, dass man hinten in der Mitte sitzen wollte, weil damals waren es die besten Plätze.
1: Genau, weil früher 35 mm, da war oft so das Bild ein bisschen zittrig, das Bild unscharf eben durch die 35 mm Technik und da war hinten einfach der beste Platz, weil da alles brennscharf war, sagen wir so.
0: Brennscharf ist es jetzt in der Mitte und brennscharf ist es heute auch bei der Radio Oberösterreich Sommertour. Wir senden heute live aus Lambach vom Toplerhof.
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0: Es ist 11.52 Uhr, hier ist Radio Oberösterreich mit einem kurzen Verkehrsupdate für Sie. Seit einer halben Stunde stehen Sie ja schon im Stau auf der A8 der Innkreisautobahn Richtung Wels. Da brauchen Sie gerade wirklich, wirklich viel Geduld, und zwar zwischen Meckenhofen und Pichel. Da ist ja nach einem Unfall die rechte Fahrspur blockiert. Da wird jetzt gearbeitet und der Verkehr wird momentan komplett angehalten. Ausweichen geht am besten über die B135, die B137 und Bad Schallerbach. Gute und sichere Fahrt.
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2: Viele sind ja absolute Dauergäste bei der Radio Oberösterreich Sommertour. Für viele ist es aber auch die erste Station in diesem Sommer. Und die erste Station im Jahr ist ja immer ganz was Besonderes, ganz was Schönes. Herzlich willkommen, hier ist Radio Oberösterreich. Wir senden heute live aus Lambach vom Toplerhof. Das ist heute unsere Station. Und das ist auch die erste Station für Sie heuer.
3: Ja, stimmt, ja, die erste Station.
4: Ich habe nicht so weit her, darum hat man die Verbindung ein wenig her. Weil das Eis ist in der Nähe, wird verkauft im Geschäft und das ist super.
2: Es ist schön, wenn man sieht, woher es kommt.
4: Ja, schon. Ja. Wenn man weiß, wo es herkommt und dass die Qualität da passt.
5: Ich bin gestern angesprochen worden, ob ich auch herkomme, weil ich in der Nähe wohne.
2: Ach so.
5: Ich freue mich, dass ich da bin. Ja?
2: Also Mundpropaganda quasi.
5: Mundpropaganda, genau.
2: In Ed bei Lambach bei Ihnen,
5: in
2: oder?
5: Bei Lambach,
2: ja. Genau. Schön, wenn sich die Sommertour herumspricht.
5: Genau.
2: Ja. Freut mich auch.
5: Ja.
2: Und heute auch da mit der Oma. Florian, gefällt's dir?
6: Ja.
2: Also, die Radio Oberösterreich Sommertour heute, ja, für große Gruppen, für kleine Gäste, für große Gäste. Wir senden heute live aus Lambach vom Toblerhof.
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0: Die Marktgemeinde Lustenau in Vorarlberg ist aus einem 887 erstmals genannten karolingischen Königshof entstanden. Sie liegt direkt am Rhein an der Grenze zur Schweiz. Lustenau ist die größte Marktgemeinde Österreichs. Seit dem 20. Jahrhundert hat sie sich zum führenden Stickereizentrum der gesamten Alpenrepublik entwickelt. Menschen aus über 80 Nationen leben hier. In der Gemeinde wird ein markanter Dialekt gesprochen, der sich von anderen Vorarlberger Dialekten klar unterscheidet. Die großgebaute Kirche zum göttlichen Erlöser, die sogenannte Erlöserkirche, wurde 1933/34 im Ortsteil Rheindorf errichtet. Der Größe der Kirche entspricht auch die Dimension des Geläutes. Es stammt aus der Mitte des 20. Jahrhunderts, besteht aus 6 Glocken und hat ein Gesamtgewicht von über 8 Tonnen.
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2: Willkommen zum Mittagsjournal, das sind einige unserer Themen. Enormer Verlust durch Dürre, bereits 1 Milliarde Euro Schaden in der Landwirtschaft. Deutschland verstärkt Drohnenabwehr an Flughäfen und neuer KI-Chatbot soll bei Verwaltungsfragen weiterhelfen. Aus dem Journalstudio begrüßt sie Arthur Treinacher. Die seit Wochen anhaltende Hitze sorgt für massive Dürreschäden und Ernteeinbußen in der Landwirtschaft. Der Gesamtschaden in der österreichischen Landwirtschaft beträgt bisher 1 Milliarde Euro. Das hat die österreichische Hagelversicherung bekannt gegeben. Claudia Beintner-Schmidt aus unserer Wirtschaftsredaktion. Wie viele Landwirte bekommen diesen Schaden denn nun ersetzt?
3: Ja, diese Schadenssumme ist 4-mal so hoch wie in anderen Jahren. Nicht alle Bauern werden entschädigt. Laut Hagelversicherung sind 80% der Ackerflächen versichert und 40% der Grünflächen. Ist ein Landwirt versichert, bekommt er einen Teil des Verlustes ersetzt. Aber wie gesagt, nicht alle haben diese Versicherung. Nun will auch die Bundesregierung Hilfen beisteuern, ist zu hören. Details dazu werden aber noch ausverhandelt.
2: Die Schäden sind also enorm. Was ist denn alles betroffen?
3: Wer in der Gegend herumfährt, dem ist es sicher aufgefallen. Die Wiesen sind gelb-braun statt grün. Auf den Äckern liegen zum Teil stark zusammengeschrumpfte Kürbisse mit verdörrten Blättern. Auch bei Mais, Kartoffeln, Zuckerrüben oder Getreide gibt es Ernteverluste. Das bedeutet für uns konkret auch, es wird heuer weniger heimisches Gemüse im Supermarktregal geben. Es muss mehr aus dem Ausland zugekauft werden.
2: Danke, Claudia Beintner-Schmidt. Nach Deutschland. Dort soll nach dem Fund einer Sprengstoffdrohne am Flughafen Leipzig die Abwehr gegen Drohnen auf Flughäfen verstärkt werden. Auch die Forschung zur Drohnensicherheit soll ausgebaut werden. Aus Berlin, Regina Pöll.
4: Innenminister Dobrindt will laut Bild-Zeitung das bestehende Forschungszentrum Kochstedt in Sachsen-Anhalt erweitern. Dort wird bisher etwa zu Drohnen mit Kameras, die bei Waldbränden zum Einsatz kommen, geforscht. Die Drohnensicherheit soll ein neuer Schwerpunkt werden. In der Praxis auf den Flughäfen solle die Bundeswehr diese Aufgabe übernehmen, sagt heute der Ministerpräsident von Schleswig-Holstein, Daniel Günther.
5: Weil man bei Drohnen kaum unterscheiden kann, ob es sich um eine außenpolitische oder eine innenpolitische Bedrohung handelt.
4: Von Verkehrsminister Bilger kommt eine Absage. Die Flugsicherung solle weiterhin für den Luftraum rund um die Flughäfen zuständig sein. Die Ausstattung dort soll aber rasch ausgebaut werden.
2: Wer bei einem Amtsweg nicht mehr weiter weiß, kann künftig auf Hilfe von künstlicher Intelligenz zurückgreifen. Bei der ID Austria ist der Chatbot Ida gestartet und soll rund um die Uhr Fragen zu Verwaltung und Behörden wegen beantworten. Niklas Lercher berichtet.
6: Wie kann ich mich für die ID Austria registrieren? Wie kann ich einen neuen Hauptwohnsitz anmelden? Auf solche allgemeinen Fragen rund um das Thema Verwaltung soll nun auch der KI-Chatbot Ida Antworten liefern. Auf österreich.gv.at, id-austria.gv.at und in der ID Austria App steht Ida ab sofort rund um die Uhr zur Verfügung. Und zwar in einfacher Sprache. Das sei der erste Schritt, sagt Digitalisierungsstaatssekretär Alexander Pröll von der ÖVP.
7: Und im zweiten Schritt wird dann auch nächstes Jahr personalisiert werden und kann dann auch antragslos als Chatbot Aufgaben erfüllen.
6: beispielsweise einen Meldezettel ausfüllen und den Telekom-Anbieter über die neue Wohnadresse informieren. Staatssekretär Pröll betont aber, die Entscheidung und Kontrolle bleibe immer beim Menschen.
2: Und der Taifun Dolphin hat im Osten Chinas heftige Regenfälle und Überschwemmungen ausgelöst. In den Vororten Shanghais standen Straßen unter Wasser. An beiden Flughäfen mussten mehr als 900 Flüge gestrichen werden. Auch in der Hauptstadt Peking wird vor schweren Regenfällen gewarnt. Das war das Mittagsjournal mit Arthur Treinacher.
8: Und wir schauen, wie das Wetter in Oberösterreich heute so weitergeht. Es werden heute bis zu 35 Grad, also wieder ein astreiner Sommertag. Nur in der Pyrn-Eisenwurzen und im Salzkammergut könnte es da am späten Nachmittag bzw. Abend ein bisschen gewittern oder regnen. Aber das bleibt wirklich so, wie es jetzt in den Prognosekarten ausschaut. Die Ausnahme, es wird total heiß. Wir schauen auf die aktuellen Temperaturen. Ried meldet knapp 30 Grad. Bad Zell, das sind 26 Grad. Und am kühlsten ist es jetzt gerade in Windischgarsten mit 24 Grad. In der Nacht soll es dann wieder abkühlen auf 20 bis zu 13 Grad. Es ist 12.06 Uhr, ORF Radio Oberösterreich mit dem besten Verkehrsservice im Land und wir schauen direkt wieder auf die A8, die Innkreisautobahn Richtung Wels. Da ist vor gut einer halben Stunde ein Unfall passiert und zwar zwischen Meckenhofen und Pichel. Da nehmen Sie jetzt am besten, bevor Sie da zu diesem Unfall kommen, die Ausfahrt Meckenhofen-Galsbach, also die Abfahrt Nummer 31. Dann kommen Sie runter und Sie weichen dann am besten über die B135 und die B137 oder Bad Schallerbach aus. Wenn Sie schon drinnen stehen, brauchen Sie echt viel Geduld. Da zeigt es mir momentan Stau von bis zu einer halben Stunde an. Gute und sichere Fahrt.
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9: Ein bisschen Abkühlung ist gewünscht bei den hohen Temperaturen hier am Toplerhof in Lambach. Da sind wir heute mit der Sommertour und da gibt es die Abkühlung zum Beispiel unter einem großen Nussbaum. Da ist es recht angenehm und da ist es auch recht schön, weil da gibt es auch einen großen Spielplatz und da herrscht Remi-Demi. Die akustische Abkühlung kommt jetzt mal von Bonnie Tyler in Radio Oberösterreich.

0: Die Sommertour bietet ein so super Ferienprogramm. Jeden Tag gibt es was zu erleben. Heute den Toplerhof, ein Milchbetrieb in Lambach. Aber nicht nur Kühe haben hier ihr Zuhause, auch Ziegen und Hühner zum Beispiel. Also wirklich tierisch gut, die Sommertour. Und viele sind heute da gekommen und das ist schön, wenn man gemeinsam durch Oberösterreich tourt. Heute auch ganz im heiß im Rennen ist der Spielplatz direkt neben den Ziegen. Und dann gibt es ein Gratis-Eis mit dem Passwort Hofgenuss hier heute am Toplerhof. Noch bis 14 Uhr stehen wir hier und morgen sind wir dann in Dittach, Steyr-Dittach. Generell haben wir noch so viel vor diese Woche und alle Infos dazu, ja, ist ganz wichtig, gibt es online auf unserer Internetseite oe.dorf.at.
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0: Es ist 12.19 Uhr, hier ist Radio Oberösterreich mit dem besten Verkehrsservice im Land und wir schauen da direkt wieder auf die A8, die Innkreisautobahn Richtung Wels. Und zwar ist die zwischen Meckenhofen und Pichl aktuell gesperrt bzw. wird der Verkehr angehalten nach einem Unfall. Schaut nämlich so aus, da ist die rechte Fahrspur gesperrt gewesen. Aber jetzt ist es so, dass da wirklich gearbeitet wird und Sie weichen am besten aus über die B135, die B137 oder Bad Schallerbach. Gute Fahrt!
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1: Wir senden heute live vom Toplerhof hier in Lambach. Das ist die Radio Oberösterreich Sommertour, mittlerweile schon wieder Woche 5. Bei mir ist Lisa Niedermeier-Auer, die Chefin quasi hier vom Bauernhof. Und hier wird ja auch die Schulmilch produziert für ganz viele Schulen hier in der Umgebung.
2: Ja, wir seit 30 Jahren, meine Schwiegereltern haben das angefangen und wir dürfen nach wie vor um die 1500 Schüler täglich beliefern. Und die kommen uns auch ganz oft besuchen und dann haben wir da viel Spaß, einen schönen Vormittag haben wir.
1: Ist die Schulmilch immer noch so wie früher, von unserer Zeit quasi so im Becher und den Strohhalm einfach zum Reinstecken?
2: Genau. Ja. Sind Kindheitserinnerungen für viele, ja.
1: Ja, total. Also kann ich mich auch noch erinnern. Und da hat es ja verschiedene Geschmacksrichtungen gegeben, immer noch so?
2: Ja, also wir haben Milch, Kakao und drei verschiedene Joghurtdrinks mit Vanille, Erdbeer, Pfirsich, Marille.
1: Die beliebteste Sorte bei der Schulmilch?
2: Der Kakao, Nummer 1.
1: War immer schon so und ist immer noch so.
2: Und wird so bleiben, ja.
1: Absolute Kindheitserinnerungen, die Schulmilch, und die kommt von hier, unter anderem von hier, vom Toplerhof hier in Lambach. Das ist unsere heutige Station bei der Radio Oberösterreich Sommertour.

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1: Montagmittag, 12:30, der Überblick. Alarmstufe 3 bei Waldbrand in Altenberg. Brennende Lärmschutzwand in Asten sorgt für Diskussionen. Das Wetter recht sonnig und sehr heiß. Im Studio Gernot Hörmann, eine schöne Mittagszeit. 11 Feuerwehren wurden am späten Vormittag zu einem Waldbrand in Altenberg bei Linz alarmiert. Ausgangspunkt war ein Traktor, der auf einem Waldweg Feuer gefangen hat. Der trockene Waldboden brannte rasch darauf lichterloh. Die Rauchsäule ist weithin sichtbar gewesen. Mittlerweile meldet das Landesfeuerwehrkommando, den Brand unter Kontrolle zu haben. Die hohe Alarmstufe 3 wurde ausgerufen, weil Löschwasser nur sehr schwer verfügbar ist. Gebrannt hat es auch entlang der Westautobahn gestern Abend. Da ist eine Lärmschutzwand in Vollbrand gestanden. Autofahrer haben das Feuer im Bereich St. Florian entdeckt. Wie es dazu gekommen ist, das wird noch ermittelt. Der Brand der Holzwand wirft aber auch eine andere Frage auf. Warum brennen diese Wände? Dominik Volb hat dazu jetzt recherchiert.
2: Knapp 1500 Kilometer Lärmschutzwände gibt es entlang Österreichs Autobahnen. Bei neuen Wänden kommt mittlerweile vor allem Aluminium zum Einsatz. Viele der bestehenden Wände sind aber noch aus Holz. So auch jene, die gestern bei St. Florian gebrannt hat. Wir haben deshalb bei der oberösterreichischen Brandverhütung nachgefragt, wie solche Wände auf ihre Brandfestigkeit geprüft werden. Die Antwort: In den vergangenen Jahren habe es von ihnen keine einzige solche Prüfung gegeben. Von Seiten der ASFINAG heißt es dazu, dass bei Lärmschutzwänden kein handelsübliches Holz zum Einsatz kommt. Die verwendeten Materialien würden geprüft und müssten auch im Brandfall bestimmte Anforderungen erfüllen. Auch für die Lärmschutzwand bei St. Florian habe es entsprechende Brandversuche gegeben.
1: Ein Hin und Her gibt es weiterhin rund um den Rettungshubschrauber in Scharnstein im Allental. Wie berichtet, möchte der Besitzer der ASKÖ Flugsportverein den aktuellen Hubschrauberbetreiber Heli Austria loswerden. Nach einigen Differenzen. Mittlerweile läuft die Suche nach einem Nachfolger, berichtet Stefan Schnabel.
3: Da gibt es bereits Gespräche mit anderen Hubschrauberanbietern, bestätigt der Obmann des ASKÖ Flugsportvereins Wolfgang Planer. Gesprochen wird etwa auch mit dem Vorarlberger Anbieter Wucher.
4: Natürlich haben wir mit allen Firmen, die in Österreich die Rettungsdienste anbieten, gesprochen und Wucher ist natürlich einer von diesen Anbietern.
3: Die Rede ist von insgesamt 2 bis 3 Anbietern, mit denen verhandelt wird. Bei der Helikopterfirma Wucher wollte niemand etwas sagen. Die Sache liegt jetzt bei Anwälten, wird von Wucher, aber auch dem ASKÖ Flugsportverein bestätigt. Denn Heli Austria will die Kündigung nicht hinnehmen und hat sie beeinsprucht, sagt Wolfgang Planer.
4: Wir müssen die Verhandlungen der Anwälte natürlich abwarten und wir können erst dann eine Entscheidung treffen, wenn klar ist, zu welchem Zeitpunkt Heli Austria auszieht.
3: Sollte die Kündigung rechtmäßig sein. Heli Austria wiederum hat offenbar für diesen Fall zuletzt Interesse an einem Standort auf einer derzeit grünen Wiese, nicht weit vom Flugplatz in Scharnstein, angekündigt.
1: Auch der Landesarzt der Bergrettung Harald Ecker meldet sich in Sachen Notarzthubschrauber in Scharnstein zu Wort. Für ihn ist Martin 3 ein langjähriger verlässlicher Partner. Ecker wünscht sich demnach, dass Martin 3 unverändert und langfristig eine zentrale Rolle in der oberösterreichischen Patientenversorgung einnehmen soll. Laut Statistik sei er der meist angeforderte Rettungshubschrauber in Oberösterreich und fliege pro Jahr rund 1100 Einsätze. Gmunden wird nicht, wie erhofft, zum Standort für die Veterinärmedizin-Uni. Die Stadt am Traunsee hat sich für eine Außenstelle der VetMed Wien beworben, mit dem historischen Schloss Kumberland. Daraus wird nichts, berichtet Daniela Dahlke.
5: Gmunden sieht sich als Uni-Standort perfekt aufgestellt. Immerhin steht das Schloss ab kommendem Jahr leer. Die Außenstelle soll sich auf Nutztiere und Landwirtschaft konzentrieren. Auch das würde passen, sagt der Gmundner Bürgermeister Stefan Krapf von der ÖVP.
6: Wir haben in der Nähe von Gmunden sehr viele Milchviehbetriebe, Rinderhaltung, Schweinehaltung, Geflügelbetriebe. Und diese Nähe macht Gmunden unseres Erachtens zu einem sehr guten Standort.
5: Gmunden dürfte aber keine Chance mehr haben. Dem Vernehmen nach steht der Oberösterreich-Standort

0: für die Veterinärmedizin so gut wie fest. Er sei im Zentralraum und werde in Kürze präsentiert. Was das historische Schloss Cumberland angeht, hat sich das Land als Eigentümer noch nicht entschieden, was damit passieren soll. Auch ein Verkauf sei noch möglich.
1: Das war das ORF-Radio Oberösterreich Mittagsjournal, damit zum Wetter und Sophie Perras.
2: Und das Eis in der Mittagspause, das geht sich heute ganz fix aus, wenn man sich die Temperaturen so anschaut. In Altmünster sind es 32 Grad, in Kremsmünster beim Stift, da messen wir auch 32 Grad, in Bad Zell jetzt gerade knapp 27 Grad. Heute wird es ein astreiner Sommertag, nur am Nachmittag können ein paar kurze und vielleicht gewitterige Regenschauer durchziehen, aber da, wenn sie passieren, wirklich nur im Salzkammergut und in der Pyrn-Eisenwurzen. Es ist 12.35 Uhr, ORF Radio Oberösterreich mit dem besten Verkehrsservice im Land und einem Update für Sie von der A8, der Innkreisautobahn Richtung Wels. Zwischen Meggenhofen und Pichl ist ja vor gut einer Stunde mittlerweile ein Unfall passiert und die Sperre, die wegen den Arbeiten, die dauert laut unseren Informationen nur noch für kurze Zeit an. Der Abschnittwagen, der ist jetzt gerade eingetroffen, sehe ich. Mehrere Kilometer Stau gibt es aber trotzdem noch. Ausweichen geht für Sie am besten über die Abfahrt Meckenhofen, die B135, die B137 und Bad Schallerbach. Gute und sichere Fahrt.
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0: Es geht ein ganz ein angenehmes Lüfterl heute bei der Sommertour in Lambach. Aber ja, es ist schon heiß. Meteorologin Claudia Riedl, schönen Nachmittag. Die ganze Woche wird es heiß und trocken.
1: Einen schönen Nachmittag. Ja, es wird eine heiße Woche, wobei es strömt ab Mitte der Woche kühlere Luft bzw. trockenere Luft von Norden herein, und mit den doch schon etwas längeren Nächten kann es in der Früh dann gut abkühlen. Also am Donnerstag und am Freitag in der Früh wird es durchaus frisch sein, auch wenn wir an den Nachmittagen wieder Temperaturen über 30 Grad erreichen. Regen ist bis auf Weiteres nicht wirklich in Sicht.
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3: In Oberösterreich wurden in der vergangenen Woche 207.000 Megawattstunden Strom verbraucht. Die heimischen Wasserkraftwerke lieferten aufgrund der niedrigen Wasserstände aktuell nur 37.000 Megawattstunden. Das entspricht etwa einem Drittel der Strommenge wie in der Vergleichswoche im Vorjahr. Photovoltaikanlagen hingegen erzeugten knapp 77.000 Megawattstunden und deckten damit mehr als ein Drittel der Gesamtlast ab. Allein mit dieser Strommenge könnte man über 1,1 Millionen Haushalte im Schnitt eine ganze Woche lang versorgen.
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0: Es ist 12.50 Uhr, hier ist Radio Oberösterreich mit einem kurzen Verkehrsupdate. Wir schauen auf die A8, die Inkrass-Autobahn Richtung Wels. Die ist immer noch gesperrt ab Meckenhofen bis nach Pichel. Und zwar ist in diesem Abschnitt vor über einer Stunde mittlerweile ein Unfall passiert. Aktuell sehe ich, dass der Abschleppwagen schon vor Ort ist. Sie weichen aus und fahren am besten bei Meckenhofen bzw. Galsbach ab, also bei der Abfahrt 31, und nehmen dann die Ausweichrouten über die B135, die B137 und oder Bad Schallerbach. Gute und sichere Fahrt.
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2: Es gibt ja immer so Dauergäste bei der Radio Oberösterreich Sommertour. Herzlich willkommen. Wir senden heute live aus Lambach vom Toblerhof. Und bei mir sind die
3: Alisa
2: und
4: Alexandra.
2: Alexandra, schmeckt's Eis?
4: Ja.
2: Ja, wunderbar. Das ist ja nicht die erste Station bei Ihnen heuer.
3: Nein, das fünfte schon.
2: Absolute Dauergäste quasi.
3: Einfach das Programm super ist.
2: Ja.
3: Wir haben es da ziemlich viel schon erlebt. Wir waren letzte Woche am Grünberg schon oben, haben zu einem Baumwipfelpark gegangen.
2: Ja.
3: Dann nächste Woche steht Grüner Tierpark in also am Programm.
2: Okay, das heißt jede Woche eine Station?
3: Ja, ich am Montag auch immer frei.
2: Ach so, immer am Montag quasi?
3: Ja, genau.
2: Ja, das ist aber schön. Gefällt es dir auch?
4: Ja.
2: Dann heute hier in Lambach, nächste Woche dann in Grünau im Tierpark. Das ist schön, so viele Erlebnisse mit der Radio Oberösterreich Sommertour.
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1: Am Mikrofon Arthur Treinacher. Die heimischen Bauern verzeichnen dürrebedingte Rekordschäden. Der Gesamtschaden in der Landwirtschaft liegt laut Hagelversicherung bereits bei 1 Milliarde Euro. 80% der Ackerflächen und 40% des Grünlandes sind gegen Dürre versichert. Niederösterreichs Landeshauptfrau Mikl Leitner fordert im ORF-Radio ein Hilfspaket für Bauern.
2: Was zeigt sich jetzt in dieser schwierigen und herausfordernden Zeit, dass gerade die Hagelversicherung, die wir seitens des Bundes und des Landes stützen, nämlich 55%, dass das ein gutes Instrumentarium ist. Ja, diese Hagelversicherung ist keine Vollkasko, aber sie deckt Schäden ab. Das ist einmal eine erste gute Hilfe. Weitere Hilfen, eben günstige Kredite oder dass man die Möglichkeit schafft, Sozialversicherungszahlungen nach hinten zu schieben. All das wird in Zukunft wichtig und notwendig sein und ich erwarte mir hier auch ganz konkrete Lösungen und einen Ansatz für unsere Landwirtschaft.
1: Sagt Niederösterreichs Landeshauptfrau Mikl Leitner. In der Causa um den früheren Wiener Wirtschaftskammerchef Walter Ruck wächst der Druck auf Bürgermeister Michael Ludwig. Die SPÖ-Frauen kritisieren in einem Brief, dass Ludwig Ruck nach dessen frauenverachtenden Aussagen verteidigt hat. Sie hätten sich eine klare Reaktion des SPÖ-Bürgermeisters gewünscht. Ludwigs Büro kündigte ein persönliches Treffen mit dem Präsidium nach der Urlaubszeit an. Nach dem historischen Niedrigwasser der Donau fährt Ungarns einziges Atomkraftwerk Poksch seine Leistung wieder hoch. Der Pegel ist nach Regenfällen gestiegen. Eine Turbine soll noch heute wieder Strom liefern. Das Kraftwerk läuft derzeit mit rund 10% Leistung und produziert normalerweise knapp die Hälfte des ungarischen Stroms. Die UEFA sowie Dachverbände Asiens, Nord- und Mittelamerikas und der Karibik werfen FIFA-Präsident Gianni Infantino wegen seiner gescheiterten Investorenpläne Täuschung und Vertrauensbruch vor. Infantino wollte Rechte an FIFA-Turnieren an private Investoren verkaufen, ohne ausreichende Konsultation der Mitgliedsverbände. Die Verbände fordern deshalb weiter einen Neuanfang an der FIFA-Spitze. Der Vulkan Ätna auf Sizilien brodelt weiter. Er stößt nach wie vor Asche und glühende Gesteinsbrocken aus. Am Flughafen Catania sind deshalb derzeit auch keine Landungen möglich, Barbara Tschandl.
3: Und das führt dazu, dass derzeit tausende Urlauberinnen und Urlauber am größten Flughafen Siziliens gestrandet sind. Flüge werden auf andere Flughäfen umgeleitet, Abflüge aus Catania deshalb gestrichen. Die Warnstufe für den Flugverkehr wurde auf Rot, also die höchste Stufe, angehoben. Starts und Landungen am Flughafen Catania sind wegen des Vulkans schon seit mehreren Tagen immer wieder ausgesetzt worden und das mitten in der Ferienzeit. Der mehr als 3300 Meter hohe Ätna bricht regelmäßig aus und wird ständig überwacht.
1: Das waren die Nachrichten mit Arthur Treinacher.
4: Und wir kommen zum Oberösterreich-Wetter mit Sophie Perros. Und die meiste Sonne, die haben sie heute schon in Braunau erwischt. Und das geht jetzt auch in der Mittagspause so weiter. Also auch wenn Sie da mal kurz rausschauen wollen, ich sag's mal so, die Schattenplatzerl, die werden heute heiß begehrt sein. Wir schauen auf die aktuellen Temperaturen. In St. Wolfgang, da in der Nähe vom See, da messen wir 30 Grad. In Enns am Stadtplatz sind es auch 30 Grad. Eine Spur kühler, aber auch nicht viel ist es mit 28 Grad in Weiher. Sonst merkt man heute, dass der Wind ein bisschen durchbläst. Bis zu 35 Grad werden es heute. Und im Bergland, also im Salzkammergut und oder in der Pyrn-Eisenwurzen, könnte es am Abend ein bisschen gewittern. Aber das schaut sehr, sehr unsicher aus in den Prognosekarten. Es ist 13.03 Uhr, ORF Radio Oberösterreich mit dem besten Verkehrsservice im Land und guten Nachrichten von der A8, der Ingras Autobahn Richtung Wels. Da sind ja jetzt viele von Ihnen wirklich lange, lange im Stau gestanden und zwischen Meggenhofen und Pichel ist jetzt die Unfallstelle geräumt. Das heißt, die Straße und die Autobahn, die ist wieder frei und dieser kilometerlange Stau, den ich da in den Verkehrskameras sehe, der löst sich jetzt langsam wieder auf. Gute und sichere Fahrt.
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8: Eine Stunde sind wir noch hier. The place to be ist heute Lambach, Bezirk Welsland, der Toplerhof. Und da kommen auch noch kurzentschlossene Brigitte Stangl aus Ed bei Lambach im Radio gehört und rucki zucki sind schon da.
9: Bin schon da, hab das in Radio gehört und zack, auf aufs Rall und dann sind wir schon da.
8: Mit dem Rad heute gekommen, wie ist es denn da mit der Hitze?
9: auszuhalten. Das Beste, was du tun kannst, Radfahren bei der Hitze.
8: Mit dem Fortwind geht's auf alle Fälle. Wir senden noch bis 14 Uhr heute von Lambach aus. Und das ist Radio Oberösterreich einfach einmal live erleben. Das ist schön. Das ist gut.
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0: Die Traune fließt heute praktisch durch unsere Sommertourstation. Ja, nicht ganz, fast. Das mobile Radio Oberösterreich Studio steht heute beim Toblerhof, heute mit der Sommertour. Aber nicht weit von hier ist die Traune und die erleben viele sehr gern mit dem Kajak oder auch mit dem Stand-Up-Paddle. Und das ist wirklich schön. Radio Oberösterreich-Reporter Lukas Steinherr ist bei so einer Tour auf dem Wasser mit dabei.
1: Es ist unglaublich. Hier direkt auf der Traun, wenn ich nicht wüsste, wie ich hierher gekommen bin, könnte das auch Kanada oder irgendwo anders auf der Welt sein. Die saftigen grünen Wälder umrahmen hier den Fluss. Manchmal sind ein paar große Steine, denen man ausweichen muss. Denn das Wichtigste auf dem Kajak oder SUP ist das Flusslesen, sagt Roland Framberger, der diese Touren hier veranstaltet.
2: Und so wie es da ist, wenn da das so diese Wasserlinie ist, wo das so weiß zum Schäumen anfängt, da sieht man, okay, da sind Hindernisse, da wird es möglicherweise sehr flach. Und dann schaue ich schon, dass ich eher nach rechts rüber fahre, dort, wo dann auch das Wasser so wie ein V, so eine Zunge macht. Genau am V ist das meiste Wasser, da kommen wir am leichtesten drüber.
1: Die Zeit vergeht hier wie im Flug und es gibt auch einiges zu sehen.
3: Also ich kenne Korsika sehr gut. Und das Gebirgswasser in Korsika ist ungefähr gleich so schön, also wenn das nicht nur schöner ist da. Ein Traum. Nur, dass ich da noch schwimmen kann in Korsika, ist auch heute um. Es ist halt wirklich ein Paradies da.
4: Einen Haufen Prachtlibellen haben wir erlebt. An Hechten haben wir einige gesehen.
3: Unter 5-6 Kilo, gar nichts. Glasklares Wasser, also 9 Plätze, 9 Schätze, kann ich nur sagen. Ein Traum.
1: Abgeholt werden die Paddlerinnen und Paddler mit einem Shuttlebus und jetzt kommt auch schon die nächste Gruppe.
2: Schaut ein bisschen voraus, quasi im Fluss, wenn Hindernisse sind. Ja, und ich wünsche euch noch viel Spaß auf der Strecke. Wir sehen uns dann später zur Abholung von den Booten.
1: Diese Touren sind übrigens nicht nur für Erwachsene, auch Schulen und Familien sind hier auf der Traun unterwegs.
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0: Die Sommertour ist wie ein Kennenlernen zwischen Ihnen und uns. Ist quasi wie ein Date. Und das Date gibt es eigentlich in ganz Oberösterreich. Das erste Date heute in Lambach am Toblerhof. Für viele Hörerinnen und auch Hörer.
1: Ja, ich muss gestehen, ich bin da jetzt das erste Mal dabei und zufällig eigentlich auf das gestoßen. Wir sind mit dem Radl ausgefahren in der Früh. Ich habe gesagt, beim Rückweg schauen wir da jetzt her. Ich war selber noch nie da. Ich bin überwältigt. Ein Wahnsinnsanwesen. Wunderschön.
0: Das heißt mit der Radio Oberösterreich Sommertour, Liebe auf die erste Radiosekunde.
1: Richtig. Ja, Radio Oberösterreich jeden Tag in der Früh. Also das ist mein Frühstücksradiosender. Und ja, gibt eigentlich ganz lässige Sachen.
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0: plötzlich in Flammen stand. Das Feuer hat sich auf dem trockenen Waldboden schnell ausgebreitet. Laut Landesfeuerwehrkommando ist der Brand unter Kontrolle. Die hohe Alarmstufe 3 wurde ausgerufen, weil Löschwasser nur sehr schwer verfügbar ist. Die Ermittlungen nach der Axtattacke auf dem Linzer Südbahnhofmarkt sind abgeschlossen. Die Staatsanwaltschaft Linz bestätigt einen Bericht der Oberösterreichischen Nachrichten. Das Ermittlungsverfahren wird wegen versuchten Mordes geführt. Bei dem Angriff ist ein 40-Jähriger schwer verletzt worden. Der mutmaßliche Täter ist laut Gutachten aufgrund seiner Schizophrenie nicht zurechnungsfähig. Nichts wird es offenbar mit dem Traum von Gmunden als Uni-Standort. Die Stadt am Traunsee hat sich für eine Außenstelle der Veterinärmedizinischen Uni Wien beworben, auch weil es im Land an Tierärztinnen und Ärzten für die Landwirtschaft mangelt. Es wird aber schon abgewunken. Dem Vernehmen nach steht der Oberösterreich-Standort fest. Er werde im Zentralraum sein und bald präsentiert. Das waren die Nachrichten, damit zum Wetter.
1: Und heute ein absolut feiner Sommertag mit bis zu 35 Grad in Oberösterreich. Wir schauen auf die aktuellen Temperaturen. Asbach meldet schon über 30 Grad, knapp 31 sind es dort. Am wärmsten ist es in Linz mit 33 Grad. Wels am Cayer, da sind es 31 Grad. Und wenn Sie sich aktuell denken, boah, mir ist es in der Nacht einfach zu heiß, ich kann nicht schlafen. Ab Mittwoch kommt trockener bzw. kühlere Luft nach Oberösterreich und dann wird es in den Nächten auch wieder ein bisschen abkühlen und das Lüften bringt auch wieder mal was. Es ist 13.32 Uhr, ORF Radio Oberösterreich mit dem besten Verkehrsservice im Land und das schaut gut aus. Gute und sichere Fahrt.
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0: Tony Christie ist einfach gute Laune. Hier ist Radio Oberösterreich und wir machen Radio live heute in Lambach beim Toplerhof und da haben wir heute schon so viel erlebt. Wir haben uns angeschaut, wie Eis gemacht wird, wie viel Liebe drinnen steckt, waren bei den Kühen im Kino, wir haben geheiratet. Das alles heute schon, ist alles schon passiert. Die Sommerferien sind generell so toll und so super und da wird noch mehr erlebt als nur heiraten.
1: Ich bin schon auf Jugendlager gewesen in Lambach.
2: Ja, weil bei uns gibt es jeden Tag was zu arbeiten.
0: Am Hof?
2: Ja.
0: Das heißt, was ist heute schon erledigt worden?
2: Ja, also eine Pflaume gebracht haben wir schon, sonst haben wir heute noch nichts da.
0: Steht die Arbeit heute noch an?
2: Ja, am Bastelberg mit einem Pyrala fahren.
3: Ah, cool.
2: Ja.
0: Ist das schwierig?
2: Nein.
3: Nicht?
2: Gar nicht schwierig.
0: Aber man muss sagen, das absolute Highlight in den Sommerferien ist die Radio Oberösterreich Sommertour.
2: Ja, weil man da so viele Tiere anschauen kann.
0: Ja, heute, ja. Ist so toll, oder? Warst du schon bei den Kühen?
4: Ja.
0: Ja, wunderbar. Das ist die Radio Oberösterreich Sommertour heute aus Lambach und wir touren weiter. Morgen sind wir in Steyr-Dietorch bei Breitschopfküchen. Also da gibt es die nächste Tourstation morgen ab 10 Uhr live hier in Radio Oberösterreich oder noch besser ist, Sie besuchen uns.
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2: Am Mikrofon Arthur Treinacher. Durch die Dürre ist Österreich von 1 Milliarde Euro entstanden. Das zeigen die Zahlen der Hagelversicherung. In einer halben Stunde findet im Landwirtschaftsministerium dazu ein runder Tisch statt. Katja Arthofer, wer ist da dabei?
3: Mit dabei im Ministerium sind Expertinnen und Wissenschaftler von der Hagelversicherung, aus der Landwirtschaft und eben aus dem Ministerium. Jetzt würden erstmals Zahlen vorliegen, betont man. Ein fertiges Hilfspaket ist heute also noch nicht zu erwarten. Auch weil Landwirtschaftsminister Totschnig von der ÖVP vorab schriftlich wissen lässt, dass diese Zahlen in die, Zitat, laufende Ausarbeitung des Maßnahmenpakets einfließen würden. Gegen ein Paket heute spricht auch, dass das Finanzministerium bisher gar nicht eingebunden ist. Man warte auf Totschnig-Vorschläge, heißt es aus dem Büro von Markus Matterbauer von der SPÖ, macht aber auch gleich klar, alles müsse sich im Rahmen des Budgets bewegen. Eine Koste-es-was-es-wolle-Politik werde es aus guten Gründen nicht geben. Und so sieht das Wort gleich nicht nur das Finanzministerium, sondern auch die NEOS.
2: Bei ukrainischen Drohnenangriffen auf Russland sind mindestens 14 Menschen getötet worden. Nach russischen Angaben wurden in der Nacht mehr als 450 Drohnen abgefangen. Besonders betroffen war die Industriestadt Nischnekamsk in Tatarstan, rund 1600 Kilometer von der ukrainischen Grenze entfernt. Dort wurden 13 Tote und 75 Verletzte gemeldet. Auch in der Region Belgorod kam eine Frau ums Leben. Der ORF-Stiftungsrat soll morgen das Team des künftigen Generaldirektors Clemens Pick bestätigen. Eine breite Mehrheit wird erwartet, allerdings ohne die FPÖ. Sie bezeichnet die Bestellung als Farce und hat die Beschwerde bei der Medienbehörde eingelegt. Gleichzeitig kritisiert die FPÖ die Sparpläne bei den Sendeanlagen. Tausende Menschen am Land würden dadurch im Katastrophenfall von Informationen abgeschnitten. Stefan Kappacher berichtet.
4: Heimlich, still und leise würden tausenden Menschen im ländlichen Raum, obwohl sie weiter ORF-Gebühr zahlen, die Sender abgedreht, kritisierte FPÖ-Mediensprecher Christian Hafenecker am Vormittag. Das sei nicht akzeptabel. Der ORF müsse seine Pläne dazu im Detail auf den Tisch legen. Es gehe nämlich gerade am Land um Informationssicherheit im Falle von Katastrophen, wo oft nur noch die terrestrischen Sendeanlagen funktionieren.
5: Man sagt immer, den öffentlich-rechtlichen Rundfunk braucht man vor allem deswegen, um im Katastrophen- und Krisenfall die Information der Bevölkerung zu gewährleisten. Und da stellt sich für mich schon die Frage, wie sich das dann am Ende ausgehen soll.
4: Einen Widerspruch zur Kernforderung der FPÖ, die das ORF-Budget auf ein Drittel kürzen will und damit den ORF und seine Sendeanlagen komplett in Frage stellt, sieht Hafenecker nicht.
2: Der ORF weist die Vorwürfe als übertrieben und teilweise falsch zurück. Zwar werden aus Spargründen manche Sendeanlagen außer Betrieb genommen, der Empfang werde aber durch andere Sendeanlagen auch im Krisenfall weiter abgedeckt. Das waren die Nachrichten mit Arthur Treinacher.
6: Damit sind wir bei einem sehr sonnigen Montag in Oberösterreich. Sophie Perhaus, wo gibt es da heute am meisten Sonnenstunden?
7: Also bis jetzt war am meisten Sonne in Braunau dabei oder auch in Rohrbach, aber auch bei Ihnen in Schärding war es total fein. Heute bis zu 35 Grad in Oberösterreich. Es ist ein bisschen windig, aber trotzdem so Klimaanlage im Auto und im Büro, das ist schon was Feines. Heute am Abend könnte es ein bisschen gewittern, aber da erwischt es, wenn es eine Region erwischt, nur das Salzkammergut oder die Pyrn-Eisenmürzen.
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7: Und da schaut es gut aus. Gute und sichere Fahrt.
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6: Die nächsten 10 Minuten bei uns in Radio Oberösterreich erzählen eine ziemlich klassische Liebesgeschichte. Wir fangen an, wenn man sich in eine junge Dame ein bisschen verschaut. Eishaus, hey little girl. Dann die große Liebe, Schmetterlinge, Wolke 7, alles dabei. Die Münchner Freiheit. Aber nicht jede Liebe ist für immer. Bye Bye Baby von den Bay City Rollers. If you hate me after all.

Dieser Song von New Kids on the Block fängt so schön südländisch an. 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

Super coole Stimme aus Italien. Ryan Paris am Montagnachmittag in Radio Oberösterreich. Der hier hat auch eine super Stimme. Noch beeindruckender ist aber fast, wie präzise Roger Whittaker pfeifen kann. New World in the Morning.

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1: 14:30 im Studio Patrick Stenbock. Die Dürre des heurigen Jahres hat laut Hagelversicherung einen Rekordschaden von 1 Milliarde Euro in der Landwirtschaft verursacht. Betroffen von der Dürre sei ganz Österreich. 80% der Ackerflächen und 40% der Grünlandflächen sind laut Hagelversicherung gegen Dürre versichert. Wegen anhaltender Hitze und Trockenheit gilt

0: österreichischen Anbietern werde verhandelt, heißt es. Heli Austria hat die Kündigung angefochten und prüft offenbar einen alternativen Standort in der Nähe. Das waren die Nachrichten, damit zum Wetter mit Benny Quinz.
1: Der Montag ist sonnig, heiß und trocken, vereinzelt sind Wolken drüber. Nur bei den Bergen könnten dann ab und zu auch noch ein paar Gewitter niedergehen. Die Temperaturen steigen heute noch auf bis zu 35 Grad. Auch morgen wird es dann wieder hochsommerlich. In der Früh sind die Wolken noch etwas dichter. Ab dem Vormittag setzt sich dann aber wieder die Sonne durch und dann wird es wieder heiß bei Höchstwerten zwischen 27 und 33 Grad. 14.32 Uhr, ORF Radio Oberösterreich. Wir haben die Straßen für Sie im Blick und jetzt gibt es eine Meldung für die B147 Braunauer Straße bei Friedburg. Hier gibt es eine Sperre, weil die Feuerwehr bei einem Hausbrand im Einsatz ist. Der Verkehr wird dort örtlich umgeleitet. Ansonsten ist aber alles frei. Gute Fahrt.
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Von Georg Danzers Weißen Pferden im Galopp weiter zu Cool and the Gang. Wobei, vom Tempo her, ich glaube, das ist eher Trab. Ich glaube, das ist das Langsamere, oder? Wurscht. Auf jeden Fall Fresh in Radio Oberösterreich.

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1: Am Mikrofon Arthur Dreinacher. Die Gefahr für humanitäre Helfer nimmt weltweit dramatisch zu. Im vergangenen Jahr sind 350 Mitarbeiterinnen und Mitarbeiter von Hilfsorganisationen ums Leben gekommen. Mehr als die Hälfte davon im Gazastreifen. Ansgar Gersmann berichtet.
2: Der Krieg in Gaza, einer der prägenden Konflikte der jüngeren Geschichte. Auch jene, die helfen wollen, geraten hier immer wieder zwischen die Fronten. Wie stark, das zeigt eine aktuelle Auswertung der Organisation Humanitarian Outcomes. Weltweit sind 350 Helferinnen und Helfer im vergangenen Jahr ums Leben gekommen. Mehr als die Hälfte davon in Gaza. Der Einsatz von Drohnen erschwert die Lage zunehmend. Die aktuellen Entwicklungen zeigen, wie gefährlich diese Arbeit geworden ist. Es handelt sich um das zweithöchste Opferaufkommen seit 1997. Fast alle Opfer waren lokale Einsatzkräfte.
1: Im kommenden Schuljahr dürften sich der Lehrermangel weiter entspannen. Laut Bildungsministerium sind bereits 2/3 der ausgeschriebenen Unterrichtsstunden besetzt. Bildungsminister Wiederkehr von den NEOS zeigt sich deshalb optimistisch. FPÖ und Grüne kritisieren allerdings, dass weiterhin Lehrkräfte fehlen und fordern nachhaltige Maßnahmen gegen den Personalmangel. Nach dem Tod eines Neugeborenen am Grenzübergang Nickelsdorf hat die Staatsanwaltschaft Eisenstadt Anklage gegen 5 Beschuldigte erhoben. Die damals 17-jährige Mutter wird wegen der Tötung ihres Kindes bei der Geburt angeklagt. 4 Familienangehörigen wird Beteiligung an einem Mord vorgeworfen. Sie sollen unter anderem als Aufpasser fungiert und geholfen haben, Spuren zu beseitigen. Alle 5 sitzen in Untersuchungshaft. Das Finanzministerium bringt eine Neuregelung der sogenannten Tiefengeothermie auf den Weg. Damit soll künftig verstärkt die Wärme aus dem Erdinneren genutzt und die Abhängigkeit von fossilen Energieträgern reduziert werden. Dietmar Adam, Vorstand des Instituts für Geotechnik an der TU Wien, begrüßt die Gesetzesänderung.
3: Wenn wir sozusagen die Betrachtung machen, dann ist die Geothermie der wahre Gamechanger, um das so auszudrücken. Denn es ist die einzige Möglichkeit, flächendeckend an Ort und Stelle mit vergleichsweise geringer Temperatur oder eben auch mit Tiefengeothermieanlagen sämtliche Regionen in Österreich abzudecken. Und wie gesagt, aufgrund des sehr geringen Fremdenergiebedarfs könnte man, wenn man eine flächendeckende Betrachtung heranzieht oder meinetwegen eine Betrachtung von 90%, dann kann man den Gesamtenergiebedarf für Heizen und Kühl sicherlich um 70-80% reduzieren in unserem Land.
1: So Experte Dietmar Adam. Das waren die Nachrichten mit Arthur Dreinacher.
4: Damit kommen wir zum Wetter und es ist heiß draußen, Sophie Perls.
5: Ja, immer noch unverändert, heute bis zu 32, 33, teilweise sogar 34 Grad. Wir schauen auf die aktuellen Temperaturen. 34 Grad, die haben wir schon geknackt in Enns am Stadtplatz. Auch Altmünster meldet knapp 34 Grad. Oben im Mühlviertel, da im Parzell zum Beispiel, messen wir unter Anführungszeichen nur 31 Grad.
4: Fast schon kühler.
5: Leicht kühler. Es ist recht windig in Oberösterreich, aber richtig gewittrig oder regnerisch wird es eigentlich, so wie es jetzt ausschaut, nicht maximal. Im Salzkammergut und in der Pyrn-Eisenwurzen könnte am Abend ein bisschen was dabei sein.
4: 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Es gibt ein Problem auf der A9.
5: Genau, auf der Pyrn-Autobahn Richtung Linz und zwar bei St. Pankratz. Da ist im Sperringtunnel nur eine Fahrspur frei. Ein LKW hat dort nämlich eine Panne. Sie brauchen da momentan 10 Minuten länger. Und dann schauen wir noch nach Friedburg auf die B147, die Braunauer Straße. Die ist gesperrt. Da ist nämlich die Feuerwehr bei dem Hausbrand im Einsatz und der Verkehr wird momentan umgeleitet. Gute und sichere Fahrt.
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4: Erster Tag nach dem Urlaub, zurück in der Arbeit, bis da so alle Geschichten erzählt sind und man selbst auch wieder weiß, was in den letzten 2 Wochen so passiert ist. Das dauert seine Zeit. Wenigstens vergeht der Tag so flott. Und falls Ihnen das heute noch niemand gesagt hat, herzlich willkommen zurück.

0: Jetzt ist es ja daheim im Haus oft schon heiß. Sogar in den großen älteren Häusern da, wo Steinwände vielleicht noch sind, sogar dort drückt die Hitze rein. Aber jetzt in so einem Campingbus, der ja noch wesentlich kleiner ist und die Luft sich noch schneller erhitzt. Petra, Lena, da haben die Urlauber mitunter sehr heiße Nächte hinter sich, wie zum Beispiel auch am Campingplatz in Au an der Donau.
1: Von den Tageszeltplätzen geht hier herüber zu kleinen Holzhäuschen, die ganz idyllisch am Wasser liegen, mit extra Vorplatzerl und kleinem Campingtisch. Dann sind wir auch schon beim Stellplatz. Da sind die Wohnmobile. Grüß Gott! Wie geht's Ihnen damit, dass es so heiß ist heuer im Campingurlaub?
2: Ja, es ist halt sehr anstrengend, weil man hat keine Klimaanlage und dafür ist man ständig am Kämpfen. Man sucht Schatten und nachts liegt man dann bei 30, 35 Grad im Wohnwagen. Ja, man weiß nicht, was man machen soll.
1: Es ist eigentlich im Wohnwagen fast heißer, als wenn Sie ein Zelt aufstellen würden.
2: Ja, es ist fast gleich.
1: Wie behelfen Sie sich?
2: Ja, Ventilator aufstellen und abwarten.
1: Und trotzdem guter Dinge bleiben.
2: Kühles Getränk, ein kühles Bierchen und dann geht das schon.
1: Wie geht es Ihnen denn bei der Hitze im Campingurlaub?
3: Gut, man kann sich ja gut auffrischen in der Donau. Und man hat mit der Hitze keine Probleme.
1: Sie haben ja einen Klappkarawan mit einem großen Vorzelt. Wie ist es da abends und nachts? Ist das gut auszuhalten?
4: Selbstverständlich, sehr kühl, ist gut durchlüftet. Besser als in einem Wohnwagen oder in einem Reisemobil.
1: Wird es recht heiß im Wohnwagen?
3: Ja, 38.
1: 38 Grad?
3: Ja.
1: Wie ist es dann in der Nacht auszuhalten?
3: Ruhig bleiben. Ja.
5: Und wir haben einen Frischluftventilator. Ja, das ist bei uns nicht gewöhnt, 38 Grad.
6: Gerade vorhin noch haben wir blödelt und gelacht.

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1: 3:30 im Studio Patrick Steinbock. Nach einem Hackerangriff auf die Arbeiterkammer Oberösterreich werden die Computer bis morgen früh nicht mehr hochgefahren. Aus Sicherheitsgründen betont die Arbeiterkammer. Telefonische und natürlich persönliche Beratung seien aber möglich. Gegen 5 Uhr früh haben die Sicherheitssysteme in der Arbeiterkammer angeschlagen. Über mögliche Schäden durch den Hackerangriff ist nichts bekannt. Nichts wird es offenbar mit dem Traum von Gmunden als Uni-Standort. Die Stadt am Traunsee hat sich für eine Außenstelle der Veterinärmedizinischen Uni Wien beworben, auch weil es an Tierärztinnen und Ärzten für die Landwirtschaft mangelt. Es wird aber schon abgewunken. Dem Vernehmen nach steht der Oberösterreich-Standort fest. Er werde im Zentralraum sein und bald präsentiert. In Eistersheim ist heute ein 76-Jähriger unter einem Carport eingeklemmt worden. Der Mann wollte einem Freund beim Abbau helfen. Dabei ist die Konstruktion plötzlich eingestürzt. Die Feuerwehr hat den Mann befreit. Er ist mit schweren Verletzungen ins Klinikum Wels gebracht worden. Das waren die Nachrichten. Damit zum Wetter mit Sophie Peraus. Ja,

0: gute Nachrichten. Und zwar ist der Sperringtunnel nicht mehr ganz gesperrt. Es ist jetzt mittlerweile eine Fahrspur frei. Da hat immer noch ein LKW eine Panne. Und das Ganze ist bei St. Pankraz. Sie brauchen eine Viertelstunde länger. Und dann schauen wir noch nach Friedburg auf die B147, die Braunauer Straße. Da war ja eine Straße, diese Straße eben gesperrt, weil die Feuerwehr einen Brand bei einem Haus gelöscht hat. Der Brand ist jetzt so weit eingedämmt, dass man an der Straße wieder vorbeifahren kann. Gute und sichere Fahrt.
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Diese Pop-Legende gibt's ab sofort als Barbie. Whitney Houston als Puppe hat lange Locken, ein Kleid so in Lila gehalten und bunte Perlenohrringe. Und natürlich ein Mikrofon, das muss auch dabei sein. Mit der eigenen Barbie soll ihr, Zitat, Vermächtnis gewürdigt werden. Stolzen Preis hat die Barbie Whitney auch, rund 60 Dollar kostet sie. Und bei uns in Radio Oberösterreich kommt sie gleich nach Albert Hammond. It never rains in Southern California. Schönen Montagnachmittag.

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2: Am Mikrofon Arthur Treinacher. In Brüssel müssen E-Scooter und Leihfahrräder überraschend bis September von den Straßen verschwinden. Die Mietfahrzeuge, die per App ausgeliehen werden können, sind in vielen Städten weit verbreitet. In Brüssel haben unter anderem steigende Unfallzahlen und Beschwerden zu der Entscheidung beigetragen. Verena Sophie Meyer berichtet.
3: Per App sind die Leihscooter und E-Bikes schnell entsperrt. Der Student Botuan ärgert sich, dass sie bald verschwinden. Ich nehme oft einen Scooter, wenn ich zu spät dran bin. Auch für die Juristen. In Leontin sind sie eine praktische Alternative zum eigenen Fahrrad.
4: Brussels is unfortunately known as.
3: Weil so viele Räder gestohlen werden, nutze ich am Abend lieber E-Scooter oder um zum Bahnhof zu fahren, wenn ich nur in eine Richtung muss. Weil zu viele Scooter falsch abgestellt werden und Unfälle damit zunehmen, hat die Stadt Brüssel beschlossen, die Sharing-Dienste auslaufen zu lassen. Nach einem Rechtsstreit müssen sie schon bis September weg, so Camille Thierry von der Brüsseler Mobilitätsbehörde.
5: Les véhicules soient enlevés le plus rapidement possible.
3: Während das Aus für E-Scooter fix ist, gibt es über ausleihbare E-Bikes Mitte August noch Verhandlungen. Sie könnten also noch eine Chance bekommen.
2: Ein starkes Erdbeben hat vor kurzem Kolumbien erschüttert. Die Erdstöße waren laut Augenzeugen bis in die Hauptstadt Bogotá und an die Grenze zu Venezuela zu spüren. Das Epizentrum lag nahe einer Gemeinde an der Pazifikküste. Die Angaben zur Stärke schwanken zwischen 6,6 und 7,4. Es gibt erste Berichte über erhebliche Schäden und mehrere Verletzte. Der ORF weist die Vorwürfe der Freiheitlichen zu den geplanten Senderabschaltungen neuerlich als übertrieben und teilweise falsch zurück. Derzeit erreicht der ORF 98,2% der Haushalte, künftig sollen es 98% sein, also geringfügig weniger. Bernd Kuschuh informiert.
6: Von 433 ORF-Sendeanlagen sollen zwar 70 kleine Anlagen abgeschaltet werden, und Gemeinden mit 64.000 Einwohnern sind betroffen, sagt ORF-Projektleiter Karl-Peter Michel.
7: Der große Trugschluss ist nur, dass ja diese theoretischen 64.000 ja nicht wirklich empfangen. So kommen wir auf einige hundert Haushalte, wo Umstellungen eventuell nötig sind.
6: So werde sich auch im Katastrophenfall kaum etwas ändern.
7: Die Sender, wo Veränderungen stattfinden, haben Versorgungsgebiete, wo es andere Frequenzen auch gibt. Und von den Sendern sind nur sehr wenige Radiosender betroffen.
6: Abschaltungen seien nötig wegen der hohen Stromkosten für Sendeanlagen und weil der ORF laut Gesetz und wegen aktueller Budgetkürzungen sparsam wirtschaften muss.
2: In Oberitalien kämpfen die Einsatzkräfte weiter gegen zahlreiche Waldbrände. In der Region Friaul-Julisch-Venetien brennt es noch in rund 15 Waldabschnitten. Einige Feuer konnten aber bereits unter Kontrolle gebracht werden. Auch Kärnten unterstützt die Löscharbeiten. Ein italienisches Löschflugzeug nimmt heute am Weißen See Wasser auf. Das waren die Nachrichten mit Arthur Treinacher.
8: Damit sind wir in Oberösterreich und beim Wetter ist es nach wie vor heiß. Wir bringen es da hoffentlich aber gut durch und zumindest in der Nacht wird es bald kühler, Sophie Perros.
9: Das stimmt. Also es ist jetzt übertags immer sehr, sehr heiß. Also wir bleiben die ganze Woche dabei über 30 Grad. Aber ab Mittwoch auf Donnerstag, da kommt trockene und vor allem kühlere Luft zu uns nach Oberösterreich. Und das heißt für Sie, wenn Sie das Fenster aufreißen, kommt wieder mal kühle Luft rein. Und Sie merken auch wirklich, dass es abkühlt, weil in der Früh, auch wenn Sie dort dann wieder in die Arbeit gehen und einfach allgemein irgendwo hin müssen, ist wieder so ein Westerl nicht schlecht, auch wenn es dann über den Tag verteilt wieder sehr, sehr heiß wird. Wir schauen auf die aktuellen Temperaturen. Am wärmsten ist es jetzt gerade in Hörsching mit 34 Grad, knapp dahinter Scherding mit 33 Grad und in Freistadt oben im Mühlviertel messen wir 32 Grad.
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9: Und da schauen wir direkt ins Innviertel auf die Altheimerstraße, die B148. Die ist nämlich gerade gesperrt, da haben sich Radio Oberösterreich-Hörer bei uns gemeldet, da ist ein Unfall passiert. Vor Ort ist jetzt eine Umleitung für sie eingerichtet. Dann haben wir eine gute Nachricht, und zwar die A9, die Pyrenautobahn Richtung Linz. Da war ja der Sperringtunnel bei St. Pankratz kurz einmal gesperrt, dann war nur eine Fahrspur frei. Es ist auch immer nur so, der LKW, der hat immer noch eine Panne, aber sie kommen jetzt zumindest vorbei. Aktuell brauchen sie da ein paar Minuten länger. Und am Schluss schauen wir uns noch zu den Straßenbahnen nach Linz. Die Linie 1 und 2, die sind zwischen dem Hauptbahnhof und der neuen Remise da bei Kleinmünchen unterbrochen. Der Grund ist ein Oberleitungsschaden und der Schienenersatzverkehr, der fährt für Sie. Gute und sichere Fahrt.
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8: Das Beste, wenn bei Ihnen irgendwer am Wochenende auf Besuch war, es sind ganz sicher noch ein paar Stickerl vom Kuchen übrig geblieben. Mompotize in meinem Fall. Passt super zur Kaffeepause, genauso wie ABBA. Ring, ring!

0: An und für sich wären ja Wolken da. Auch jetzt am Nachmittag ziehen einige über den Himmel. Aber sind es auch wirklich genug, dass heute vielleicht einmal ein kurzer Guss von oben kommt? Schönen Nachmittag, Josef Haselhofer von der Geosphere Austria. Wo wäre da die Chance am größten?
1: Hallo, schönen Nachmittag. Ja, für den Nachmittag sehe ich das schwarz. Da werden die Wolken wahrscheinlich keinen Regen bringen. Aber es gibt etwas dichtere Wolken, so ein Band mit Regenschauern, derzeit in Bayern zwischen Ulm, Augsburg und Ingolstadt. Die sind etwas kräftiger und die kommen dann am Abend ins Innviertel und ins obere Mühlviertel und ziehen in der Nacht über den Rest des Landes. Das heißt, da kann es zumindest zeitweise ein wenig regnen. Recht viel wird das allerdings nicht sein, denn die Regenschauer werden sich abschwächen, bis sie dann uns erreichen. Aber immerhin in der Nacht kann es kurz mal ein wenig tröpfeln.
0: Dann schauen wir vielleicht noch weiter auf die restliche Woche. Es wird ja wieder einmal mehr heiß. Geben die Prognosen da schon vielleicht eine Tendenz her, wann es dann wirklich einmal hintereinander ein paar Tage kühler werden wird?
1: Ja, es schaut derzeit so aus, dass es bis über das Wochenende hinaus Hitze gibt, mit Schwerpunkt Freitag, Samstag. Das werden die zwei wärmsten Tage der Woche sein. Da wird es vielleicht ähnlich sein wie heute, so um die 35, vielleicht 36 Grad Celsius, wo es da am Nachmittag dann erreicht. Es wird zwar zwischendurch in den Nächten ein wenig kühler, die Nächte werden etwas länger. Da erwarte ich mir am Dienstag so 20 bis 25 Grad morgen in der Früh, am Mittwoch 11 bis 18 und am Donnerstag sind es dann so 10 bis 17 Grad. Und da merkt man schon, wenn man in der Früh lüftet, da wird es wirklich etwas kühler. Da ist es dann vielleicht auch in den Wohnungen etwas angenehmer wieder. Aber so richtig vorbei ist die Hitze erst wahrscheinlich dann im Lauf der nächsten Woche, so Dienstag, Mittwoch, dass die Temperaturen dann am Nachmittag die 30 Grad nicht mehr erreichen und vielleicht so auf 25 Grad zurückgehen. So 24 bis 26 Grad am Nachmittag, das würde dem Mittel der Jahreszeit im Klima entsprechen.
0: Also Abkühlung zumindest in der Nacht. Wir nehmen, was wir kriegen. Vielen Dank, Josef Haselhofer von der Geosphere Austria.

Vom River of Dreams und Billy Joel in Radio Oberösterreich zur Themse in London. Waterloo Sunset von den Kings. Viel Wasser heute bei uns. Aber bis in der Nacht vielleicht was von oben kommt, dann begnügen wir uns heute mal fürs Erste damit.

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1: 16:30 im Studio Patrick Steinbock. 11 Feuerwehren sind am Vormittag zu einem Waldbrand in Altenberg bei Linz alarmiert worden. Auslöser war ein Traktor, der auf einem Waldweg plötzlich in Flammen stand. Das Feuer hat sich auf dem trockenen Waldboden schnell ausgebreitet, konnte aber relativ rasch unter Kontrolle gebracht werden. Im Lauf des Nachmittags war der Einsatz beendet. Die Dürre des heurigen Jahres hat laut Hagelversicherung bisher einen Rekordschaden von 1 Milliarde Euro in der Landwirtschaft verursacht. Betroffen von der Dürre seien sämtliche Kulturen. Wenn die hohen Temperaturen bis Ende August anhalten und die Niederschläge ausbleiben, dann werde sich das Schadensausmaß klar erhöhen, sagt Kurt Weinberger von der Hagelversicherung. Die Ermittlungen nach der Axtattacke auf dem Linzer Südbahnhofmarkt sind abgeschlossen. Die Staatsanwaltschaft Linz hat einen Bericht der Oberösterreichischen Nachrichten bestätigt. Bei dem Angriff ist ein 40-Jähriger schwer verletzt worden. Der mutmaßliche Täter ist laut Gutachten aufgrund seiner Schizophrenie nicht zurechnungsfähig. Ein Prozesstermin steht noch nicht fest. Das waren die Nachrichten, damit zum Wetter mit Sophie Peraus.
2: Und Sie im Innviertel haben da gerade sonnenmäßig die Nase vorne. In Braunau war es heute am meisten Sonne und zwar ganz genau knapp 8 Stunden sind es mittlerweile schon. Oder nein, es hat es gerade umgeschaltet. Genau 8 Stunden Sonne hat es in Braunau heute schon gegeben. In Ried sind es 33 Grad, Altmünster 34 Grad. Und jetzt schauen wir noch kurz, wo es gerade am wärmsten ist und zwar mit knapp 35 Grad in Enns. Und damit haben wir die Höchsttemperatur

0: habe ich schon wieder ein Update. Der LKW, der ja vorher da gestanden ist, der ist jetzt, der ist weitergefahren worden. Der ist anscheinend mit der Panne in irgendeiner Form abgeschleppt worden. Das heißt jetzt für Sie, die A9, die Pyrenautobahn Richtung Linz, also der Sperringtunnel, der ist wieder frei. Und zum Schluss schauen wir noch auf die Linzlinien, die Linie 1 und 2. Die ist zwischen dem Hauptbahnhof und der neuen Remise immer noch unterbrochen. Der Grund ist nach wie vor der Oberleitungsschaden. Der Schienenersatzverkehr ist für Sie eingerichtet. Gute und sichere Fahrt.
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0: Mit 20 Jahren ein eigenes Modegeschäft übernehmen. 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
1: 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Da finde ich das Wichtigste, dass man sich abhebt von der Menge. Man muss was Außergewöhnliches haben und einfach positiv denken. Und wenn man das macht, was man liebt, glaube ich, wird man einen Erfolg haben.
2: Die Laura hat gesagt, Oma, ich will mir das Geschäft anschauen. Und dann haben wir gesagt, komm. Und sie sagt, das ist meins. Das macht's. 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Die Leidenschaft bringt's mit, den Ehrgeiz.
1: Bei mir dreht sich selber immer alles um die Mode und um die Tracht. Also mein erster Gedanke am Tag, was ziehe ich an?
0: Sie möchten diese junge Frau kennenlernen. 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
1: Willkommen zum Journal um 5. Das sind unsere Themen. Schwere Dürreschäden in Österreich. Politik ringt um Hilfspaket für Landwirtschaft. Österreich plant pragmatische Kooperation mit der Türkei. Und der Staatsschutz zerschlägt Beschaffungsnetzwerk für russische Kriegsproduktion. Aus dem Journalstudio begrüßt sie Arthur Treinacher. Die seit Wochen anhaltende Hitze sorgt für massive Dürreschäden und Ernteeinbußen. Laut der österreichischen Hagelversicherung liegt der Gesamtschaden in der Landwirtschaft bereits bei 1 Milliarde Euro, viermal so viel wie in anderen Jahren. Politisch wird nun um ein Hilfspaket für die Landwirtschaft gerungen. Claudia Peintner-Schmidt berichtet.
2: Die Schäden in der Landwirtschaft sind enorm und betreffen das gesamte Bundesgebiet, sagt Kurt Weinberger, Chef der österreichischen Hagelversicherung.
3: Es sind im Wesentlichen sämtliche landwirtschaftlichen Kulturen betroffen. Das Grünland, Mais, Kartoffeln, Zuckerrüben, Kürbis und Soja. Aber auch regional war das Getreide betroffen.
2: Im Schnitt sind 80% der Ackerflächen und 40% der Grünflächen versichert. Von 1 Milliarde Euro Schaden deckt die Hagelversicherung 400 Millionen Euro ab. Landwirtschaftsminister Norbert Dotschnig von der ÖVP verspricht Geld auch für unversicherte Bauern.
4: Wir haben ein außerordentliches Ereignis hier, riesige Schäden und dafür braucht es auch außerordentliche Mittel und dafür werden wir kämpfen.
2: Das Hilfspaket soll gemeinsam mit den Bundesländern und in Abstimmung mit dem Finanzministerium erarbeitet werden.
1: Bundeskanzler Stocker ist heute erstmals mit dem türkischen Präsidenten Erdogan in Ankara zusammengetroffen. Der Besuch fällt in eine Zeit, in der die Türkei neue sicherheitspolitische Partnerschaften sucht und die Opposition im Land weiter unter Druck steht. Stocker will die Zusammenarbeit mit der Türkei verstärken. Aus Ankara, Katharina Wagner.
5: Es ist ein Besuch, bei dem der österreichische Bundeskanzler gleich mehrere Themen mit dem türkischen Präsidenten besprechen will. Auch beim Thema Migration soll die Türkei weiter Partner bleiben, so Bundeskanzler Stocker.
6: Die Türkei hat ganz vieles unternommen, um die Außengrenzen zu schützen, aber es sind hier mehr als 2 Millionen Flüchtlinge aus Syrien. Die Europäische Union hat eine Vereinbarung mit der Türkei, die noch bis 27 läuft. Und letztlich geht es auch darum, dass wir außer Landesbringungen von Österreich nach Syrien oder Afghanistan weiter durchführen wollen und die Türkei ist hier ein Partner.
5: Auch Meinungsverschiedenheiten bei Themen wie Rechtsstaatlichkeit und Pressefreiheit sollen heute Thema sein und Bundeskanzler Stocker lädt den türkischen Präsidenten zu einem Besuch nach Österreich ein.
1: Bei einem schweren Erdbeben der Stärke 7,4 im Westen Kolumbiens sind am Nachmittag mehrere Menschen getötet und verletzt worden. Zahlreiche Gebäude wurden beschädigt. In Cali stürzten mindestens 20 Gebäude ein. Menschen wurden unter den Trümmern vermutet. Aus Manizales und Pereira wurden vor kurzem 20 Todesopfer gemeldet. Die Umgehung von EU-Sanktionen gegen Russland ist diese Woche Thema eines Strafprozesses in Wien. Angeklagt sind zwei Verantwortliche eines Firmennetzwerkes, über das Werkzeugmaschinen für die Metallverarbeitung nach Russland geschleust worden sein sollen. Laut Staatsschutz wurden die Maschinen mutmaßlich zur Herstellung von Triebwerken für Marschflugkörper verwendet. Bernd Kuschu informiert.
7: Im Zentrum der Ermittlungen steht eine Firma in Wien, die die sanktionierten Güter aus der EU nach Russland und Belarus geschleust haben soll, über Staaten wie Türkei, Hongkong, Südkorea, Polen und Litauen. Den europäischen Herstellern wurde mit gefälschten Zertifikaten vorgetäuscht, dass die Waren in den anderen Staaten verbleiben würden, schreibt das Innenministerium in einer Aussendung. Tatsächlich seien sie bei Unternehmen des russischen Staatskonzerns Rostec gelandet. Übermorgen stehen der 28-jährige Firmengeschäftsführer und seine Assistentin vor Gericht. Sie stammen aus Belarus und sollen gemeinsam mit ihren Vätern den Sanktionsbruch organisiert haben. Nach Hausdurchsuchungen vor einem Jahr konnten laut der Direktion Staatsschutz DSN Lieferungen im Wert von 3,3 Millionen Euro an russische Rüstungsunternehmen nachgewiesen werden.
1: Berichtet Bernd Kuschu. Das war das Journal um 5 mit Arthur Treinacher.
8: Damit sind wir wieder in Oberösterreich beim Wetter und Sophie Peerhaus.
9: Heute eben bis zu 35 Grad, aber es ist tatsächlich so, der Temperaturpfeil geht schon wieder nach unten. Also in Enns sind es jetzt schon 33 Grad, da waren es heute schon mal fast 35. Also der Feierabend naht, sagt quasi das Thermometer. Am meisten Sonne haben sie heute in Braunau abbekommen. Und wenn es heute noch wo gewittert, was man zugegebenermaßen jetzt auf den Prognosekarten wirklich ganz leicht nur sieht, dann trifft es wirklich nur die Pyren Eisenwurzen und Teile vom Salzkammergut. Ansonsten ist da heute wirklich nicht viel in Sicht. Und wenn Sie sich denken, Mami, ist es einfach zu heiß in der Nacht, es bringt gerade das Durchlüften gar nichts. Ab Mittwoch auf Donnerstag in der Nacht kühlt es ab, da kommt trockenere, kühle Luft vom Norden zu uns. Und in den längeren Nächten, die sind jetzt schon wieder ein bisschen länger geworden, kann es dann immer wieder mehr abkühlen und es zieht sich dann auch immer mehr in die Früh, dass man auch in der Früh sich nur denkt, na, heute ist es frisch, aber es werden dann trotzdem den ganzen Rest der Woche immer über 30 Grad.
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9: Wir schauen wieder auf die A9, die Pyrenautobahn Richtung Linz. Da haben wir gute Nachrichten für Sie. Der ist nämlich wieder frei. Alle Fahrspuren sind wieder befahrbar. Und zum Schluss schauen wir noch nach Altheim. Auch von da gute Nachrichten auf die Altheimer Straße, wollte ich sagen. Und zwar, die war gesperrt zwischen Geinberg und Altheim. Und da ist die Unfallstelle mittlerweile auch wieder geräumt. Gute und sichere Fahrt.
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8: Wir haben da diesen einen Song von Patrick Hernandez. Der hat so viel Energie, da wird Radio hören auf einmal auch schon zum Sport. Klingt wie so ein 3-Minuten Dauersprint auf der Donaulände. Born to be alive, jetzt für Ihren Montagnachmittag.

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1: Es ist 21 Minuten nach 5.
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1: Heute mit Florian Reisinger von der Raiffeisen Landesbank Oberösterreich.
3: Die europäischen Börsen sind mit leichten Gewinnen in die neue Woche gestartet. Der DAX bleibt in Reichweite seines Rekordhochs. Auch der Eurostoxx 50 zeigt sich freundlich. In Wien bewegt sich der ATX am Nachmittag kaum. Hier drücken vor allem Gewinnmitnahmen bei den schwergewichteten Bankaktien auf die Stimmung. Ebenfalls schwach entwickeln sich heute die Papiere von Wienerberger, nachdem der CEO aus gesundheitlichen Gründen sein Amt niederlegt. Die Aktie des Baustoffkonzerns verliert rund 1,8%. Im Fokus der Anleger bleibt weiterhin der Konflikt zwischen Iran und den USA und der Straße von Hormuz. Der Iran will künftig Gebühren für die Durchfahrt erheben. Das sorgt für Unsicherheit an den Märkten, vor allem bei Öl- und Gaswerten. In den USA zeigen sich die Börsen nach dem unerwartet schwachen Arbeitsmarktbericht vom Freitag heute stabil. Zinssorgen sind etwas in den Hintergrund gerückt. Die Rekordstände an der Wall Street bleiben in Reichweite. Abschließend noch die Indexstände per 17 Uhr. DAX plus 0,1%, ATX plus minus 0 und Dow Jones plus minus 0%.
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1: 5:30, der Überblick. In Altenberg konnte ein größerer Waldbrand verhindert werden. Rekordschaden für die Landwirtschaft durch die Dürre. Das Wetter ist morgen erneut sonnig. Im Studio Patrick Steinbock. Erneut sind heute Feuerwehren bei einem Waldbrand im Einsatz gestanden, dieses Mal in Altenberg bei Linz. Das Feuer hat von einem brennenden Traktor auf ein Waldstück übergegriffen. Mit Unterstützung eines Polizeihubschraubers ist es den 11 Feuerwehren gelungen, den Brand zu löschen. Wolfgang Schneitel berichtet.
2: In letzter Minute ist es dem Landwirt gelungen, das brennende Fahrzeug aus dem Wald zu bringen. Dort haben die Flammen dann mehrere Bäume in Brand gesteckt. Das größte Problem, so Einsatzleiter Markus Hofer von der Feuerwehr Altenberg, ist auch bei diesem Waldbrand der Löschwassermangel gewesen.
3: Ja, also die ersten Zubringerleitungen waren ca. 500 Meter lang. Das Glück war, dass der Wind erst später aufgezogen ist. Jetzt bei den Löscharbeiten ist der Wind dann gekommen. Vorher nicht.
2: Etwa 200 Quadratmeter Wald ist niedergebrannt. Mit Unterstützung des Polizeihubschraubers konnten die 11 Feuerwehren den Brand nach über einer Stunde eindämmen. Auch hier hat sich aber gezeigt, dass Waldbrände zu löschen sehr anstrengend ist, besonders zeitaufwendig, auch dann in Altenberg das Ablöschen der versteckten Glutnester im Waldboden.
1: In Lengau im Bezirk Braunau mussten 5 Feuerwehren heute zu einem Garagenbrand ausrücken. Bei Schweißarbeiten hat ein PKW Feuer gefangen. Eine Ausbreitung des Brandes auf die oberen Stockwerke des Hauses konnte verhindert werden. Die Dürre des heurigen Jahres hat laut Hagelversicherung bisher einen Rekordschaden von 1 Milliarde Euro in der Landwirtschaft verursacht. Betroffen von der Dürre seien sämtliche Kulturen, sagt Kurt Weinberger von der Hagelversicherung.
4: Ja, wir haben heuer Dürreschäden in der Landwirtschaft wie noch nie. Warum? Wir haben höchste Niederschlagsdefizite wie noch nie. Wir haben die höchste Anzahl an Hitzetagen wie noch nie und wir hatten auch Rekordtemperaturen wie noch nie. Und alles zusammen führt zu diesen historischen Dürreschäden in der Landwirtschaft in Österreich, aber auch in Oberösterreich.
1: Auch Oberösterreich heute, 19 Uhr, ORF 2 berichtet. Mit einem Klappmesser sollen 2 Brüder am Samstagabend in einem Einkaufszentrum im Bezirk Linzland einen Jugendlichen überfallen haben. Die beiden 15 und 16 Jahre alten Burschen werden verdächtigt, einem Gleichaltrigen Bargeld und Handy abgenommen zu haben. Kurz nach der Tat wurden sie von der Polizei festgenommen. Sie befinden sich in Haft. Bei einem Zimmerbrand in einem Alten- und Pflegeheim in Ternberg im Bezirk Steierland hat am Sonntagabend eine Pflegerin eine 79-jährige Bewohnerin aus den Flammen gerettet.

0: Timmer Kohit hat gleich versucht, das Feuer zu löschen und hat einfach da gute Vorarbeit geleistet, bis die Feuerwehr gekommen ist,
1: sagt die Heimleiterin. Nichts wird es offenbar mit dem Traum von Gmunden als Uni-Standort. Die Stadt am Traunsee hat sich für eine Außenstelle der Veterinärmedizinischen Uni Wien beworben, auch weil es im Land an Tierärztinnen und Ärzten für die Landwirtschaft mangelt. Es wird aber schon abgewunken. Dem Vernehmen nach steht der Oberösterreich-Standort fest. Er werde im Zentralraum sein und bald präsentiert. Von einem zarten Wirtschaftsaufschwung in Oberösterreich spricht heute Oberösterreichs Wirtschaftslandesrat Markus Achleitner von der ÖVP. Dieser müsse jetzt aber weitergetragen werden, weshalb das Land in diesem Jahr knapp 800 Millionen Euro investieren will.
2: Wir haben ein zartes Plus von 0,8-0,9% Wirtschaftswachstum vorausgesagt und wir wollen das deutlich unterstützen. Wie geht das? Vor allem auch durch Investitionen des Landes Oberösterreich in Kinderbetreuung, in Errichtung von Straßen, von Infrastruktur etc.
1: Kritik kommt von SPÖ-Chef Martin Winkler. Er sieht hinter dem Aufschwung vielmehr die Leistung der Industrie und der investitionsbereiten Unternehmen. Das war das ORF-Radio Oberösterreich Abendjournal. Damit zum Wetter mit Sophie Pieraus.
3: Und das wird heute ein feiner, feiner Sommerabend. Ich schaue da gerade bei Haibach ob der Donau auf die Flögener Flinge da rüber. Das schaut super schön aus. Da gibt es eine Webcam, die runterschaut und da ist nur ein paar Wolken am Himmel. Aber es schaut total fein aus. Man merkt, die Temperaturen gehen schon langsam wieder nach unten. Es wird in der Nacht wieder sehr warm. Teilweise haben wir in der Nacht gestern schon ein paar Tropennächte gehabt. Es kann sein, dass sich das heute nochmal wiederholt. Ab Mittwoch in der Nacht, also von Mittwoch auf Donnerstag, wird es dann endlich wieder mal ein bisschen kühler.
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3: Und da schauen wir auf die Öffis nach Linz, und zwar die Linz-Linien. Da steht die BIM, die fährt die Linie 1 und die 2, die fährt aktuell nicht zwischen dem Hauptbahnhof und der Remise Klein München, weil da immer noch ein Oberleitungsschaden ist. Der wird zwar gerade repariert, aber das dauert noch ein bisschen. Der Schienenersatzverkehr ist für Sie eingerichtet. Gute und sichere Fahrt.
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0: Es ist 17.46 Uhr.
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0: Mit Sieg und Niederlage starten die zwei oberösterreichischen Bundesligisten LASK und Ried in die Derbywoche. Dennis Pankowski.
2: So kann man starten als österreichischer Meister. Der LASK, der steht nach zwei Runden mit der maximalen Punkteausbeute da. 5:0 Tore. Ganz zufrieden. Und das ist Jammern auf sehr hohem Niveau eigentlich. Ist der Meistertrainer, der Cheftrainer beim LASK, Didi Kübauer, aber trotzdem nicht.
3: Das ist das Schöne daran, dass wir 6 Punkte haben, kein Tor gekriegt haben und 5 Tore geschossen. Aber wir müssen schon unser Spiel noch verbessern. Aber ich glaube, dass jeder Einzelne weiß, dass wir es besser machen müssen in den nächsten Spielen. Und das werden wir auch tun.
0: Bei Ried steht dagegen nur ein Punkt zu Buche. Nach der Niederlage gegen Rapid gehen die Innviertler als Außenseiter ins oberösterreichische Derby am Freitag gegen den LASK.
2: Ja, inmitten der sportlichen, Turbulenzen kann man es nicht nennen, aber inmitten der sportlichen Unzurechnungsfähigkeiten, da brodelt jetzt auch noch die Gerüchteküche bei den Innviertlern. Sportvorstand Wolfgang Fierla, der steht ja vor einem Wechsel zu Rapid, aber das will man von Seiten der Rieder Clubführung in Form von Thomas Garleitner noch nicht bestätigen.
4: Dass es Interesse gibt, das Gerücht gibt es schon länger und das ist ja auch kein Geheimnis. Das heißt, wir haben irgendwas gemeinsam richtig gemacht, aber es gibt jetzt nichts Konkretes, es ist nichts unterzeichnet.
2: Ja, das Oberösterreich-Derby, das steigt dann am Freitag um 19.30 Uhr auf der Linzer Kugel.
0: Und zwei Europameisterschaften beginnen heute auch für die Schwimmer in Paris und für die Leichtathleten in Birmingham.
2: Ja, und gleich 24 heimische Leichtathletinnen und Leichtathleten sind da in England am Start und 6 davon, ein Viertel, kommt aus Oberösterreich und die Medaillenhoffnung aus uns, aus heimischer Sicht, die startet dann morgen. Lukas Weiß-Heidinger, Diskus-Vize-Europameister, der muss die Qualifikation überstehen nach einem für ihn bisher noch nicht ganz so guten Jahr.
5: Es war kein einfaches Jahr, ganz sehr viel Selbstvertrauen, nicht so einfach gemacht, aber wir sehen die Trainingsleistung. Ich bin eigentlich ganz gut dabei, das passt alles und da würde ich dann schon noch hoffen, dass ich dann in Birmingham den besten Wettkampf der Saison machen kann. Das ist aber auf alle Fälle im Dank.
2: Ja, das hat er sicher in seinem großen Innviertler-Tank. Lukas Weiß-Heidinger morgen dann auch im Fernsehen zu sehen. ORF 1 überträgt der BLV 30 live.
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2: Am Mikrofon ist Anselm Peer. Bei einem schweren Erdbeben in Kolumbien sind mindestens 20 Menschen ums Leben gekommen. Aus mehreren Städten werden große Schäden gemeldet. Das genaue Ausmaß ist noch unklar, berichtet Eva Pöcksteiner.
3: In Cali suchen Menschen in den Trümmern verzweifelt nach Vermissten. Mehrere Häuser sind in dieser Großstadt und in mehreren anderen Orten Kolumbiens eingestürzt. Das Epizentrum lag nahe der Stadt San José de Palmar. Das Beben war aber auch noch in der Hauptstadt Bogotá zu spüren. Mehrere Häuser wurden dort sicherheitshalber evakuiert und der Flugbetrieb eingestellt. Der kolumbianische geologische Dienst hat die Stärke von Anfang 6,6 auf 7,4 korrigiert. Auch in den Nachbarländern Panama, Ecuador und Venezuela waren die Erdstöße zu bemerken. Das US-Tsunami-Warnsystem gab aber bald Entwarnung. Eine Flutwellengefahr bestehe nicht.
2: Vor dem Bundeskanzleramt haben heute hunderte Frauen und auch einige Männer und Kinder demonstriert. Sie werfen Bundeskanzler Stocker fehlende Wertschätzung vor. Er hatte vergangene Woche gesagt, dass er Kinderbetreuung nicht als Arbeit sehe, sich aber schnell entschuldigt und diesen Satz als falsch bezeichnet. Die Demonstrantinnen fordern statt der Entschuldigung gleiche Löhne für Frauen und die Schließung der Pensionslücke. Die Wiener Polizei hat nach dem Raubüberfall auf einen Dorotheum-Standort vergangene Woche einen Verdächtigen gefasst. Der 36-jährige Österreicher ist gestern Abend in seiner Wohnung in der Nähe der Juwelierfiliale festgenommen worden. Die Ermittler sind dem Mann durch DNA-Spuren am Tatort auf die Spur gekommen. Mehr von Bernd Matschedolnik.
4: Der Mann ist nämlich wegen Suchtgiftdelikten amtsbekannt. Daher hat die Polizei Spuren seiner DNA gespeichert und da der Täter die Beute bei seiner Flucht verloren hat, war es für die Polizei offenbar ein leichtes, den Mann ausfindig zu machen. Polizeisprecherin Anna Gutt.
5: Er hat in seinen Vernehmungen angegeben, dass er spielsüchtig und drogensüchtig sei und daher das Geld gebraucht hat. Und dann hat er zudem auch noch zugegeben, dass er eigentlich vor der Tat in dem Geschäft, in einer Bankfiliale in einer nahegelegenen war, auch diese ausrauben wollte, es sich dann aber kurzfristig anders überlegt hat.
4: Der Überfall ereignete sich vergangenen Donnerstag gegen 15 Uhr. Wegen eines Verdachts auf eine Geiselnahme rückt die Exekutive mit einem Großaufgebot von Cobra und Vega an und sperrt das Areal um den Tatort Währinger Straße 134 großräumig ab. Eine Geiselnahme gab es zum Glück nicht. Alle vier Angestellten konnten aus dem Dorotheum flüchten.
2: In Südeuropa kämpfen die Feuerwehren gegen neue Waldbrände. In Andalusien in Südspanien mussten heute 800 Menschen in Sicherheit gebracht werden. Auch in der Nähe der griechischen Hauptstadt Athen und im Süden Frankreichs sind hunderte Feuerwehrleute im Einsatz. Das waren die Nachrichten mit Anselm Peer.
6: In Oberösterreich nutzen noch viele den sonnigen Abend, so wie Perhaus.
7: Ja, wir schauen uns da gerade die Webcam zum Feldkirchner Badesee an und da sind ganz viele jetzt mit den Stand-Up-Paddles noch unterwegs. Schau. Wundert mich nicht, also das Wetter ist absolut fein, gerade noch in Oberösterreich. Über 30 Grad in Linz zum Beispiel sind sogar 34, Frankenmarkt meldet 32. Oben im Mühlviertel in Rohrbach sind es ganz knapp 30 Grad. Und jetzt schauen wir kurz, was die Nacht heute so hergibt. Es kühlt ab auf 15 bis 20 Grad, also teilweise werden es heute in Oberösterreich Tropennächte. Es kann sein, dass es im ganzen Land ein bisschen regnet und gewittert, aber das ist wirklich, so wie es jetzt ausschaut, relativ wenig. Und morgen werden es dann wieder Temperaturen von bis zu 32 Grad.
6: Bei Radio Oberösterreich ist es 18.03 Uhr. Wir sind mit Ihnen unterwegs in Richtung Feierabend.
7: Und dem Feierabend steht nichts im Weg. Gute und sichere Fahrt.
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6: Heimfahren bei dieser Hitze, damit es im Auto halbwegs angenehm bleibt. Am besten zwei Sachen voll auftreten. Einerseits die Klima, zweitens das Radio. Überhaupt, wenn Billy Paul läuft, kommen Sie gut heim.

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1: 6:30 im Studio Wolfgang Schneidl. Nach einem Hackerangriff auf die Arbeiterkammer Oberösterreich werden die Computer bis morgen früh nicht mehr hochgefahren aus Sicherheitsgründen, betont die Arbeiterkammer. Telefonische und natürlich persönliche Beratung seien aber möglich. Gegen 5 Uhr früh haben die Sicherheitssysteme in der Arbeiterkammer angeschlagen. Über mögliche Schäden durch den Hackerangriff ist bisher nichts bekannt. Erneut sind heute Feuerwehren bei einem Waldbrand im Einsatz gestanden, dieses Mal in Altenberg bei Linz. Das Feuer hat von einem brennenden Traktor auf ein Waldstück übergegriffen, mit Unterstützung eines Polizeihubschraubers. Ist es den 11 Feuerwehren gelungen, den Brand zu löschen? Und mit einem Klappmesser sollen 2 Brüder am Sonntagabend in einem Einkaufszentrum im Bezirk Linzland einen Jugendlichen überfallen haben. Die beiden 15 und 16 Jahre alten Burschen werden verdächtigt, einem Gleichaltrigen Bargeld und Handy abgenommen zu haben. Kurz nach der Tat wurden sie von der Polizei festgenommen. Sie befinden sich in Haft. Soweit die Nachrichten. Damit zum Wetter mit Benny Gwinz.
2: Es ist noch immer sehr heiß in Oberösterreich. Altmünster, da sind es zum Beispiel überhaupt noch 33 Grad. Bis Mitternacht ungefähr gibt es dann aber noch die Chance auf kurze Schauer. Viele werden es aber heute nicht sein. Die Temperaturen gehen in der Nacht dann zurück auf 20 bis 13 Grad. Morgen in der Früh sind noch einige Restwolken da, aber schon am Vormittag reißt es immer weiter auf. Dann scheint die Sonne und mit ihr wird es dann einmal mehr heiß bei bis zu 33 Grad. 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Es ist 6:58. Auf den Straßen kommen Sie gut voran. Gute und sichere Fahrt durch den Montagabend.
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3: Am Mikrofon im Nachrichtenstudio ist Tom Brandenberger. Seit Wochen regnet es in Österreich zu wenig. Außerdem sind die Temperaturen zu hoch. Darunter leiden besonders die Bauern. Auf ihren Feldern wächst viel weniger. Besonders betroffen von der Trockenheit sind Wiesen, Mais, Erdäpfeln, Zuckerrüben, Kürbis und Sojapflanzen. Viele Felder und einige Wiesen sind gegen Trockenheit versichert. Deshalb bekommen betroffene Bauern Geld als Entschädigung. Das hat Kurt Weinberger, der Chef der zuständigen Versicherung, gesagt. Landwirtschaftsminister Norbert Totschnig von der ÖVP hat angekündigt, dass es aber auch für alle anderen Bauern bald Hilfe geben wird. Heute hat der österreichische Bundeskanzler Christian Stocker die Türkei besucht. Dort hat Stocker den türkischen Präsidenten Recep Tayyip Erdogan getroffen. Erdogan hat in seinem Land sehr viel Macht, er ist aber auch umstritten. Erdogan lässt zum Beispiel politische Gegner von seiner Regierung verfolgen und dann einsperren. Bundeskanzler Stocker hat deshalb gesagt, dass er mit Erdogan über die politische Situation im Land sprechen wolle. Wichtigstes Thema bei dem Gespräch war aber die Wirtschaft. Die Türkei ist ein wichtiger Handelspartner für Österreich. In Österreich war gestern der Equal Pension Day. An

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0: Ganz bestimmt gibt es bei Ihnen in der Nähe auch so ein, ich nenne es jetzt beinahe Projekt, das dann auf einmal doch nichts geworden ist, zum Beispiel wegen einer besonderen Vogelart oder weil einfach irgendjemand dagegen protestiert hat. In Wales ist jetzt sogar eine Stromleitung umgeplant worden, wegen des Grabes einer Filmfigur. Es geht um Dobby aus Harry Potter. Der Zauberelf ist dort im Film an einem Strand begraben worden. Und genau dort in Wales wollte man ursprünglich jetzt auch diese Leitung bauen. Fans haben sich gewehrt und die Leitung liegt jetzt woanders.
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2: Am Mikrofon ist Anselm Peer. Die Gefahr für humanitäre Helfer nimmt weltweit dramatisch zu. Im vergangenen Jahr sind 350 Mitarbeiterinnen und Mitarbeiter von humanitären Hilfsorganisationen getötet worden. Mehr als die Hälfte davon im Gazastreifen. Ansgar Gerstmann berichtet.
3: Der Krieg in Gaza, einer der prägenden Konflikte der jüngeren Geschichte. Auch jene, die helfen wollen, geraten hier immer wieder zwischen die Fronten. Wie stark, das zeigt eine aktuelle Auswertung der Organisation Humanitarian Outcomes. Weltweit sind 350 Helferinnen und Helfer im vergangenen Jahr ums Leben gekommen. Mehr als die Hälfte davon in Gaza. Der Einsatz von Drohnen erschwert die Lage zunehmend. Die aktuellen Entwicklungen zeigen, wie gefährlich diese Arbeit geworden ist. Es handelt sich um das zweithöchste Opferaufkommen seit 1997. Fast alle Opfer waren lokale Einsatzkräfte.
2: Kolumbien ist vor knapp 4,5 Stunden vom stärksten Erdbeben der vergangenen 10 Jahre erschüttert worden. Die Zahl der Toten ist auf mindestens 40 gestiegen. In mehreren Städten im Westen Kolumbiens sind Menschen von einstürzenden Häusern verschüttet worden. Das Beben war auch in den Nachbarländern Venezuela, Ecuador und Panama zu spüren. Die massive Trockenheit hat in der österreichischen Landwirtschaft laut der Hagelversicherung Schäden von rund 1 Milliarde Euro angerichtet. Landwirtschaftsminister Totschnig von der ÖVP verspricht Hilfsgelder auch für Bäuerinnen und Bauern, die sich nicht gegen Dürre versichert haben. Das SPÖ-geführte Finanzministerium sieht dafür aber wenig Spielraum. In Rumänien haben Lügenvideos auf der Kurzvideoplattform TikTok zu brutalen Angriffen auf Rettungskräfte geführt. Darin wurde behauptet, dass Sanitäter Kinder in Krankenwagen zerren und entführen. Mehr von Barbara Tschandl.
4: Mehrere Menschen haben den Krankenwagen angehalten und mit Äxten und Schlagstöcken auf das Fahrzeug und die Windschutzscheibe eingeschlagen. Der Fahrer des Rettungswagens ist dabei schwer verletzt worden. Bei der Polizei haben die mutmaßlichen Täter dann wenig später angegeben, sie hätten über die Plattform TikTok erfahren, dass Krankenwagen gefährlich seien und darin Kinder entführt würden. Alle sitzen jetzt in Untersuchungshaft. Die Verbreitung dieser Fake-Videos auf TikTok hat in Rumänien jetzt eine Debatte über soziale Medien ausgelöst.
2: Der Weltfußballverband kommt nicht zur Ruhe. Die Gegner von FIFA-Präsident Gianni Infantino haben jetzt noch einmal nachgelegt, Bernhard Kastler.
5: Die Kontinentalverbände von Europa, Asien sowie Nord- und Mittelamerika bekräftigen gemeinsam die Kritik an Infantino und bezichtigen ihn im Zusammenhang mit dem geplanten WM-Rechteverkauf der Täuschung. Führung sei eine Verpflichtung zum Dienst an der Fußballfamilie. Wenn sich jemand über das Kollektiv stelle, würde diese Verpflichtung aufgegeben werden, heißt es in dem Schreiben, das von den Verbandsbossen wie UEFA-Präsident Alexander Ceferin unterzeichnet ist. Die Verbände schreiben von einem Vertrauensbruch, einem Alleingang und fordern weiterhin einen Neuanfang an der Spitze des Fußball-Weltverbandes.
2: Das waren die Nachrichten mit Anselm Peer. Und jetzt zum Wetter.
6: Überwiegend sonnig geht es durch den Abend. Einzelne Regenschauer oder Gewitter gibt es in den nächsten Stunden allerdings noch vor allem im westlichen Bergland. Einzelne können auch von Deutschland her in Oberösterreich eintreffen. In der kommenden Nacht klingen die Schauer und Gewitter weitgehend ab und die Temperaturen sinken meist auf 25 bis 18 Grad. Morgen am Dienstag wechseln dann Sonnenschein und Wolken. Wieder sind ein paar Schauer und Gewitter dabei, die meisten und teils kräftige am Nachmittag in Salzburg, Kärnten und der Steiermark. Die Höchstwerte morgen 28 bis knapp 35 Grad. So viel zum Wetter von Georg Brack.
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Ja, wenn bockt sie nicht im Sommer die Reiselust und so verteilt die Gruppe die Bayerische Brise jetzt mit ihrer Brücke eine ganze Menge Reiselust. Damit herzlich willkommen zur heutigen Ausgabe von Gesungen und Gespielt. Zwascht und ausgesucht feine Volksmusik gibt's wieder in ORF Radio Oberösterreich zum Herrn. Schön, dass wir wieder beieinander sind.

Ja, nach der Hochberger Sortenmusi und dem Runden Walzer haben wir jetzt von der Gruppe Jung und Frisch den Hauboden-Bohrischen gehört. Nicht zum Verwechseln mit dem Heiboden. Der Hatti Pilsner, der Komponist, hat mir letztes Jahr mal aufgeklärt, dass er damit den Hauboden meint, also den hohen Boden in einem Bauernhaus. Ja, es war Thema am Wochenende in die Promi-Nachrichten. Der Balthasar Hauser, der Stanglwirt, ist 80 Jahre alt geworden. Aus dem Grund hat mein Kollege Peter Kostner vom ORF Tirol ihn besucht und mit ihm über die Volksmusik geredet, die ja dort mit dem Sängertreffen einen immens hohen Stellenwert hat. Wir freuen uns auf dieses Gespräch und wir begeben uns auch aussehen in die Natur zu Sonnenanbeterinnen. Im strahlenden Gelb leuchten sie ja gerade die Sonnenblumen und es ist wirklich ein Wunder, dass die relativ dünnen Stängel so ein Gewicht vom großen Blütenkopf tragen können. Mehr dazu gleich. Jetzt zuerst aber eins von den wohl schönsten Sommerlieder. Der eine Sommer ist mir nie vergessen. Eine ganz klassische Aufnahme von der Familie Zwanzleitner.

0: Der Radiowaberl, so hat die Stickel geheißen, von der Hofanger Musi. Lauter Erzmusikanten sind da beieinander, beziehungsweise benannt gewesen. Der Salchecker Anti, der Schwab Franzi, der Schwabei und der Michael Philipp, der ja seit vielen Jahren beim Stanglwirt in Tirol das Sängertreffen moderiert.
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0: Ja, und der Stanglwirt im Tiroler Unterland in Going ist ja in ganz Österreich ein Begriff und er ist auch untrennbar mit der echten alpenländischen Volksmusik verbunden. Nämlich durch das bekannte Sängertreffen, das heuer im November zum 138. Mal stattfindet. Ein Musikantentreffen, wo jede namhafte Gruppe im Alpenraum schon einmal mit dabei gewesen ist. Der Hausherr vom Stanglwirt, der Balthasar Hauser, hat am Wochenende seinen 80. Geburtstag groß gefeiert. Mit Familie, Freunden, Mitarbeitern, noch Musikanten und Weggefährten mit Begleitung der Bundesmusikkapelle Going, der Feuerwehr und der Schützenkompanie. Eine Schlagzeile, die durch viele Promemeldungen gegangen ist. Aber der Balthasar Hauser, der ist auch selbst ein ganz ausgezeichneter Volksmusikant, neben seiner Berufung als Wirt und Landwirt. Mein Kollege Peter Kostner vom ORF Tirol hat ihn besucht und mit ihm unter anderem auch über seine Liebe zur Volksmusik geredet.
2: Volksmusik war für mich und für meine Schwester und für die ganze Familie eigentlich die DNA vom Stanglwirt. Warum? Weil meine Eltern haben beim Singen können und beim Musizieren, mein Vater Kapellmeister, 25 Jahre lang in Going. Und jetzt ist das für uns selbstverständlich gewesen, weil wir sind eigentlich mit dem Sängertreffen aufgewachsen, als kleine Kinder schon. Also du denkst, da kann ich das anders sehen, kommt da. Und nachher gehört das so dazu, eben wie bei uns die Kühe, die Rose und die ganze Landwirtschaft. Bald einmal haben wir auch ein Trio beieinander gehabt. Ja, da habe ich so ein Büttel mit der Nachbarin, Resi von der Stanglbühl, meine Schwester und ich. Ja, wir haben einfach gern gesungen und sind mit denen eigentlich aufgewachsen. Und dann bin ich eben ab zu der Musik gegangen und habe ein Euphonium geblasen. Ne? Und nachher bin ich halt auch so lange bei der Musik gewesen, bin aber als Wirschl auch gar nicht mehr dabei gehabt und gesagt, das tut einfach gar nicht mehr. Gell?
3: Das lässt sich denken, dass sich das nicht mehr alles ausgegangen ist. Aber zur Gitarre und zur Zierhagel greifst du nach wie vor.
4: Und deine Eltern haben das Sängertreffen begründet, das es bis zum heutigen Tag gibt, das ja im Alpenraum sicher eine ganz außergewöhnliche Veranstaltung ist. Es macht das jetzt ja im November. Warum ist dir das Sängertreffen so wichtig, Hauser?
2: Ja, genau, weil ich bin mit denen aufgewachsen. Da ist das auch so gewesen. Da habe ich nicht schlafen gehen müssen, hat Mama gesagt. Dann bin ich bei der Nacht auf munter geworden und habe Mama gesucht. Schau. Dann bin ich auch in der Stube und bin auch rein, als wieder, was du haben da gespielt noch. Weißt du, die ganze Nacht in der Stube und dann so. Das ist ein Eindruck, gell? Das ist prägend. Wie die Berge gespielt haben und gesungen haben.
3: Und das Sängertreffen hat sich zweifelsohne zu einer der bedeutendsten Veranstaltungen im Alpenraum entwickelt. Mehr oder weniger alle Gruppen, die Rang und Namen haben, waren da schon mal dabei. Dein runden Geburtstag, Hauser, darfst du wahrscheinlich nicht so gesund erleben können, wenn du nicht einmal ein disziplinierter und konsequenter Mensch gewesen wärst. Und da gehört auch der Sport dazu. Den machst du regelmäßig und so, dass man es gar nicht glauben kann, was man mit 80 Jahren alles noch schaffen kann.
2: Jedes Jahr bin ich Glockner gefahren. Jedes Jahr arbeite gleich, wie dann das ganze Jahr. Ich passiere, entweder durch Radl fahren, bin noch langlaufen gegangen und so arbeite auf Ausdauer. Und Radl fahren über den Asberg auf. Gell?
3: Also Hut ab, groß Glockner mit 80 Jahren mit dem Radl zu fahren, ohne Strom, das ist wirklich bewundernswert. Und jetzt muss ich dich, Hauser, zu dir darf man ja Hauser sagen, wenn man dich gut kennt. Deinen Zwillingsbruder, wie du manchmal sagst, Peter Moser fragen. Peter Moser, der langjährige Spartenleiter im ORF für die Volksmusik, hockt am Tisch. Peter, du bist jetzt über 90 Jahre alt und warst so oft beim Sängertreffen dabei. Kann man schon sagen, Peter, das Sängertreffen war für die Entwicklung der Volksmusik sehr wichtig?
5: Ich glaube, die Volksmusik wäre ganz anders, wenn der Stanglwirt nicht Sängertreffen gemacht hätte. Das hat ganz eine große Bedeutung gehabt, weil damals war es ja so, dass Volksmusik ja keinen guten Namen nicht gehabt hat und halt irgendwas war.
3: Du hast unzählige Stunden, Peter, da in den Wirtsstuben, auch in den Privatstuben von deinem Freund Balthasar Hauser verbracht. Wie siehst du ihn persönlich?
5: Ja, es ist einfach in jeder Hinsicht ein außergewöhnlicher Mensch. das, was er geschaffen hat, das ist ja ganz unglaublich. Ne? Auf der einen Seite war er ein Mensch mit der Tradition ganz stark verbunden, auf der anderen Seite hat er gewusst, was braucht man für die Zukunft. Es gibt wenig solche Leute, wie er schon gewesen ist.
4: Aber die Wurzeln in der Musik hat er nie verloren, gell?
5: Ich habe da nie verloren. Nein, das hat er ja von jung auf, wie er schon gesagt hat, mitgekriegt. Und er ist ja ein musikalischer Mensch, wie er ist, kann das nicht wegstecken. Das geht nicht.
3: Zum Glück geht das nicht. Und nach wie vor stimmt bei allem wieder mit seinen Freunden für die Stanglwärtsbuben ein Liedlohn. In dem Fall jetzt eine ältere Aufnahme von dem großartigen Gesangstrio.
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Sterne ist klar, von wegen die Stangl wird's Wurm, haben wir gehört. Ja, und natürlich wünschen auch wir von euch, Radio Oberösterreich, von der gesamten Volksmusikabteilung, dem Balthasar Hauser, alles Gute für das nächste Lebensjahrzehnt. Und damit ist halb acht geworden, Zeit für Blasmusik in Gesungen und gespielt. Feriengrüße schickt uns heute die Polizeimusik Linz mit einer Aufnahme unter der Leitung von Alois Bloberger, komponiert von Karl Pfortner.

Die Blechnelken haben uns jetzt die Sonnenblumenbücker aufgespült. Ja, ein freudiges, sattes, leuchtendes Gelb kann man ja jetzt um die Zeit in der Natur beobachten. Es ist jetzt die Zeit, wo die Sonnenblumen blühen. Es ist eine edle Blume. Sie fasziniert als einzelne Blume genauso wie das Leuchten vom ganzen Sonnenblumenfeld. Die Blume stammt ursprünglich aus Amerika und dort hat man sie schon vor 3000 Jahren zunutze gemacht. Die Menschen dort haben einen gelben und purpurnen Farbstoff draus gewonnen und haben damit ihre Körper und Gebrauchsgegenstände bemalt, aber sie haben es auch gegessen. Kolumbus hat die Sonnenblume dann mit nach Europa gebracht und damals hat man es bei uns nur als Zierpflanzen kennt. Man hat noch nicht gewusst, wie gesund dass die Sonnenblume für uns Menschen sind. Die Sonnenblume ist also zu einer Nutzpflanze geworden und im 19. Jahrhundert hat man in Russland dann erkannt, zu was man so es nutzen kann. Stängeln, Blatteln und Blüten können vielseitig verwendet werden, aber hauptsächlich genutzt werden die Kerneln. Gemacht wird daraus hauptsächlich Öl und Margarine und besonders das Sonnenblumenöl ist wegen der mehrfach ungesättigten Linolsäure besonders wertvoll. Aber auch so kann man es knappern, die Sonnenblumenkerneln. Sie sind leicht verdaulich und gesundheitsfördernd. Die Blütenblatteln, die lassen sich gut mit einem grünen Salat mischen, mit einem Tupfen Sommergefühl. Aber sie sind auch für die Bienen recht interessant. Eine gute Nahrung also für Mensch und Tier und auch Ideengeber für viele Volksmusikanten. Wir hören nämlich jetzt den Sonnenblumenwalzer, gespielt von den Vielseitigen aus Tirol.

wunderschöner Sommerabend am Grundlsee musikalisch verbockt. Die Östetzinger Musikanten haben wir jetzt erklärt mit diesem wunderbaren Walzer. Ja, die Sonnenblumen, das sind richtige Sonnenanbeter. Sie tragen einen Kopferl über der Sonne zu und sie kehren übrigens zur Familie von den Korbblütengewächsen. Das heißt, viele kleine Blütenköpfchen ergeben eine große Blüten, die einen Durchmesser von bis zum halben Meter haben kann und bis zu 4 Meter können sogar hoch werden. Es ist ein wirkliches Wunder für einjährige Pflanzen. Aber nicht nur den Hümmelragen so hoch ein, sie sind auch in der Erde tief verwurzelt. Bis zu 3 Meter tief werden die Wurzeln von den Sonnenblumen. Ausgesät werden sie im April und 3 Monate später stehen sie dann in voller Blüte. Sie verbreiten durch ein erleichtertes Gelb auf Reit. Man kann es zum Dekorieren hernehmen, aber hauptsächlich ist Sonnenblume eben zu einer Nutzpflanze geworden. Sie ist also recht vielfältig verwendbar, gesund sind sie für die Menschen, aber auch die Tiere ziehen einen Nutzen draus. Denkt man nur ans Vogelfutter im Winter, aber auch die Pressrückstände werden verfuttert. Die Kühe geben dadurch angeblich sogar mehr Milch, die Händeln legen angeblich mehr Eier, so heißt es. Und sogar Hund und Katzen sollen dadurch ein schöneres und glänzendes Fell kriegen. Aus den Stängeln wird übrigens Bottasche gewonnen und auch die Künstler haben sich die Sonnenblume einverleibt und gern als Motiv hergenommen. Denkt man nur an das bekannte Gemälde von Vincent van Gogh, aber auch in der Volkskunst sind sie oft zum Finden. Die Sonnenblume ist ein sehr gern gesehenes Motiv in der Bauernmalerei, aber auch als Motiv von Stickereien und in Blumengestecken und andere Dekorationen tun sie mit einem strahlenden Gelb wieder Aufmerksamkeit auf sich ziehen.

Buhr Max, dann Almakas hat jetzt noch beim Schwertl drei Gesangkosten und bis auf die 8 Nachrichten zu wie da begleitet uns jetzt noch die Margrets Musik aus der Steiermark mit dem sorglosen Walzer bis zum unbeschwerten Sommerabend dazu passt. Und nach die 8 Nachrichten, da geht's weiter mit ausgesucht feiner Volksmusik.

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1: Am Mikrofon ist Anselm Peer. Bundeskanzler Christian Stocker von der ÖVP hat mit seiner Aussage, dass Kinderbetreuung keine Arbeit sei, vergangene Woche für viel Kritik gesorgt. Trotz seiner Entschuldigung haben heute hunderte Frauen vor dem Bundeskanzleramt demonstriert, weil sie sich und ihre Leistungen vom Bundeskanzler verhöhnt sehen. Beate Tomasowitsch berichtet.
2: Ich bin Lea und ich bin müde und grantig. Ich finde einfach, die Aussage von Stocker ist einfach so ein richtiges Symptom für das Frauenbild, was die ÖVP hat und leider auch immer noch große Teile von Österreich. Wenn sich da nichts ändert, dann braucht man sich nicht wundern, dass die Geburtenrate runtergeht und keiner mehr Bock hat, ein Kind zu bekommen.
3: Sie ist eine von mehreren hundert Frauen, die heute vor dem Bundeskanzleramt demonstrieren. Das Motto: Uns reicht's. Gefordert werden Zeit, Geld und Gerechtigkeit. Stefanie Fladenhofer hat in Salzburg Bundeskanzler Christian Stocker die Frage zu Familie- und Kinderbetreuung gestellt.
4: Diese Aussage war mehr als eine Frechheit einfach, weil zu sagen, dass Sorgearbeit keine Arbeit ist, immer wo sammert.
3: Die Entschuldigung habe sie gehört, das reiche aber nicht.
4: Entweder lässt sich was einfallen, er und seine Regierung, dass sich was daran ändert, aber zu entschuldigen und zu hoffen, dass das jetzt war, jetzt werden wir noch lauter,
3: sagt die Frauenaktivistin.
1: In Russland darf die Antikriegspartei Yabloko nicht bei der Parlamentswahl im September antreten. Das oberste Gericht in Moskau hat die liberale Oppositionspartei wegen angeblicher Verstöße gegen das Wahlgesetz und Finanzierung aus dem Ausland verurteilt. Yabloko ist die einzige Partei in Russland, die sich gegen den Krieg in der Ukraine ausspricht. Im Fall des 18-jährigen Mordverdächtigen in Niederösterreich laufen weiter die Ermittlungen. Er soll einen 29-jährigen Wiener aus Hass auf homosexuelle Menschen totgeprügelt haben. Laut seiner Verteidigerin stand er unter Drogeneinfluss. Die Staatsanwaltschaft Korneuburg prüft jetzt, ob der Verdächtige zum Tatzeitpunkt zurechnungsfähig war. Michelle Kreuzer berichtet.
5: Die Staatsanwaltschaft hat ein chemisches Gutachten von Blut- und Harnproben des 18-Jährigen in Auftrag gegeben, zudem auch ein psychiatrisches Gutachten. Die Aufträge fußen wohl auf den Behauptungen von Anwältin Astrid Wagner, die als Rechtsvertreterin des Mordverdächtigen auftritt. Der 18-Jährige soll laut ihrer Aussage bei der Tat unter Drogeneinfluss gestanden sein. Infolgedessen sei es zu einer, Zitat, Ausnahmetat gekommen, so Wagner. Hinweise auf Mittäter liegen laut Staatsanwaltschaft aktuell keine vor. Die Obduktion habe indes ergeben, dass massive Gewalteinwirkung auf den Hals sowie ein stumpfes Schädelhirn, Brustkorb und Bauchtrauma zum Tod des Wieners geführt habe, heißt es. Die Ermittlungen seien weiter im Gange. Im Raum steht, dass Hass auf Homosexuelle das Motiv sein könnte.
1: Die ID Austria und die Website für digitale Amtswege österreich.gv.at haben ab jetzt einen neuen Chatbot. Die Anwendung namens IDA soll bei Fragen etwa zur Registrierung der ID Austria oder elektronischen Ausweisen weiterhelfen. In Zukunft soll man auch Anträge über IDA einbringen können. Das waren die Nachrichten mit Anselm Peer. Und jetzt zum Wetter.
6: Einzelne Schauer oder Gewitter sind jetzt noch unterwegs, die meisten in den nächsten Stunden im Bergland sowie in Oberösterreich. Die werden in der Nacht aber immer weniger. Die Tiefstwerte meist 18 bis 25 Grad. Morgen am Dienstag scheint nach ein paar Restwolken für ein paar Stunden die Sonne, dann kommen wieder Quellwolken dazu. Vor allem im Bergland und im Süden entstehen am Nachmittag auch ein paar Schauer oder Gewitter. Die Höchstwerte morgen 26 Grad in manchen Alpentälern bis 35 Grad stellenweise im Südosten. So viel zum Wetter von Georg Brack.
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Mit einem gemütlichen Landler von der Schübachmusi aus dem Salzburger Denningau freuen wir uns auf eine ganze feine Stunde Volksmusik an dem lauen Sommerabend, dort wo es nicht gerade Gewitter einzieht, wie im Innviertel oder im oberen Mühviertel. Schön, dass du zuhört, auf der Terrasse, am Balkon, im Auto, im Wirtshaus, vielleicht auch nur irgendwo am See oder schon daheim.

0: Ein musikalischer Raus durch Bayern haben wir jetzt gemacht. Zuerst die Donisel Tanzlmusik aus dem niederbayerischen Rottal und jetzt den Bolzwanger Familienviergesang, den wir gehört haben. Und ich lese mal, keine Landstraßenbahn, die sind da bei Wolfratshausen in Oberbayern daheim.
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0: Ja, wir fühlen sehr gerne in gesungen und gespielt eure Musikwünsche aus den Bereichen alpenländische Volksmusik und Blasmusik. Dazu einfach unter ooe.orf.at das Online-Formular ausfüllen, Musikwunsch äußern und sich dann drüber freuen, wann das gewünschte Stück im Radio gespielt wird. Das hat auch der Benjamin Atzelsberger aus St. Martin im Mühlkreis gemacht. Der hat einen ganz einen speziellen Wunsch. Er wünscht sich ganz gezielt ein Hausiererlied. Ich hab's gefunden, eine Aufnahme aus dem Jahr 1986, heute habe ich alles bei mir, die Ramsauer Sänger. Viel Vergnügen!

0: Grüß euch, ich bin die Renate Linortner von der Tonreichmusi und ich wünsche euch einen schönen Abend.
1: Ja, vielen Dank, und das war ein Stickel aus Ihrer Feder von der Renate Linortner, der Hochkeilbursche, den wir von der Tonreichmusi gehört haben. Und als nächstes freuen wir uns auf das Du Wiesholzer Reiserer und den wunderbaren Christina Walzer, den mittlerweile sehr viele Gruppen im Repertoire haben.

Wohige, wo ich stehe, denke ich, wenn die Geschwisterbräuer haben wir jetzt gehört. Und das nächste Stückchen, das führt uns ins Ausseerische. Bodensee ist ja der geografische Mittelpunkt Österreichs und das Herz vom steirischen Salzkammergut. Der historische Kurort, der liegt malerisch am Zusammenfluss der Traun-Quellflüsse, also der Alterseer Traun. Sie entspringt als Abfluss vom Alterseersee, dann der Grundlseer Traun. Sie kommt direkt aus dem Grundlsee und die Kainisch Traun. Sie speist sie unter anderem aus der Ödensee Traun und fließt dann im Bereich vom Bahnhof dazu. Ab dem Zusammenfluss verlässt der Fluss Bodensee dann als Koppentraun in Richtung Hallstätter See. Und die Postleitzahl vom Bodensee, die lautet 8990 und so heißt der Walzer, den wir hören mit einem Jodler voran, gespielt von der Geigenmusik Kiesenhofer.

0: In Gottes Namen.
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2: In vielen Kirchen findet man eine männliche Figur mit einem Rost. Ohne Zweifel ein Abbild vom heiligen Laurentius, der heute seinen Gedenktag hat. Und es wird viel über sein Leiden und sein Martyrium erzählt. Dass er bekannt ist, beweist schon die Tatsache, dass allein in Rom 30 Kirchen dem Heiligen geweiht sind. Die Überlieferung sagt, Laurentius sei aus Spanien nach Rom gekommen und er sei Erzdiakon von Papst Sixtus II. Geworden. In den ersten Augusttagen 258 hat der Christenverfolger Kaiser Valerian den genannten Papst enthaupten lassen und den Kirchenschatz angefordert. Laurentius hat die Herausgabe verweigert, hat sich 3 Tage Bedenkzeit erbeten und hat ihm in dieser Zeit den gesamten Kirchenschatz, die Güter der Kirche, an die Notleidenden hergeschenkt. Und er hat dann dem Kaiser gegenüber diese Beschenken als wahre Schätze vorgestellt. Daraufhin hat der Kaiser, sicherlich aus einer gewissen Wut außer, Laurentius auf einen Rost zu Tode martern lassen. Den Henkern soll der Geschundene nun zugeschrien haben, der Braten ist schon fertig, dreht mich um und esst. Kaiser Konstantin hat unweit vom Grab eine Basilika bauen lassen. Der Laurentitag ist ein Lostag für den Anbau der Herbstfrüchte. Und zu Laurenzi heißt's, Herz Holz zum Wachsen auf. Die Sternschnuppen Mitte August werden Laurentitränen nennt. Und der heilige Güter ist Patron der armen Söhne im Fegefeuer. Und alle Berufe, die ihn feiert's haben.
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Nach der Familienmusik Waldorf aus Tirol haben wir den Ramsauer Dreigesang gehört mit dem wunderschönen Obenlied Was kümmern mir die Sterndal? Und auf zuletzt hat die Familienmusik Bruckner aus Inzersdorf im Kremster begleitet mit dem Karin-Borischen Stickel vom Essl-Andi aus dem Salzburger Tennengau. Und jetzt freuen wir uns auf eine Aufnahme, die letztes Jahr beim ORF Oberösterreich Musikantentag entstanden ist. Die Mirndalmusi, zwei junge Leute aus der bayerischen Nachbarschaft, spielen da miteinander mit Zirch und Harfe, der Maxi und die Maria, Mirndalmusi, so nennen sie sie, und wir hören den Mondscheinigen.

0: Ja, nach der Mirnwellmusi aus der bayerischen Nachbarschaft haben wir die Vöcklerbrucker Spüleit gehört mit dem bayerischen Uwe Fidö und auf zuletzt eben das Doppelquartett Edelweiß mit dem Stickel in mein Daheim.
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0: Die Stadtkapelle Gmunden feiert 320 Jahre und das mit dem großen österreichischen Zapfenstreich am kommenden Samstag um 19.30 Uhr am Rathausplatz in Gmunden. Für Samstag wird auch zum Almdaler Märchensommer eingeladen. Ab 18 Uhr in den Kumperland Wildpark Grünau. Verschiedene Erzähler und Erzählerinnen rund um Helmut Wittmann sind dort vor Ort und Franz Bernecker auf der Bockpfeife. Und für Sonntag lädt das Fürchtauer Heimathaus zum Handwerksnachmittag nach Neukirchen bei Altmünster. Um 14 Uhr geht's los. Volksmusik wird gespielt und Hubert Dröbinger vom Oberösterreichischen Volksliedwerk lädt zudem zum offenen Singen ein.
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Den Dreigesang Vocalea haben wir jetzt noch gehört mit einem wunderbaren Abendlied und damit ist für mich wieder Zeit geworden zum vierten. Ich hoffe, ich habe euch auch für heute wieder die gerechte Musik ausgesucht. Ausspielen lassen wir uns jetzt noch vom Duo Unterlechner und dem wunderbaren Walzer Monta von der Zauber. Sandra Ohms wünscht euch einen schönen Abend und denkt's drauf, man braucht nicht genug Mut für einen nächsten Schritt, nicht für die ganze Stadt.

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1: Am Mikrofon ist Anselm Peer. In der Causa Ruck gibt es offenbar SPÖ-internen Gesprächsbedarf. Von einem kritischen Brief der SPÖ Wien Frauen an Bürgermeister Michael Ludwig berichtet der Kurier. Dieser hatte den mittlerweile aus der ÖVP ausgeschlossenen früheren Chef der Wiener Wirtschaftskammer, Walter Ruck, nach dessen umstrittenen, auch frauenfeindlichen Aussagen verteidigt. Nicola Corazza berichtet.
2: Viele SPÖ-Frauen wünschen sich laut Kurier eine klare Distanzierung des Bürgermeisters von Walter Rucks Aussagen. Dieser hatte sich in dem geschnittenen Privatgespräch unter anderem über die SPÖ-Vizebürgermeisterin verächtlich geäußert. Der kritische Brief der SPÖ-Frauen liegt dem Kurier laut eigenen Angaben nicht vor, aber er zitiert mehrere Funktionärinnen, etwa damit, dass es, Zitat, empörend sei, dass Ludwig Rucks frauenfeindliche Äußerungen nicht verurteilt habe. Auf ORF-Wien-Anfrage bezüglich Details des Briefes und Folgen heißt es in einem Statement der SPÖ Wien: Wir besprechen die von Ihnen angesprochenen Fragen intern. Hierzu werden sich die Wiener SPÖ-Frauen und der Landesparteivorsitzende in einem baldigen Termin austauschen.
1: Der schwedische Geheimdienst hat nach eigenen Angaben eine russische Spionageoperation gestoppt. Drei Verdächtige sollen unter dem Schutz diplomatischer Immunität Informationen über Schweden und seine Verbündeten gesammelt haben. Ziel sei es unter anderem gewesen, das Ansehen des NATO-Landes zu beschädigen. Die deutsche Autoindustrie steht massiv unter Druck. Mercedes verlagert die Fertigung von zwei neuen Modellen jetzt nach Ungarn, weil dort die Produktionskosten viel niedriger sind. Paul Krieser berichtet.
3: Rund 70% billiger als in Deutschland ist die Produktion eines Mercedes-Autos im Werk in Ungarn. Geringere Löhne, geringere Steuern und geringere Energiekosten machen Ungarn attraktiv, sagt die Automobilexpertin Beatrix Keim.
4: Insgesamt ist hier ein Ökosystem entstanden, was dem Anspruch seitens Mercedes, hier sehr gute Fahrzeuge, aber zu günstigeren Kosten und mit einer verbesserten Marge zu produzieren, absolut entgegenkommt.
3: Künftig fertigt Mercedes in seinem Werk außerhalb von Budapest 350.000 Autos pro Jahr, fast doppelt so viel wie bisher. Verlierer dieser Entwicklung ist laut Beatrix Keim der Industriestandort Deutschland. Starke Auswirkungen auf österreichische Zulieferer, die Komponenten für Mercedes produzieren, erwartet die Expertin vorerst nicht.
1: In Wien hat die Staatsanwaltschaft für einen 72-jährigen Mann Untersuchungshaft beantragt, der einen 4-Jährigen in seine Wohnung verschleppt haben soll. Die beiden waren sich im Stiegenhaus des Mehrparteienhauses im 15. Bezirk begegnet. Die Polizei ermittelt wegen des Verdachts des sexuellen Missbrauchs. Der Verdächtige hat die Aussage bisher verweigert. Das waren die Nachrichten mit Anselm Peer. Und jetzt zum Wetter.
5: Es geht in eine warme und meist trockene Nacht. Einzelne gewitterige Regenschauer sind jetzt im Bergland und in Oberösterreich noch unterwegs, die werden aber langsam weniger. Die Temperaturen sinken meist auf 25 bis 18 Grad, kühler wird es nur in manchen Alpentälern und im Waldviertel. Morgen erwartet uns dann eine Mischung aus Sonne, Wolken und ein paar Regenschauern und Gewittern, die vor allem in Salzburg, Kärnten und der Steiermark. Der Nachmittag bringt 26 bis knapp 35 Grad. So viel zum Wetter von Georg Brack.
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1: Willkommen zum Nachtjournal. Milliarden Dürreschaden in der Landwirtschaft. Die Regierung ringt um ein Hilfspaket. Klimaschutz sei der beste Hitzeschutz, sagt dazu Grünen-Chefin Leonore Gewessler im ORF-Sommergespräch. Und schweres Erdbeben in Kolumbien. Die Zahl der Toten ist auf über 100 gestiegen. Am Mikrofon ist Anselm Peer. Die historische Trockenheit und die extreme Hitze setzen der Landwirtschaft massiv zu. Die Hagelversicherung schätzt die Schäden bisher auf rund 1 Milliarde Euro, viermal so viel wie in anderen Jahren. Claudia Peintner-Schmidt berichtet.
2: Die Schäden in der Landwirtschaft sind enorm und betreffen das gesamte Bundesgebiet, sagt Kurt Weinberger, Chef der österreichischen Hagelversicherung.
3: Es sind im Wesentlichen sämtliche landwirtschaftlichen Kulturen betroffen. Das Grünland, Mais, Kartoffeln, Zuckerrüben, Kürbis und Soja, aber auch regional war das Getreide betroffen.
2: Im Schnitt sind 80% der Ackerflächen und 40% der Grünflächen versichert. Von 1 Milliarde Euro Schaden deckt die Hagelversicherung 400 Millionen Euro ab. Landwirtschaftsminister Norbert Dotschnig von der ÖVP verspricht Geld auch für unversicherte Bauern.
4: Wir haben ein außerordentliches Ereignis hier, riesige Schäden und dafür braucht es auch außerordentliche Mittel und dafür werden wir kämpfen.
2: Das Hilfspaket soll gemeinsam mit den Bundesländern und in Abstimmung mit dem Finanzministerium erarbeitet werden.
1: Aus dem SPÖ-geführten Finanzministerium heißt es dazu aber, dass grundsätzlich nur eine Unterstützung in Frage komme, die sich im Rahmen des Budgets bewege, etwa Umschichtungen im ÖVP-geführten Landwirtschaftsministerium. Eine Koste-es-was-es-wolle-Politik werde es nicht geben. Darauf legen auch die NEOS Wert. Sie drängen auf rasche Fortschritte beim Klima- und Bodenschutz. Und das fordert auch Grünen-Chefin Leonore Gewessler. Akuthilfen für die Landwirtschaft unterstützt sie zwar, denn die Ausfälle seien dramatisch.
5: Aber das kann immer nur eine Seite der Medaille sein. Das, was gerade die Landwirte und Landwirtinnen am dringendsten brauchen, ist eine Regierung, die das mit der Renaturierung und mit dem Klimaschutz ernst meint, weil die arbeiten mit der Grundlage Natur, mit der Grundlage intaktes Klima. Und die brauchen das am dringendsten. Und wenn sogar der Chef des ÖVP-Bauernbunds jetzt sagt, das ist die Klimakrise, die wir spüren und wir müssen was tun, dann sollte das doch bitte ein Weckruf sein für diese Bundesregierung, endlich auch hier wieder die Kehrtwende zu machen und Klimaschutz zu machen.
1: Klimaschutz sei der beste Hitzeschutz, sagte Grünen-Chefin Leonore Gewessler im ersten ORF-Sommergespräch des Jahres, das gerade zu Ende gegangen ist. Vom Klima jetzt zur Kinderbetreuung, die Bundeskanzler Stocker vergangene Woche als keine Arbeit bezeichnet hat. Angesichts der empörten Reaktionen folgte eine rasche Entschuldigung. Die Wogen geglättet hat das aber nicht. Vor dem Bundeskanzleramt haben heute hunderte Frauen und auch einige Männer und Kinder demonstriert. Sie werfen dem Bundeskanzler fehlende Wertschätzung vor.
6: Ich finde einfach, die Aussage von Stocker ist einfach so ein richtiges Symptom für das Frauenbild, was die ÖVP hat und leider auch immer noch große Teile von Österreich. Wenn sich da nichts ändert, dann braucht man sich nicht wundern, dass die Geburtenrate runtergeht und keiner mehr Bock hat, ein Kind zu bekommen.
7: Man sieht, dass er eben keine Arbeit hatte, weil er die Arbeit der Frau überlassen hat. Peinlich.
8: Wir machen einfach so viel mehr. Und da ärgert es mich, wenn dann jemand sagt, oh, das ist keine Arbeit.
1: Statt der Entschuldigung fordern sie flächendeckende Kinderbetreuung, gleiche Löhne für Frauen und die Schließung der Pensionslücke. Den Bundeskanzler hat die Causa heute also auch bei seinem Staatsbesuch in der Türkei eingeholt. Auf die Demonstration angesprochen, sagte Christian Stocker.
9: Es ist viel Mühe, es ist viel Aufwand. Ich bin unendlich dankbar für das, was hier in Familien und darüber hinaus geleistet wird für die Gesellschaft. Aber es sollte nicht alles 1:1 in Geld umgerechnet werden.
1: Bei dem Treffen mit dem türkischen Präsidenten Erdogan in Ankara ist es um eine verstärkte Zusammenarbeit gegangen, eine pragmatische Zusammenarbeit, wie Stocker sagt, bei den drei großen Themen Wirtschaft, Migration und Geopolitik. Kolumbien ist heute vom stärksten Erdbeben der vergangenen 10 Jahre erschüttert worden. Die Zahl der Toten ist auf mindestens 111 gestiegen. In mehreren Städten im Westen Kolumbiens sind Menschen von einstürzenden Häusern verschüttet worden. Eva Pöcksteiner berichtet.
10: Es sind wüste Szenen, die sich in der Stadt Cali abspielen. Viele halten den Moment des Erdbebens mit ihren Handys fest. Häuser und Autos wackeln, Menschen stürmen ins Freie. Es sind mindestens 20 Gebäude eingestürzt, so der Bürgermeister von Cali, Alejandro Eder. In diesen sind auch noch Menschen eingeschlossen. Aber auch in vielen anderen Orten Kolumbiens gibt es Opfer und Schäden. Die Behörden warnen nun vor möglichen Nachbeben.
1: Die russischen Behörden haben heute auch die letzte ernstzunehmende Oppositionspartei kaltgestellt. Die Antikriegspartei Jabloko darf nicht bei der Parlamentswahl im September antreten. Das oberste Gericht in Moskau hat die liberale Oppositionspartei wegen angeblicher Verstöße gegen das Wahlgesetz und Finanzierung aus dem Ausland von der Wahl ausgeschlossen. Nur mehr zweimal schlafen heißt es für Astronomiefans. Am Mittwoch gibt es in Österreich eine partielle Sonnenfinsternis zu sehen und den Höhepunkt des Perseiden-Sternschnuppenschauers. Noch packender wird es in Spanien, das sich auf die erste totale Sonnenfinsternis seit 121 Jahren vorbereitet. Aus Madrid, Josef Manola.
11: Spanien zählt die Tage bis zur Sonnenfinsternis. Am 12. August wird das Naturereignis zwar nur wenige Minuten dauern, die Tourismuswirtschaft wird aber gewaltig profitieren. Das Hotelzimmer in Soria liegt bei 1.000 Euro, sagt die Direktorin. Der Hype ist groß. Die Schutzbrillen sind seit Tagen ausverkauft. Denn zuletzt war im Jahr 1905 eine totale Sonnenfinsternis auf dem spanischen Festland zu sehen. Das Erlebnis wird von Augenzeugen so beschrieben. Für wenige Minuten wird es dunkel, die Temperatur sinkt, Vögel verstummen, die Sterne werden sichtbar. Doch der Ansturm könnte auch Folgen haben. Bis zu 1,5 Millionen Autofahrten werden erwartet. Man rechnet mit stundenlangen Staus.
1: Jetzt zum Sport und zu Christoph Ott.
12: Bei der Leichtathletik-Europameisterschaft in Birmingham ziehen Lena Pressler und Anja Tlauhi über die 400 Meter souverän ins Semifinale ein. Beide Österreicherinnen gewinnen ihre Vorläufe und Pressler erzielt sogar die schnellste Zeit aller drei Vorläufe. Karin Stramitz verpasst über 100 Meter Hürden das Semifinale um 9 Hundertstel und auch 100 Meter Sprinterin Christiana Williams fiel mit einer Zeit von 11,21 Sekunden im Halbfinale nur 9 Hundertstel, um den Einzug ins Finale zu schaffen. Enttäuschender Start hingegen bei der Schwimmeuropameisterschaft in Paris für Österreichs Schwimmer. Kein OSV-Athlet schafft den Aufstieg in die Finalbewerbe. Neben dem Vize-Europameister von 2024 Simon Bucher über 50 Meter Schmetterling verpasst überraschenderweise auch Luka Mladenovic über 100 Meter Brust den Aufstieg um 15 Hundertstel. Auch die 4x200 Meter Graul-Frauenstaffel muss sich im Vorlauf geschlagen geben, verbessert den österreichischen Rekord aber um knapp eine Sekunde. Und die Fußballverbände von Europa, Asien und Nord- und Mittelamerika wenden sich mit einer Erklärung an die Öffentlichkeit. Sie werfen FIFA-Präsident Infantino Täuschung vor und fordern weiter einen Neuanfang an der Spitze des Weltverbands.
1: Und jetzt noch zum Wetter und zu Georg Brack.
13: Jetzt in der Nacht sind zunächst noch ein paar gewittrige Regenschauer unterwegs, die meisten davon im Bergland. Sie werden bis in der Früh immer weniger und die Temperaturen sinken meist auf 25 bis 18 Grad. Morgen am Dienstag scheint noch ein paar Restwolken für ein paar Stunden die Sonne, dann kommen wieder Quellwolken dazu. Vor allem im Bergland und im Süden entstehen auch ein paar Schauer und teils heftige Gewitter. Die Höchstwerte morgen 26 bis knapp 35 Grad. Am Mittwoch geht es dann sonniger und nur vereinzelt gewittrig weiter, außerdem ist es weniger heiß bei höchstens 32 Grad.
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1: Am Mikrofon ist Hans-Jürgen Peer. Grünen-Chefin Leonore Gewessler fordert von der Regierung mehr Geschlechtergerechtigkeit. Dass Bundeskanzler Stocker sich für seine Aussage, Kinderbetreuung sei keine Arbeit, entschuldigt hat, sei nicht genug, sagte Gewessler am Abend im ORF-Sommergespräch. Es brauche konkrete Schritte.
2: 50.000 neue Kinderbetreuungsplätze bis 2030 wären da ein sehr guter Anfang. Es wäre ein sehr guter Anfang, wenn man dafür sorgt, dass Karenzzeiten und Kinderbetreuungszeiten tatsächlich gerecht aufgeteilt werden zwischen Männern und Frauen in der Erziehungsarbeit. Es wäre ein guter Anfang, wenn man endlich die Lohntransparenzrichtlinie umsetzen würde, um tatsächlich auch dafür zu sorgen, dass Frauen endlich gleichen Lohn für gleiche Arbeit bekommen im Erwerbsarbeitsteil.
1: Dafür haben heute auch vor dem Bundeskanzleramt hunderte Frauen demonstriert, die dem Bundeskanzler fehlende Wertschätzung vorwerfen. Das türkische Parlament hat am Abend ein Amnestiegesetz für PKK-Kämpfer beschlossen. Den Mitgliedern der verbotenen kurdischen Arbeiterpartei soll so unter bestimmten Bedingungen ein Weg zurück ins zivile Leben in der Türkei ermöglicht werden, als Teil des Friedensprozesses. Unklar ist allerdings, was mit PKK-Gründer Abdullah Öcalan passiert, der seit 27 Jahren auf einer Gefängnisinsel inhaftiert ist. 8 Monate nach dem Fund eines toten Neugeborenen am Grenzübergang Nickelsdorf sind im Burgenland jetzt 5 Beschuldigte angeklagt worden. Die 17-jährige Mutter aus Rumänien und 4 Verwandte. Sie sitzen in Untersuchungshaft. Patricia Spieß berichtet.
3: Das Neugeborene ist im Jänner nahe des Grenzübergangs Nickelsdorf tot gefunden worden. Eine Obduktion hat ergeben, dass das Baby, ein Mädchen, durch Fremdeinwirkung zu Tode gekommen ist, infolge eines Schädelhirntraumas. Nach Auswertung der Videokameras am Grenzübergang hat die Polizei einen rumänischen Kleinbus entdeckt und infolge nach und nach 5 Personen verhaftet, darunter die 17-jährige Mutter des Mädchens in Deutschland und 4 weitere Verwandte. Sie sind in Untersuchungshaft. Die Staatsanwaltschaft Eisenstadt klagt die Mutter des Babys wegen Tötung eines Kindes bei der Geburt an. Für die anderen gilt dieser Paragraph nicht. Bei ihnen lautet die Anklage auf Beteiligung an einem Mord. Sie sollen beispielsweise geholfen haben, Spuren am Tatort zu beseitigen.
1: In einem Schweinemastbetrieb im Bezirk Amstetten in Niederösterreich sind 400 tote Schweine gefunden worden. Der Landwirt dürfte psychische Probleme gehabt haben und mit den Tieren überfordert gewesen sein. Die Polizei hat den Betrieb geschlossen. Die Ermittlungen sind im Gang. Ein heftiger Taifun hat den Osten Chinas weitgehend lahmgelegt. Auch die Metropole Shanghai ist betroffen. Mehr als 1 Million Menschen mussten ihre Häuser verlassen. Hunderte Flüge wurden gestrichen. Auch die Hauptstadt Peking bereitet sich auf mögliche Überflutungen vor. Das waren die Nachrichten. Und jetzt zum Wetter.
4: Einzelne Schauer sind jetzt vor allem im Bergland noch unterwegs. Die werden bis in der Früh immer weniger. Morgen kommen zwar verbreitet einige Sonnenstunden zusammen, es ist aber alles andere als ungetrübt. Nach ein paar Restwolken in der Früh entstehen am Nachmittag Quellwolken und die entwickeln sich zu ein paar teils heftigen Schauern und Gewittern im Bergland. Außerdem spüren wir im Osten teilweise lebhaften Nordwind. Die Temperaturen erreichen morgen 26 bis 34 oder 35 Grad. Ab Mittwoch kommt dann etwas weniger heiße und weniger gewitteranfällige Luft nach Österreich. So viel zum Wetter von Georg Brack.
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1: Am Mikrofon ist Anselm Peer. In Kolumbien suchen Einsatzkräfte in den Trümmern eingestürzter Häuser weiter nach Verschütteten. Das Erdbeben der Stärke 7,4 war das schwerste der vergangenen 10 Jahre. Betroffen ist vor allem die Region zwischen Cali und Medellin. Bisher sind 111 Tote bestätigt. Eva Pöcksteiner berichtet.
2: Es sind wüste Szenen, die sich in der Stadt Cali abspielen. Viele halten den Moment des Erdbebens mit ihren Handys fest. Häuser und Autos wackeln, Menschen stürmen ins Freie. Es sind mindestens 20 Gebäude eingestürzt, so der Bürgermeister von Cali, Alejandro Eder. In diesen sind auch noch Menschen eingeschlossen. Aber auch in vielen anderen Orten Kolumbiens gibt es Opfer und Schäden. Die Behörden warnen nun vor möglichen Nachbeben.
1: Das Beben war auch in den Nachbarländern Ecuador, Venezuela und Panama zu spüren. Die EU hat Kolumbien Unterstützung angeboten. Die massive Trockenheit hat in der österreichischen Landwirtschaft laut der Hagelversicherung Schäden von rund 1 Milliarde Euro angerichtet. Landwirtschaftsminister Totschnig von der ÖVP verspricht Hilfsgelder auch für Bäuerinnen und Bauern, die sich nicht gegen die Dürre versichert haben. Das SPÖ-geführte Finanzministerium sieht dafür aber wenig Spielraum. Nach dem Fund einer Sprengstoffdrohne am Leipziger Flughafen führen DNA-Spuren jetzt laut Medienberichten zum russischen Geheimdienst. Die Ermittler bestätigen das nicht, aber es würde ins Bild passen, sagt der Militärexperte Walter Feichtinger.
3: Es fügt sich perfekt in dieses Bild der hybriden Bedrohung hinein, wo alle Mittel ergriffen werden, um Druck auf einen Gegner auszuüben. Und wenn das bisherige nicht gereicht hat, dann legt man immer ein Schäufchen nach. Und die Bewaffnung von Drohnen eben mit Sprengstoff wäre so eine Stufe, wäre so eine Eskalation, um noch mehr Druck, vor allem Angst und Verunsicherung auszulösen.
1: Russland wolle den Druck auf die Verbündeten der Ukraine erhöhen, sagt der Militärexperte in der ZIP2. Die deutsche Regierung will die Drohnenabwehr am Flughafen verstärken. Für den Gazastreifen zeichnet sich weiter keine Friedenslösung ab. Erst vor kurzem hat US-Präsident Trump eine historische Einigung mit der Hamas im Gazastreifen verkündet, wonach diese bereit zu ihrer Entwaffnung sei. Wenig später war klar, dass von einer völligen Entwaffnung keine Rede sein kann. Eine solche sieht Israels Premier aber als Grundvoraussetzung für einen Abzug aus dem Gazastreifen. Markus Müller berichtet.
4: Israelis und Palästinenser hätten beide großes Interesse, aus der Spirale der Gewalt auszubrechen, erklärt Nikolai Mladenov. Der bulgarische Diplomat ist hoher Vertreter des Friedensrates, einer Organisation, die von Donald Trump initiiert worden ist, um eine Friedenslösung für den Gazastreifen zu finden. Das sei das Ziel des Friedensplans, inklusive des Abzugs der israelischen Armee und der Entwaffnung der Terrororganisation Hamas, sagt Mladenov. Der Plan wurde bereits vergangenen September vorgestellt, bis jetzt hakt es aber bei der Umsetzung. Und gestern hat Premier Benjamin Netanyahu erklärt, Israel werde seine Armee nicht abziehen, wenn nicht zuerst die Hamas vollständig entwaffnet sei. Von US-Präsident Trump gibt es bis jetzt noch keine Reaktionen auf die israelische Ablehnung seines Plans.
1: Wer eine Frage rund um das Thema Verwaltung hat, kann künftig auch auf die Hilfe von künstlicher Intelligenz zurückgreifen. Denn bei der ID Austria ist der Chatbot Ida gestartet, der rund um die Uhr Antworten liefern soll, wenn man bei Amtswegen nicht mehr weiterkommt. Niklas Lercher berichtet.
5: Wie kann ich mich für die ID Austria registrieren? Wie kann ich einen neuen Hauptwohnsitz anmelden? Auf solche allgemeinen Fragen rund um das Thema Verwaltung soll nun auch der KI-Chatbot Ida Antworten liefern. Auf österreich.gv.at, id-austria.gv.at und in der ID Austria App steht Ida ab sofort rund um die Uhr zur Verfügung. Und zwar in einfacher Sprache. Das sei der erste Schritt, sagt Digitalisierungsstaatssekretär Alexander Pröll von der ÖVP.
6: Und im zweiten Schritt wird er dann auch nächstes Jahr personalisiert werden und kann dann auch antragslos als Chatbot Aufgaben erfüllen.
5: Beispielsweise einen Meldezettel ausfüllen und den Telekom-Anbieter über die neue Wohnadresse informieren. Staatssekretär Pröll betont aber, die Entscheidung und Kontrolle bleibe immer beim Menschen.
1: Das waren die Nachrichten mit Anselm Peer. Und jetzt zum Wetter.
7: Der heutige Dienstag bringt uns zeitweise sonniges Sommerwetter. Es sind von der Früh weg aber auch Wolken dabei. Die bringen speziell am Nachmittag ein paar Regenschauer und Gewitter. Die meisten und teils heftige gibt es heute in Salzburg, Kärnten und der Steiermark. Dazu hat es heute Nachmittag 26 bis knapp 35 Grad, in 2000 Meter Höhe um die 17 Grad. Morgen am Mittwoch gehen die Temperaturen etwas zurück auf 25 bis 32 Grad. Es gibt aber deutlich mehr Sonne und weniger Schauer und Gewitter als heute. So viel zum Wetter von Georg Brack.
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1: Am Mikrofon ist Sophie Moos-Eder. Es ist 1 Uhr. Wer die partielle Sonnenfinsternis morgen fotografieren will, sollte vorsichtig sein. Man sollte das am besten mit einer speziellen Ausrüstung machen. Um kurz vor 7:30 verdeckt der Mond morgen Abend kurz die Sonne. Anke Mandl.
2: Wer das Schauspiel mit dem Smartphone fotografieren möchte, sollte unbedingt einen speziellen Solarfilter verwenden. Das rät das Forum Mobilkommunikation. Der Filter muss direkt vor der Kameralinse angebracht werden, denn ohne ihn kann der empfindliche Bildsensor des Smartphones beschädigt werden. Sonnenbrillen oder improvisierte Filter bieten keinen ausreichenden Schutz. Solche Solarfilter gibt es zum Beispiel bei spezialisierten Astrofachhändlern. Für bessere Fotos kann man, wenn das Handy diese Funktion anbietet, den Foto-Pro-Modus verwenden. Dadurch lässt sich die Belichtung genauer einstellen, die Bilder sollen dadurch schärfer und detailreicher werden. Und das Wichtigste, niemals ungeschützt, sondern nur mit einer zertifizierten Schutzbrille in die Sonne schauen, damit die Augen nicht gefährdet werden.
1: Mehrere hundert Frauen haben vor dem Bundeskanzleramt in Wien demonstriert. Sie werfen Bundeskanzler Christian Stocker fehlende Wertschätzung vor. Stocker hat ja gesagt, Kinderbetreuung sei keine Arbeit. Schwerer E-Scooter-Unfall in Niederndorf in Tirol. Eine 13-Jährige hat ohne Helm die Kontrolle über ihren Roller verloren. Sie ist in einen Bauzaun gecrasht und gestürzt. Die 13-Jährige hat sich schwer am Kopf verletzt und ist bewusstlos geworden. Und Österreichs Diskus-Ass Lukas Weiß-Heidinger startet heute in die Leichtathletik-EM in Birmingham. Nach einem Hexenschuss hofft er auf einen Finaleinzug. Bernhard Kastler.
3: Erst vergangene Woche hat Weiß-Heidinger grünes Licht für seinen Start bei der Europameisterschaft in England bekommen. Nach einem Hexenschuss habe der Oberösterreicher seinen Rücken so weit im Griff,
4: dass es für den Wettkampf dann nicht relevant ist. Und das stimmt mir sehr positiv auf alle Fälle.
3: Vor 2 Jahren hat Weiß-Heidinger bei der EM in Rom Silber geholt. Heuer ist der Diskus noch nicht so leicht von der Hand gegangen. Aber bei einem Großereignis könne viel passieren, so der 34-jährige Oberösterreicher. Zunächst gelte es, den Aufstieg ins Finale zu schaffen. Aber nur weiterkommen sei nicht das Ziel.
4: Natürlich ist egal, ob es erst oder als Zwölfter, aber so ein bisschen Selbstvertrauen sammeln für das Finale natürlich, das wäre der Traum.
3: Mit Will Diebu ist ein zweiter Österreicher in der Qualifikation am Start. Die Weitenjagd ist heute ab 11.30 Uhr live zu sehen in ORF 1.
1: Und jetzt zum Wetter und zu Georg Brack.
5: Recht warm geht es durch die Nacht. Die Tiefstwerte 18 bis 25 Grad. Ein paar Grad kühler wird es nur in den Alpen und im Waldviertel. Tagsüber werden es heute 26 bis knapp 35 Grad. Außerdem wechseln Sonnenschein und Wolken. Speziell am Nachmittag kommen auch ein paar Regenschauer und Gewitter dazu. Die meisten und teils kräftige gibt es heute in Salzburg, Kärnten und der Steiermark. Morgen am Mittwoch gehen die Temperaturen dann ein bisschen zurück. Es gibt aber deutlich mehr Sonnenschein und deutlich weniger Schauer und Gewitter als heute.
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1: Am Mikrofon ist Sophie Mooseder. Es ist 2 Uhr. Grünen-Chefin Leonore Gehwessler hat am Abend die heurigen ORF-Sommergespräche eröffnet. Dabei fordert Gehwessler mehr verpflichtende Beteiligung von Vätern bei der Kinderbetreuung und mehr Geld für Zivil- und Grundwehrdiener. Tanja Mahle berichtet.
2: Die Dreierkoalition will ja angelehnt an die Verlängerung des Wehrdienstes durch dreimonatige Milizübungen auch den Zivildienst verlängern. Dafür braucht sie eine Zweidrittelmehrheit. Eine Bedingung dafür sei, so Grünen-Chefin Gehwessler, dass künftig auch der Zivildienst und nicht nur der Wehrdienst besser entlohnt werde.
3: Wenn es einen Automatismus gibt, um den Zivildienst zu verlängern, dann muss es auch einen Automatismus geben in der Bezahlung.
2: Dass sich Bundeskanzler Stocker, ÖVP, für seine Aussage, wonach Kinderbetreuung keine Arbeit sei, entschuldigt hat, reicht Gehwessler nicht. Sie will konkrete Schritte sehen und fordert etwa verpflichtendes Karenz-Splitting aller Skandinavien.
3: Wo es eine Regelung gibt, dass man es tatsächlich Hälfte-Hälfte in Anspruch nehmen muss. Und das ist ein Modell, das ich für sehr gescheit halte und das wir auch fordern.
2: Beim Hitze- und Klimaschutz attestierte Gehwessler der Regierung, den Kopf in den Sand zu stecken.
1: Die Ukraine meldet starke russische Raketenangriffe. In Saporischschja sollen mindestens 5 Menschen getötet und 20 weitere verletzt worden sein. Auch in der Hauptstadt Kiew waren die Menschen bis vor kurzem aufgerufen, sich in Schutzräume zu begeben. Der Bürgermeister spricht von mehreren Explosionen. Und Hunde spüren ganz genau, wie sich ihr Frauchen oder Herrchen fühlt. Eine neue Studie der Uni Wien zeigt, dass Hunde dabei sogar zwischen verschiedenen Gefühlen unterscheiden können. Raphael Krapscher berichtet.
4: Für die Studie haben Forscherinnen und Forscher der Universität Wien Hunde in einen MRT-Scanner gelegt und ihnen Fotos von menschlichen Gesichtern gezeigt. Dabei hat sich gezeigt, dass das Hundehirn nicht nur fröhliche Gesichter als etwas Positives verarbeitet. Die Tiere können auch Angst von anderen negativen Emotionen wie Trauer oder Wut unterscheiden, erklärt der Neurowissenschaftler Raul Hernandez.
5: Das ist neu und war eigentlich völlig unerwartet, denn in bisherigen Verhaltensstudien wurden üblicherweise nur positive und negative Emotionen miteinander verglichen.
4: Für Hunde gibt es also nicht bloß gut oder schlecht, denn ihr Gehirn erkennt auch Feinheiten in unseren Emotionen. Wie gut sie darin auch im normalen Alltag sind und wie sich das auf ihr Verhalten auswirkt, möchte das Forschungsteam in kommenden Untersuchungen klären.
1: Und jetzt zum Wetter und zu Georg Brack.
6: Zeitweise scheint die Sonne heute, zeitweise ziehen Wolken durch. Am Nachmittag kommen auch ein paar teils kräftige Schauer und Gewitter dazu, und zwar vor allem im Bergland und im Süden. Wir starten heute im Flachland vielerorts bei Temperaturen über 20 Grad in den Tag und am Nachmittag werden es zwischen 26 und knapp 35 Grad. In der zweiten Wochenhälfte kommt dann weniger heiße und sehr trockene Luft zu uns nach Österreich. Damit gehen die Höchstwerte ein bisschen zurück, aber auch die Gewitterwahrscheinlichkeit.
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